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1: Kreis Oberallgäu, B19 Kempten, Oberstdorf, zwischen Waltenhofen Süd und Herzmanns in beiden Richtungen Gefahr durch Personen auf der Fahrbahn. Ich wünsche eine gute Fahrt.
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1: Ich bin Uli Reitinger. Carsten Linnemann, Nina Warken und Steffen Bilger erhalten heute ihre Ernennungsurkunden von Bundespräsident Steinmeier. Linnemann wird Gesundheitsminister, Warken Kanzleramtschefin und Bilger Verkehrsminister. Vor dem Bundestag vereidigt werden, sollen sie aber voraussichtlich erst am 9. September.
2: Die Bundesregierung hält dieses Vorgehen trotz juristischer Bedenken für zulässig. Kanzler Merz begründete den späteren Termin auch mit den Kosten. Für die Vereidigung müssten sonst 630 Abgeordnete während der Sommerpause nach Berlin zurückkehren. Auslöser der ganzen Rochade war der Rücktritt von Unionsfraktionschef Spahn. Er soll vom bisherigen Kanzleramtsminister Frei ersetzt werden. Für offenen Unmut in der CDU hatte die Absetzung von Verkehrsminister Schnieder gesorgt, der nun von Bilger abgelöst werden soll. Thomas Bleskin, Nachrichtenredaktion.
1: Nach dem Terroranschlag am Rande des Christopher Street Days in Berlin hat die Polizei auf dem Handy des mutmaßlichen Attentäters Abdul B. ein Bekennervideo gefunden. In dem Video sei zu sehen, wie eine vermummte Person, vermutlich eben der Tatverdächtige, einen Treueschwur auf die Terrororganisation Islamischer Staat leiste, heißt es von der Bundesanwaltschaft. Im Weißen Haus hat es gleich mehrere wichtige Treffen gegeben. US-Präsident Trump empfing erst den ukrainischen Präsidenten Zelensky und anschließend Israels Ministerpräsident Netanyahu.
3: Zelensky war der Erste bei Trump unter Ausschluss von Presse und Öffentlichkeit. Es ging um Stärkung der ukrainischen Luftabwehr und dabei konkret um Patriot-Abfangraketen. Auch sollen die festgefahrenen Verhandlungen über ein Kriegsende wieder in Gang gebracht werden. Auch mit Netanyahu ging es um Krieg, den Iran-Krieg. Angeblich wollte Netanyahu neue Geheimdienstinformationen vorlegen, die belegen, dass der Iran weiterhin militärisch aufrüstet. Israel will, dass die USA im Iran-Krieg bei der Stange bleiben. Trump bevorzugt eine Vereinbarung. Aus den USA, Tina Eck.
1: München ist in den Augen der Pilotengewerkschaft Vereinigung Cockpit der sicherste Flughafen in Deutschland. Entscheidend sei der dauerhafte Betrieb von Lichtanlagen an Zufahrten der Start- und Landebahnen. Ganztägig beleuchtete Stoppleisten im Boden sind in den Augen der Piloten ein wichtiges Mittel, um Zusammenstöße zwischen den Flugzeugen und anderen Fahrzeugen zu vermeiden. Der vorherige Spitzenreiter Leipzig rutschte in der laufenden Auswertung auf Platz 2.
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4: Es ist heute deutlich angenehmer als die vergangene Nacht bei Höchstwerten so um die 15 Grad. Dazu ist es klar im gesamten Allgäu und generell der heutige Mittwoch ist absolut ein perfekter Tag für alle Sommerfans. Es gibt ganz viel Sonnenschein und das Thermometer steigt auf 29 bis maximal 34 Grad. In Richtung Abend kann es hier und da mal krachen, vor allem über den Allgäu und Lechtaler Alpen. Morgen der Donnerstag noch ein Tick sommerlicher bei bis zu 37 Grad und so geht's dann auch weiter ab dem Freitag anhaltend schön und es bleibt auch spülheiß bei 29 bis 35 Grad. Hier und da kann's dazu immer mal wieder krachen.
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5: Normaler Verkehr im Allgäu. Ich wünsche euch eine gute Fahrt.
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1: Es ist heute deutlich angenehmer als die vergangene Nacht bei Höchstwerten so um die 15 Grad. Dazu ist es klar im gesamten Allgäu und generell der heutige Mittwoch ist absolut ein perfekter Tag für alle Sommerfans. Es gibt ganz viel Sonnenschein und das Thermometer steigt auf 29 bis maximal 34 Grad. In Richtung Abend kann es hier und da mal krachen, vor allem über den Allgäu und Lechtaler Alpen. Morgen der Donnerstag dann noch ein Tick sommerlicher bei bis zu 37 Grad und so geht's dann auch weiter ab dem Freitag anhaltend schön und es bleibt auch spülheiß bei 29 bis 35 Grad. Hier und da kann's dazu immer mal wieder krachen.
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2: Normaler Verkehr im Sendegebiet. Ich wünsche euch eine gute Fahrt.
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1: Ich bin Uli Reitinger. Die personellen Änderungen in Unionsfraktion und Regierung werden heute umgesetzt. Die Unionsfraktion wählt den bisherigen Kanzleramtsminister Thorsten Frey zu ihrem neuen Vorsitzenden. Jens Spahn war Mitte des Monats zurückgetreten. Außerdem erhalten heute mehrere Bundesminister von Bundespräsident Steinmeier ihre Ernennungsurkunden. Die bisherige Gesundheitsministerin Nina Warken wird neue Kanzleramtschefin. CDU-Generalsekretär Carsten Linnemann übernimmt das Gesundheitsressort. Und Steffen Bilger löst Patrick Schnieder als Verkehrsminister ab. Frankreich wird von einer neuen Hitzewelle getroffen. Die Feuerwehr versucht alles, die an der Atlantikküste wütenden Waldbrände in den Griff zu bekommen. Teilweise lodern Brände wieder auf, weitere Campingplätze und Feriensiedlungen wurden evakuiert.
2: Hitze, Trockenheit und Wind kommen heute auf Westfrankreich zu und machen den Einsatzkräften Sorgen. Sie fürchten, dass auf schon verbrannten Flächen heute wieder etliche Feuer ausbrechen könnten. Zahlreiche Stellen im Wald wurden daher gerodet, um den Flammen keinen neuen Fraß liefern zu können. Aus Bordeaux, Rache Sommer.
1: Das Bundeskabinett will heute die umstrittenen Reformpläne zum Erneuerbare-Energien-Gesetz auf den Weg bringen. So soll es für neue, kleine Solaranlagen auf dem Hausdach ab 2027 keine dauerhafte Förderung mehr geben. Außerdem bekommen die Betreiber von neuen Solar- und Windkraftanlagen in bestimmten Gegenden in Zukunft geringere Ausgleichszahlungen, wenn diese Anlagen wegen einer drohenden Netzüberlastung zeitweise abgeschaltet werden müssen. Der Fußball-Weltverband FIFA plant einen milliardenschweren Umbau. Investoren sollen bei den kommerziellen WM-Rechten einsteigen und der FIFA mehr als 4 Milliarden Dollar bringen. Organisiert werden die Turniere künftig über ein neues Unternehmen, an dem die FIFA die Mehrheit hält.
3: Der Europäische Fußballverband UEFA läuft jetzt schon gegen die Pläne Sturm. Er wirft der FIFA vor, den Fußball zur Handelsware zu machen und fragt, wer am Ende überhaupt von dem Milliardendeal profitiert. Die FIFA hält selbstverständlich dagegen. Sie verspricht, das zusätzliche Geld in den nächsten 4 Jahren weltweit in den Fußball zu investieren und vor allem kleinere Verbände zu stärken. Zoe Tassovali, Nachrichtenredaktion.
1: Der Investor könnte den Druck erhöhen, das Teilnehmerfeld einer WM weiter auszubauen oder die WM häufiger als bisher auszutragen.
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4: Es ist heute deutlich angenehmer als die vergangene Nacht bei Höchstwerten so um die 15 Grad. Dazu ist es klar im gesamten Allgäu und generell der heutige Mittwoch ist absolut ein perfekter Tag für alle Sommerfans. Es gibt ganz viel Sonnenschein und das Thermometer steigt auf 29 bis maximal 34 Grad. In Richtung Abend kann es hier und da mal krachen, vor allem über den Allgäu und Lechtaler Alpen. Morgen der Donnerstag dann noch ein Tick sommerlicher bei bis zu 37 Grad und so geht's dann auch weiter ab dem Freitag anhaltend schön und es bleibt auch spülheiß bei 29 bis 35 Grad. Hier und da kann es dazu immer mal wieder krachen.
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5: Normaler Verkehr im Allgäu. Ich wünsche euch eine gute Fahrt.
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1: Es ist heute deutlich angenehmer als die vergangene Nacht bei Höchstwerten so um die 15 Grad. Dazu ist es klar im gesamten Allgäu und generell der heutige Mittwoch ist absolut ein perfekter Tag für alle Sommerfans. Es gibt ganz viel Sonnenschein und das Thermometer steigt auf 29 bis maximal 34 Grad. In Richtung Abend kann es hier und da mal krachen, vor allem über den Allgäu und Lechtaler Alpen. Morgen der Donnerstag dann noch ein Tick sommerlicher bei bis zu 37 Grad und so geht's dann auch weiter ab dem Freitag anhaltend schön und es bleibt auch spülheiß bei 29 bis 35 Grad. Hier und da kann es dazu immer mal wieder krachen.
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2: Normaler Verkehr im Sendegebiet. Ich wünsche euch eine gute Fahrt.
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2: Ich bin Uli Reitinger. Heute stehen im politischen Berlin Personalien im Mittelpunkt. Die neue Kanzleramtsministerin Warken, der neue Gesundheitsminister Linnemann und der neue Verkehrsminister Bilger bekommen heute von Bundespräsident Steinmeier ihre Ernennungsurkunden. Außerdem wählt die Unionsfraktion nach dem Rücktritt von Jens Spahn heute einen neuen Vorsitzenden. Einziger Kandidat ist der bisherige Kanzleramtschef Thorsten Frey.
3: Mit Spannung wird allerdings hier in Berlin erwartet, wie viele Ja-Stimmen Frey heute bekommt. Und das liegt weniger an seiner Person als vielmehr an den Abläufen bei anderen Personalveränderungen, zum Beispiel im Verkehrsministerium. Speziell danach hatte es deutliche Kritik am Kanzler gegeben und es wird nicht ausgeschlossen, dass einzelne Abgeordnete unter anderem deshalb heute Frey ihre Stimme verweigern. Aus Berlin, Thomas Thonfeld.
2: Der Iran-Krieg eskaliert erneut. Das US-Militär hat nach eigenen Angaben gemeinsam mit saudi-arabischen Streitkräften im Irak Angriffe gegen dem Iran nahestehende Terroristen durchgeführt. Angegriffen wurden mehrere Logistik- und Waffenlager der nicht näher benannten Gruppierung, teilte das US-Regionalkommando mit. Dies sei eine Reaktion auf wohl mehr als 30 von den iranischen Revolutionsgarden angeordnete Drohnenangriffe in den vergangenen 72 Stunden gewesen, heißt es zur Begründung. Die Pilotengewerkschaft Vereinigung Cockpit hat ihren jährlichen Flughafencheck veröffentlicht. Das Ergebnis: Der Flughafen München ist wieder der sicherste in Deutschland.
4: Mit dauerhaft beleuchteten Zufahrten an Start- und Landebahnen hat der Münchner Flughafen die Piloten überzeugt und damit den Flughafen Leipzig auf Platz 2 verdrängt. Die dauerhafte Beleuchtung sei ein wichtiges Mittel, um Zusammenstöße zu vermeiden. Insgesamt seien aber alle Flughäfen in Deutschland sicher genug für den Passagierbetrieb. Den letzten Platz in der Auswertung der Pilotengewerkschaft belegt der Flughafen Rostock-Lage. Die Piloten kritisieren, dass sie hier nicht zu Sicherheitsbesprechungen eingeladen werden. Fiona Reinhardt, Nachrichtenredaktion.
2: Die Feuerwehr hat ihren Kampf gegen wieder aufflammende Brände in der Region bei Bordeaux an der französischen Atlantikküste auch in der Nacht fortgesetzt. Mit Start einer neuen Hitzewelle mit Temperaturen bis zu 40 Grad fürchten die Einsatzkräfte, dass große Trockenheit und Wind den zwischenzeitlich eingedämmten Brand wieder unkontrolliert auflodern lassen. Gestern hatte es tagsüber bereits 14 Neuausbrüche der Brände in der Region gegeben.
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5: Es ist heute deutlich angenehmer als die vergangene Nacht bei Höchstwerten so um die 15 Grad. Dazu ist es klar im gesamten Allgäu und generell der heutige Mittwoch ist absolut ein perfekter Tag für alle Sommerfans. Es gibt ganz viel Sonnenschein und das Thermometer steigt auf 29 bis maximal 34 Grad. In Richtung Abend kann es hier und da mal krachen, vor allem über den Allgäuer und Lechtaler Alpen. Morgen der Donnerstag, dann noch ein Tick sommerlicher bei bis zu 37 Grad. Und so geht's dann auch weiter ab dem Freitag anhaltend schön. Und es bleibt auch spülheiß bei 29 bis 35 Grad. Hier und da kann es dazu immer mal wieder krachen.
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6: Normaler Verkehr im Allgäu. Ich wünsche euch eine gute Fahrt.
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2: Es ist heute deutlich angenehmer als die vergangene Nacht bei Höchstwerten so um die 15 Grad. Dazu ist es klar im gesamten Allgäu und generell der heutige Mittwoch ist absolut ein perfekter Tag für alle Sommerfans. Es gibt ganz viel Sonnenschein und das Thermometer steigt auf 29 bis maximal 34 Grad. In Richtung Abend kann es hier und da mal krachen, vor allem über den Allgäu und Lechtaler Alpen. Morgen der Donnerstag dann noch ein Tick sommerlicher bei bis zu 37 Grad und so geht's dann auch weiter ab dem Freitag anhaltend schön und es bleibt auch spülheiß bei 29 bis 35 Grad. Hier und da kann es dazu immer mal wieder krachen.
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3: Normaler Verkehr im Sendegebiet. Ich wünsche euch eine gute Fahrt.
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2: Ich bin Katrin Müller. Die Unionsfraktion im Bundestag wählt nach dem Rücktritt von Jens Spahn heute einen neuen Vorsitzenden. Einziger Kandidat ist der bisherige Kanzleramtschef Thorsten Frey von der CDU. Und Carsten Linnemann, Nina Wagen und Steffen Bilger erhalten heute ihre Ernennungsurkunden von Bundespräsident Frank-Walter Steinmeier. Linnemann wird Gesundheitsminister, Wagen Kanzleramtschefin und Bilger Verkehrsminister. Vor dem Bundestag vereidigt werden sollen sie aber voraussichtlich erst am 9. September.
3: Die Bundesregierung hält dieses Vorgehen trotz juristischer Bedenken für zulässig. Kanzler Merz begründete den späteren Termin auch mit den Kosten. Für die Vereidigung müssten sonst 630 Abgeordnete während der Sommerpause nach Berlin zurückkehren. Auslöser der ganzen Rochade war der Rücktritt von Unionsfraktionschef Spahn. Er soll vom bisherigen Kanzleramtsminister Frey ersetzt werden, für dessen Posten Wagen vorgesehen ist, die wiederum ihr Amt an Linnemann abgeben soll. Thomas Bleskin, Nachrichtenredaktion.
2: Das US-Militär hat gemeinsam mit saudi-arabischen Streitkräften im Irak Angriffe gegen dem Iran nahestehende Terroristen durchgeführt. Amerikanische und saudi-arabische Kampfflugzeuge hätten mehrere Logistik- und Waffenlager einer Gruppierung im Osten des Iraks angegriffen, so das US-Militär. Das sei wohl eine Reaktion auf Drohnenangriffe von iranischer Seite gewesen. Das Bundeskabinett will die umstrittenen Reformpläne von Wirtschaftsministerin Katharina Reiche heute auf den Weg bringen. Es geht um Änderungen des Erneuerbare-Energien-Gesetzes sowie um ein Netzpaket. Reiche will bei der Förderung erneuerbarer Energien Kosten senken.
4: Herzstück der Reform ist, dass es für neue kleine Solaranlagen auf dem Hausdach ab 2027 keine dauerhafte Förderung mehr geben soll. Außerdem bekommen die Betreiber von neuen Solar- und Windkraftanlagen in bestimmten Gegenden geringere Ausgleichszahlungen, wenn diese Anlagen wegen einer drohenden Netzüberlastung zeitweise abgeschaltet werden müssen. Aus Berlin, Uli Reitinger.
2: Die Feuerwehr hat ihren Kampf gegen die Brände in der Region bei Bordeaux an der französischen Atlantikküste auch in der Nacht fortgesetzt. Es gibt dort eine neue Hitzewelle mit Temperaturen bis zu 40 Grad. Die Einsatzkräfte fürchten, dass Trockenheit und Wind den zwischenzeitlich eingedämmten Brand wieder unkontrolliert auflodern lassen.
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5: mit Leon Dauter. Die Vollsperrung der Ortsdurchfahrt Fellheim im Unterallgäu wird früher fertig als geplant. Dank des schnellen Baufortschritts soll die wichtige Verkehrsbehinderung bereits im Laufe der Sommerferien wieder für den Durchgangsverkehr freigegeben werden. Und im Allgäu gibt es 22 neue Blühbotschafter. Nach ihrer Ausbildung durch das Naturerlebniszentrum Allgäu setzen sich die Ehrenamtlichen künftig mit verschiedenen Projekten für mehr Artenvielfalt sowie Blüten- und insektenfreundliche Lebensräume in der Region ein.
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6: Wir sind von den Temperaturen her schon gut im zweistelligen Bereich. 14 Grad in Kempten, aber auch in Kaufbeuren. 17 Grad hat's schon in Lindau. Heute bekommen wir viel, viel Sonne ab und die Temperaturen werden heiß. 29 bis 34 Grad. Abends kann's über den Allgäuer Alpen Gewitterwolken geben, aber ob da tatsächlich was runterkommt, das steht noch so ein bisschen in den Sternen. Morgen ebenfalls sehr, sehr sonnig. Es wird bis dato auch der heißeste Tag der Woche oder auch des Jahres werden. Wir bekommen 30 bis 37 Grad und auch der Freitag wird sehr schön schwülheiß. Bis zu 35 Grad sind möglich. Zeitweise wird es ab dem Nachmittag aber gewitterhaft.
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6: Keine Meldungen für euch um kurz nach 6. Ihr habt Freifahrt.
1: Die Blitzer im Allgäu und am Bodensee.
6: Auch da schaut's gut aus. Ich habe noch nichts für euch. 0800 5 70 80 90.
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6: Schönen guten Morgen. Letztes Jahr ist das Crazy zum Jugendwort des Jahres gewählt worden. Welche Begriffe haben nun das Zeug dazu, zum Jugendwort 2026 gewählt zu werden? Ich gehe Crash out. Die Top 10 für das Jugendjahr des Jahres stehen jetzt fest und ab sofort kann da auch abgestimmt werden, welche Wörter, welche Begriffe es in die Top 10 geschafft haben, gleich hier bei mir im Allgäu-Wecker. Schönen guten Morgen.

0: Schönen guten Morgen. Wir starten schon mit milden Temperaturen in diesem Mittwoch. Hier ist der Allgäu-Wecker. Das Jugendwort des Jahres wird aktuell gewählt. Ab sofort kann da abgestimmt und gewotet werden. Die Top 10 der Wörter, die die Alltagssprache der 11- bis 20-Jährigen besonders prägen, stehen seit gestern nämlich fest. Jetzt kann online abgestimmt werden. Die Abstimmung läuft dann bis zum 20. August. Simeon Müller und Elisa Schuh aus der Redaktion erklären uns mal einige Wörter, die diesmal zur Auswahl stehen. Elisa, die Zahlenkombination 6, 7 oder 67 ist nominiert. Was bedeutet das eigentlich?
1: Eine richtige Bedeutung hat die Zahl nicht.
0: Okay.
1: Der Hype von 6-7 lebt davon, dass es ein kompletter Insider unter Jugendlichen ist. Das Ganze ging durch einen Rap-Song des Sängers Skrilla, Social-Media-Clips und Memes viral. Zur Zahl gehört außerdem die typische Handbewegung, so als ob man etwas abwägen würde. Auch dabei steht Verwirrung und keine konkrete Aussage im Vordergrund.
0: Ja, war ich schon wieder falsch unterwegs. Nicht 67, auch nicht 6-7, sondern 6-7. Simeon, und was ist dein Lieblingswort?
2: Da gibt es für mich ganz klar nur eine einzige Möglichkeit,
0: okay,
2: und zwar den Evergreen aller Jugendwörter, Digga. Und ich weiß, das wurde auch schon von Jugendlichen in den 90ern benutzt, aber es ist auch 2026 noch hoch im Kurs und wird auch von mir oft benutzt. Meine Mutter würde vielleicht sagen, etwas zu oft. Und Digga heißt sowas wie Kumpel oder Bro, kann aber auch einfach als Ausruf benutzt werden, quasi wie Alter oder Junge.
0: Okay, was ist denn dein Lieblingswort, Elisa, dieser Top 10?
1: Das ist eigentlich eher ein Zitat aus einem Lied. Wir alle haben bestimmt in den letzten Wochen öfter die Zeile "Du bist gut genug" gehört. Der Song ist auf Social Media viral gegangen und mittlerweile gibt es überall Parodien, Memes und Remixe. Mhm. Auch international wird der Song gefeiert. Sogar die koreanische Band BTS hat auf einem Konzert in München das Lied gespielt. Dahinter steckt das Produzentenduo Kitschkrieg, die Rapperin Shirin David und die Band Blumengarten. Die Botschaft ist positiv. Du bist gut genug.
0: Das waren jetzt eure Lieblingswörter. Gibt es denn auch Wörter, die ihr doch überhaupt gar nie irgendwo irgendwie gehört habt?
2: Ja, also für mich der Ausdruck gute Käse, das kommt aus dem TikTok-Kosmos und vielleicht bin ich dann doch ein bisschen zu alt dafür. Aber es wird benutzt, wenn man etwas so richtig cool oder richtig witzig, richtig gut findet.
0: Mhm.
2: Wenn ich zum Beispiel die Wochenendspläne von Elisa richtig gut finden würde, dann könnte ich zu ihr sagen, oh ja Mann, das ist gute Käse.
0: Das ist gute Käse. Bis einschließlich zum 20. August kann abgestimmt werden. Danke an euch zwei. Dann werden zunächst die Top 3 unter den potenziellen Jugendwörtern gekürt, unter denen dann abermals gewählt werden kann. Und welches Wort es dann letztendlich an die Spitze des Rankings

0: Schönen guten Morgen, hier ist der Allgäu-Wecker. Hand aufs Herz, wie oft ärgern wir uns am Tag über den Partner, die Kollegen oder die Person an der Supermarktkasse? Und wie oft eskaliert ein kleiner Spruch direkt in einen handfesten Streit? Dass das auch anders geht, verspricht die gewaltfreie Kommunikation, kurz GFK, zu Maike Breitfeld. Sie ist GFK-Trainerin aus Waltenhofen. An einem Beispiel wird's auch noch ein bisschen anschaulicher. Der Klassiker, man hat sich verabredet, der eine wartet, der andere kommt nicht und kommt nicht. Und die Laune sinkt natürlich immer weiter in den Keller, muss aber nicht, denn mit den 4 Schritten der GFK lässt sich eine Eskalation vermeiden.
1: Das, was diese Person macht, wenn ich mich auf die Beobachtung ausrichte, das, was in dem Augenblick passiert, wenn ich es ansprechen möchte, ist, wir waren um 14 Uhr verabredet und jetzt ist es 14.15 Uhr. So, es sind 15 Minuten nach der vereinbarten Zeit. Und wenn es mir gelingt, mich darauf zu fokussieren, das, was im Zweiten meistens bei uns passiert, dass wir Ideen davon haben, wir werden ignoriert oder mit uns kann man ja machen, ich habe das Gefühl, mit mir kann man machen, was man das will. Das ist eher, dass wir in einem Denken sind, als dass wir im Kontakt mit dem sind, worum, wie geht's mir eigentlich gerade? Jemand ist eine Viertelstunde zu spät, das passiert im Außen. Ja, und was passiert denn in mir drinnen?
0: Dann geht's auch noch um Bedürfnis und Bitte. Das ganze Gespräch mit GFK-Trainerin Maike Breitfeld lässt sich nachhören auf unserer Homepage auf allgäuhit.de. 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
2: 82-Jährige nach Gewalttat in Heimenkirch getötet. Trinkwasserversorgung in Memmingen bleibt gesichert. Das Wetter? Am Morgen bereits freundlich und trocken, bei Temperaturen von 15 bis 21 Grad. Ich bin Leon Dauter. Eine 82-jährige Frau ist am Sonntagabend nach einer Gewalttat im häuslichen Umfeld in Heimenkirch im Westallgäu ums Leben gekommen. Nach Angaben des Polizeipräsidiums Schwaben Südwest soll der Mann seiner Frau tödliche Verletzungen zugefügt haben. Anschließend verließ er zunächst den Tatort. Im Rahmen einer kurzen Fahndung konnte die Polizei den 83-Jährigen in der Nähe festnehmen. Ein Haftrichter erließ auf Antrag der Staatsanwaltschaft Kempten Haftbefehl. Der Mann sitzt inzwischen in einer Justizvollzugsanstalt. Die Kriminalpolizei Lindau ermittelt nun zu den Hintergründen der Tat. Trotz historisch niedriger Grundwasserstände ist die Trinkwasserversorgung in Memmingen nach Angaben der Stadt weiterhin gesichert. Im Stadtrat erklärten die Stadtwerke, dass die beiden Brunnen südlich von Benningen auch bei weiter sinkenden Pegeln ausreichend Wasser liefern. Die Entwicklung werde jedoch gemeinsam mit dem Wasserwirtschaftsamt Kempten genau beobachtet, um die Versorgung langfristig zu sichern. Als Ursache für die sinkenden Grundwasserstände gelten unter anderem die Folgen des Klimawandels mit längeren Trockenphasen. Auf der A96 in Richtung Lindau sind gestern Abend ein Lastwagen und ein Auto zusammengestoßen. Nach Angaben der Polizei übersah der 50-jährige Lkw-Fahrer beim Ausscheren zum Überholen einen bereits überholenden Pkw. Zwei Insassen des Autos wurden leicht verletzt. Einer musste von der Feuerwehr aus dem Fahrzeug befreit werden. Der Sachschaden beläuft sich auf rund 35.000 Euro. Für die Unfallaufnahme war die A96 zeitweise komplett gesperrt. Der ECDC Memmingen hat seine Kaderplanung für die erste DEL2-Saison abgeschlossen. Verteidiger Patrick Kurz hat seinen Vertrag bei den Indians verlängert und bleibt den Maustädtern damit weiter erhalten. Der 30-Jährige kam 2024 aus Halle nach Memmingen und erzielte dabei in 70 Pflichtspielen 24 Scorerpunkte. Mit der Verlängerung von Kurz umfasst der Kader nun 3 Torhüter, 8 Verteidiger und 14 Angreifer.
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3: Schon jetzt haben wir einen herrlichen Blick von drinnen nach draußen. Wir haben schon viel blauen Himmel, ein paar harmlose Wolken, die noch abziehen. Und die Sonne hat sich auch schon gezeigt. Und die Sonne bleibt uns den ganzen Tag erhalten. Und mit ihr steigen auch die Temperaturen heute an auf 29 bis 34 Grad. Morgen ebenfalls sehr sonnig. Es wird bis dato der heißeste Tag der Woche, eventuell auch des Jahres sein. 30 bis 37 Grad. Auch der Freitag zeigt sich nochmals von seiner sehr, sehr schönen und schwülheißen Seite. 29 bis 35 Grad. Aber ab dem Nachmittag kann es dann zeitweise gewitterhaft sein.
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3: Kurz nach 6:30, schönen guten Morgen, Freifahrt auf den Allgäuer Straßen.
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3: Auch da habe ich noch keine Blitzmeldungen für euch, wenn ihr auf dem Weg zur Arbeit, zum Bäcker, zum Einkaufen, zur Schule bereits unterwegs seid und entdeckt etwas. 0800 570 80 90.
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3: Hallo und schönen guten Morgen. Der Countdown für den klassischen Höhepunkt des Jahres hier bei uns im Allgäu, der läuft. Es ist angezählt sozusagen. Heute Abend beginnen die Neuschwanstein-Konzerte 2026. Zum dritten Mal wird dabei der Innenhof von Ludwigspalast zur beeindruckenden Kulisse für klassische Meisterwerke auf allerhöchstem Niveau. Das musikalische Sommermärchen umfasst insgesamt 5 Konzertabende unter freiem Himmel. Gleich mehr dazu hier bei mir im Allgäu-Wecker.

0: Das sind doch gute Vibes zum Start in diesen Mittwoch. Ihr hört den Allgäuwecker. Hallo und schönen guten Morgen. Es ist das kulturelle Highlight bei uns im Sommer. Die Neuschwanstein-Konzerte auf Schloss Neuschwanstein. In diesem Jahr heißt es dort wieder Magie, Mythos, Musik. Von heute bis zum 2. August, also bis einschließlich kommenden Sonntag. Das Open Air Classic Festival im Schlosshof findet in dieser Form zum dritten Mal statt. Und wie von Zauberhand verwandelt sich der Innenhof in eine Konzertbühne und großen Zuschauerbereich. Und das Ganze passiert fast magisch, berichtet Susan Knabner. Sie ist erste Vorsitzende der Konzertgesellschaft Neuschwanstein e.V. Denn der in Anführungszeichen normale Schlossbetrieb läuft während der Zeit ja weiter.
1: Die Nachtschicht ist die normale Schicht. Die Technikteams bereiten 2 Nächte vorher vor, bauen nachts auf, dürfen 18 Uhr rein, müssen früh um 6 oder so wieder raus sein. Man muss sich ja vorstellen, wir sind ja jetzt auch im TV. Die bauen da ihre Wand mit ihren 16 Bildschirmen auf und das kann man natürlich nicht alles die Treppe hochtragen. Da kommt ein Kran und im unteren Schlosshof, der muss quasi immer clean sein, weil das ist das, was die Zuschauer jeden Tag durchschreiten. Da stellen wir dann komplett das Catering auf, rollen den orangenen Teppich, unsere Farbe, Signalfarbe aus und abends alles wieder wegräumen. Dann ist am nächsten Morgen alles wie frisch für die Zuschauer und am nächsten Tag geht es wieder von vorne los.
0: Ja, das sind etliche Heinzelmännchen backstage aktiv, die Arbeit und eben auch dieser ehrenamtliche Einsatz. Ist es aber auf jeden Fall wert, denn das, was heuer auf die Bühne kommt, ist Ohrenschmaus Deluxe. Es reicht von klassisch bis hin zu Neulingen.
1: Am ersten Abend, unseren Eröffnungsabend, ist der Dirigent Oma Meyer-Welber, ist sehr bekannt. Julia Fischer aus München. Wir haben am Donnerstag mit Louis Philipsen, der ja dieses Jahr die Filmfestspiele moderiert hat, und Esther Abrami, quasi so ein bisschen Quermusik. Dann haben wir Jonas Kaufmann und Pretty Jende, leider schon ausverkauft. Dann haben wir Disney am Samstag, Neuschwanstein, natürlich passend für Familien am Samstag. Und am Sonntag kommt nochmal ein Highlight, gebaute Träume, gelebte Musik. Ganz klassische Musik für diejenigen, die sagen, für mich ist Klassik nicht ein moderner Künstler, der es anders interpretiert, sondern ich will die Klassik, wie ich sie kenne. Und da laden wir sie wirklich ganz herzlich ein.
0: Ich stelle mir das gerade vor, heute im Innenhof von Schloss Neuschwanstein, wir haben Vollmondnacht. Boah, was ist das für eine Atmo? Boah, ich krieg gleich Gänsehaut. Das Open Air Classic Festival läuft bis einschließlich kommenden Sonntag. Eben mit Klassik, aber auch Crossover und unter anderem, wir haben es gehört, mit einem großen Disney-Spezial am Samstag. Alle Infos dazu und natürlich auch das komplette Gespräch mit Susan Knabner von der Konzertgesellschaft Neuschwanstein könnt ihr nachhören auf unserer Homepage auf allgäuhit.de.
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0: Schönen guten Morgen.

Gut gelaunt geht es in diesen Mittwoch. Hier ist der Allgäu-Wecker. Fußball. Nach dem gelungenen Auftakt in die neue Saison der Bezirksliga mit dem verdienten Derby-Sieg gegen den SVO Germeringen geht es für die Spielvereinigung Kaufbeuren bereits heute Abend weiter. Die SVK muss im Auswärtsspiel beim TSV Kammlach ab 18.30 Uhr antreten. Kreisliga. Und da heißt es, letzter Test für den TSV Babenhausen. Der TSV bestreitet heute Abend ab 19 Uhr im heimischen Fuggermarktstadion sein letztes Vorbereitungsspiel, bevor dann anderthalb Wochen später die Punktrunde startet. Im letzten Testspiel trifft die Mannschaft auf den FC Gundelfingen 2 und vor rund zwei Monaten standen sich die beiden Teams bereits in der Relegation gegenüber. Babenhausen siegte damals durch einen Treffer kurz vor Spielende mit 1:0. Und Laufsport. Der WSV Isny veranstaltet einen Firmenspendenlauf zugunsten des eigenen Nachwuchses. Dieser findet übermorgen statt, also am Freitag, am letzten Julitag, am 31. Juli ab 16 Uhr im Rahmen des Isnia Feierabendmarkts. Der Wintersportverein lädt Unternehmen, Vereine und auch Institutionen dazu ein, auf einem rund einen Kilometer langen Rundkurs durch die Innenstadt innerhalb einer Stunde so viele Runden wie möglich zu sammeln. Jede Runde bringt Geld für die Jugendarbeit. Anmeldungen sind natürlich noch möglich. Näheres findet ihr im Internet auf www.isnia-spendenlauf.de.

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2: Ich bin Katrin Müller. Weitere Etappe beim Kabinettsumbau von Bundeskanzler Friedrich Merz. Carsten Linnemann, Nina Wagen und Steffen Bilger erhalten heute ihre Ernennungsurkunden von Bundespräsident Frank-Walter Steinmeier. Linnemann wird Gesundheitsminister, Wagen Kanzleramtschefin und Bilger Verkehrsminister. Außerdem wählt die Unionsfraktion nach dem Rücktritt von Jens Spahn heute einen neuen Vorsitzenden. Einziger Kandidat ist der bisherige Kanzleramtschef Thorsten Frey von der CDU.
3: Die Unionsfraktion ist für Thorsten Frey kein Neuland. Die Arbeit dort kennt er noch aus seiner Zeit als parlamentarischer Geschäftsführer. Mit Spannung wird allerdings hier in Berlin erwartet, wie viele Ja-Stimmen Frey heute bekommt. Und das liegt weniger an seiner Person als vielmehr an den Abläufen bei anderen Personalveränderungen, zum Beispiel im Verkehrsministerium. Speziell danach hatte es deutliche Kritik am Kanzler gegeben und es wird nicht ausgeschlossen, dass einzelne Abgeordnete unter anderem deshalb heute Frey ihre Stimme verweigern. Aus Berlin, Thomas Thonfeld.
2: Nach dem islamistischen Anschlag am Rande des CSD in Berlin sollen die Länder mehr Geld für Angebote gegen Radikalisierung bekommen. Bundesfamilienministerin Karin Prien stellt dafür 5 Millionen Euro aus dem Förderprogramm Demokratieleben in Aussicht.
4: Im Fokus soll laut Familienministerin Prien die Deradikalisierung stehen. Mit entsprechenden Programmen sollen hier besonders junge Leute durch intensive Beratungen von ihren radikalen Ansichten abgebracht werden. Und dafür sollen demnächst Mittel genutzt werden, die zunächst anders verplant waren. Prien räumt allerdings selbst ein, bei extrem radikalisierten Tätern wie dem von Berlin kommt so eine Beratung oft zu spät. Fiona Reinhardt, Nachrichtenredaktion.
2: In Südeuropa wüten weiter schwere Waldbrände. In der Region bei Bordeaux an der französischen Atlantikküste gibt es Sorgen, dass eine neue Hitzewelle mit Temperaturen bis zu 40 Grad das Feuer durch Trockenheit und Wind erneut unkontrolliert auflodern lässt. Auch in Griechenland kämpft die Feuerwehr auf der bei Urlaubern beliebten Ägäisinsel Paros gegen einen großen Waldbrand. Mehrere Ortschaften wurden evakuiert. Das Bundeskabinett will heute die umstrittenen Reformpläne zum Erneuerbare-Energien-Gesetz auf den Weg bringen. Wirtschaftsministerin Katharina Reiche will bei der Förderung erneuerbarer Energien Kosten senken. So soll es zum Beispiel für neue, kleine Solaranlagen auf dem Hausdach ab 2027 keine dauerhafte Förderung mehr geben.
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5: mit Leon Dauter. Eine 82-jährige Frau ist am Sonntagabend nach einer Gewalttat im häuslichen Umfeld in Heimenkirch ums Leben gekommen. Ihr 83-jähriger Ehemann wurde kurz nach der Tat festgenommen, sitzt inzwischen in Untersuchungshaft und die Kriminalpolizei ermittelt zu den Hintergründen. Und die Trinkwasserversorgung in Memmingen ist nach Angaben der Stadt trotz der aktuell sehr niedrigen Grundwasserstände nicht gefährdet. Gleichzeitig beobachten die Stadtwerke die Entwicklung genau, um die Versorgung auch in Zukunft angesichts des Klimawandels sicherzustellen.
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6: Hoch Olaf sorgt für dieses hochsommerliche Wetter bei uns im Allgäu. Wir haben heute viel Sonnenschein und Temperaturen am Nachmittag bis 34 Grad. Wenn es ein Schauer- und Hitzegewitterrisiko gibt heute, dann ist das tatsächlich nur in den Bergen. Der voraussichtliche Höhepunkt der Hitzewelle wird morgen der Donnerstag sein. Da geht's temperaturtechnisch nochmals einen großen Schritt nach oben, 30 bis 37 Grad, dazu viel Sonnenschein. Und auch der Freitag wird sehr, sehr heiß, er wird schwülheiß. Die Temperaturen liegen erneut über der 30-Grad-Marke. Und da haben wir dann ab dem Nachmittag steigendes Schauer- und Gewitterrisiko.
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6: A7 Ulm Richtung Füssenreute zwischen Woringen und Bad Grönenbach. Vorsicht, Gegenstände auf der Fahrbahn.
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6: Noch nichts von meiner Seite, aber vielleicht habt ihr ja schon irgendwo etwas mitbekommen. Gerne sagen über die 0805 70 80 90.
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6: Heute ist der 29. Juli und der Tag der Lindauer. Das ist quasi Stadtnationaltag. Das Kinderfest findet da heute statt, hat auch schon begonnen. In den frühen Morgenstunden um 6 Uhr wird die Stadt durch Böllerschüsse geweckt. Das feiert Lindau heute natürlich mit einem großen bunten Programm. Es gibt Musik, es gibt Spielareale und natürlich kulinarische Highlights für Jung und Alt. Woher das Kinderfest überhaupt stammt, so ein bisschen in die Geschichte tauchen wir gleich ein hier bei mir im Allgäu-Wecker. Einen schönen guten Morgen.

0: Einmal durchatmen, das machen mit Sicherheit auch die Lindauer Kinder. Denn heute ist es wieder soweit, in Lindau wird das traditionelle Kinderfest gefeiert. Für die Stadt ist das ja weit mehr als so ein normaler Stadtfeiertag. Es ist ein echtes Stück Identität, das tief in der Geschichte verwurzelt ist. Leon, grüß dich, schönen guten Morgen. Beim Lindauer Kinderfest geht es tatsächlich auch geschichtlich ganz weit zurück.
1: Ja, auf jeden Fall. Wir sprechen hier immerhin von einer Tradition, die mittlerweile seit über 370 Jahren besteht. Angefangen hat das alles damals 1655, also kurz nach dem Ende des Dreißigjährigen Krieges. Damals lag vieles im Argen, auch eben die Bildung und Disziplin der Jugend. Und der damalige Lindauer Ratsherr Dr. Valentin Haider wollte dem eben entgegenwirken. Der initiierte dann sogenannte Schulpredigten mit dem Ziel, Eltern und Kindern die Bedeutung von Schulbildung und Werten eben näher zu bringen.
0: Das klingt jetzt so im ersten Moment, Leon, noch so ein bisschen sehr ernst. Aber die Leute hatten damals, ja, die waren fix. Die hatten schon eine kluge Idee im Kopf, um die Kinder da so ein bisschen zu motivieren, ein bisschen zu ködern vielleicht.
1: Ja, absolut richtig. Es gab nach den sogenannten Predigten nämlich immer eine Belohnung. Jedem Kind wurde da eine Gabe überreicht, meistens da in der Form von Kleidung oder einem Gebäckstück. Und aus dem pädagogischen Ansatz hat sich das im Laufe der Jahrhunderte eben das fröhliche Fest entwickelt, das wir eben bis heute kennen. Ein schönes Detail, auch in dieser Anfangszeit hat sich das übrigens bis heute gehalten.
0: Lass mich raten, du meinst dieses traditionelle Hefeteiggebäck, die Lindauer Butschelle, so heißt es, die Lindauer Butschelle.
1: Ja genau, das ist ein kleiner, runder Hefeteig mit Rosinen, der heute nach dem offiziellen Festakt eben an die Schulkinder verteilt wird.
0: Und wer das Fest von Anfang an miterleben möchte oder das schon getan hat, der musste heute richtig früh raus.
1: Ja, absolut. Der Tag beginnt traditionell da um Punkt 6 Uhr mit Böllerschüssen und dem Wechsel der Trommler. Das war ja schon bereits, also ist ja schon wieder eine Stunde her. Und der große festliche Umzug der Schulkinder startet dann um 9 Uhr und führt durch die geschmückte Altstadt. Tausende Schulkinder ziehen da mit wunderschönen handgemachten Blumenkränzen und Fahnen durch die Straßen. Und dazu gibt es dann einen traditionellen Festakt am alten Rathaus mit Oberbürgermeisterin Claudia Alfons und dem berühmten Ruf Lindau hoch.
0: Ich sag, ich hab das schon mal miterlebt. Ich krieg da jetzt gerade Gänsehaut. Und die Mädchen, die schauen so süß aus mit diesen Kränzen, die sind herausgeputzt. Und wenn wir aus dem Fenster schauen, die haben heute Kaiserwetter.
1: Auf jeden Fall.
0: Das ist der offizielle Akt, das passiert alles am Vormittag und ab der Mittagszeit verwandelt sich dann komplett Lindau in eine riesengroße Spielwiese.
1: Ja, ganz genau. Auf den vier Festplätzen und in den Stadtteilen von Altstadt bis eben nach Reutin und Zech gibt es dann alles, was die Kinderherzen höher schlagen lässt. Hüpfburgen, traditionelle Spiele, Sackhüpfen, Tombolas und jede Menge Karussells.
0: Oh.
1: Und natürlich auch das Beste für den Hunger.
0: Ist klar.
1: Ja, überall duftet es da nach gebrannten Mandeln, Bratwurst und für die Großen gibt es die traditionelle Kinderfestmaß und das Weißwurstfrühstück. Es ist einfach ein riesiges Stadtfest für die ganze Familie.

0: heute ist Schwitzen angesagt. Ein bisschen frische Luft gibt's vielleicht jetzt um 20 nach 7. Fenster auf und noch die Kühle der Nacht ein bisschen in die Wohnung oder ins Haus lassen. Hier ist der Allgäuwecker. Hallo. Heute erreicht uns auch eine neue Hitzewelle. Fast im ganzen Land wird die 30-Grad-Marke überschritten. Auch bei uns können Temperaturen bis zu 34 Grad am Nachmittag möglich sein. Das berichtet der Deutsche Wetterdienst. In einigen Regionen werden es sogar mehr als 35 Grad. Die Hitze und auch die pralle Sonne bringen auch Gesundheitsrisiken mit sich, das weiß Simeon Müller.
1: Bereits nach der extremen Hitze im Juni schätzte das Robert-Koch-Institut mehr als 5000 Hitzetote in Deutschland. Deutlich mehr als Menschen jährlich im Straßenverkehr sterben. Besonders gefährdet sind Menschen ab 65, Schwangere, Babys und Vorerkrankte. Am gefährlichsten ist ein Hitzeschlag. Dabei schafft es der Körper nicht mehr, die Wärme durch Schwitzen abzuleiten. Die Körpertemperatur steigt schnell auf bis zu über 40 Grad. Alarmsignale sind Verwirrung, Schwindel und Übelkeit sowie eine heiße rote Haut. Bei Verdacht auf Hitzeschlag sofort den Notruf 112 wählen, raus aus der Hitze und mit feuchten Tüchern kühlen.
0: Und natürlich viel, viel trinken und sich immer wieder, wir haben es gehört, abkühlen. Vielleicht gibt es ja bei euch heute auch noch den Sprung ins kühle Nass.

0: Kommt gut rein in diesen Tag. Hier ist der Allgäu-Wecker. Sommerferien voller Entdeckungen gibt's im Bauernhausmuseum in Wolfegg. Vom 4. August bis zum 8. September warten immer dienstags und donnerstags von 11 bis 17 Uhr spannende Mitmachaktionen rund ums Mitmachen im Museum. Alte Spiele ausprobieren, basteln, den Alltag früherer Landkinder erleben und einfach gemeinsam Spaß haben bei jedem Wetter.
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2: 82-Jährige nach Gewalttat in Heimenkirch getötet. Trinkwasserversorgung in Memmingen bleibt gesichert. Das Wetter? Am Morgen bereits freundlich und trocken, bei Temperaturen von 15 bis 21 Grad. Ich bin Leon Dauter. Eine 82-jährige Frau ist am Sonntagabend nach einer Gewalttat im häuslichen Umfeld in Heimenkirch im Westallgäu ums Leben gekommen. Nach Angaben des Polizeipräsidiums Schwaben-Südwest soll der Mann seiner Frau tödliche Verletzungen zugefügt haben. Anschließend verließ er zunächst den Tatort. Im Rahmen einer kurzen Fahndung konnte die Polizei den 83-Jährigen in der Nähe festnehmen. Ein Haftrichter erließ auf Antrag der Staatsanwaltschaft Kempten Haftbefehl. Der Mann sitzt inzwischen in einer Justizvollzugsanstalt. Die Kriminalpolizei Lindau ermittelt nun zu den Hintergründen der Tat. Trotz historisch niedriger Grundwasserstände ist die Trinkwasserversorgung in Memmingen nach Angaben der Stadt weiterhin gesichert. Im Stadtrat erklärten die Stadtwerke, dass die beiden Brunnen südlich von Benningen auch bei weiter sinkenden Pegeln ausreichend Wasser liefern. Die Entwicklung werde jedoch gemeinsam mit dem Wasserwirtschaftsamt Kempten genau beobachtet, um die Versorgung langfristig zu sichern. Als Ursache für die sinkenden Grundwasserstände gelten unter anderem die Folgen des Klimawandels mit längeren Trockenphasen. Auf der A96 in Richtung Lindau sind gestern Abend ein Lastwagen und ein Auto zusammengestoßen. Nach Angaben der Polizei übersah der 50-jährige Lkw-Fahrer beim Ausscheren zum Überholen einen bereits überholenden Pkw. Zwei Insassen des Autos wurden leicht verletzt. Einer musste von der Feuerwehr aus dem Fahrzeug befreit werden. Der Sachschaden beläuft sich auf rund 35.000 Euro. Für die Unfallaufnahme war die A96 zeitweise komplett gesperrt. Der ECDC Memmingen hat seine Kaderplanung für die erste DEL2-Saison abgeschlossen. Verteidiger Patrick Kurz hat seinen Vertrag bei den Indians verlängert und bleibt den Maustädtern damit weiter erhalten. Der 30-Jährige kam 2024 aus Halle nach Memmingen und erzielte dabei in 70 Pflichtspielen 24 Scorerpunkte. Mit der Verlängerung von Kurz umfasst der Kader nun 3 Torhüter, 8 Verteidiger und 14 Angreifer.
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3: Sonne, Sonne, Sonne. Jetzt am frühen Vormittag ziehen noch vereinzelt ein paar lockere Wolken durch. Alles ganz, ganz harmlos. Die Temperaturen steigen an auf heiße 29 bis 34 Grad am Nachmittag. Morgen ebenfalls viel Sonnenschein. Es wird noch heißer. Die Höchstwerte liegen dann zwischen 33 und 37 Grad. Der Freitag bringt auch noch mehr Sonne als Wolken. Aber ab dem Nachmittag haben wir dann ein steigendes Risiko für einzelne Schauer oder lokale Gewitter. Die Temperaturen liegen ebenfalls über der 30-Grad-Marke.
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3: Es gibt eine Meldung von der A96 für euch, Lindau Richtung München zwischen Memmingen Nord und Memmingen Ost, dichter Verkehr.
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3: Einen Blitzer gibt es inzwischen in Sonthofen in der Elsa-Brandströme-Straße. Und wenn ihr weiteres habt, 0800 5 70 80 90.
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3: Schönen guten Morgen. Die Kids in Isny, Wangen oder Leutkirch, die haben heute ihren letzten Schultag. Zeugnisse gibt's da. Also Baden-Württemberg geht dann quasi ab der Mittagszeit in die großen Sommerferien. Wir in Bayern müssen noch etwas ausharren, da ist es am Freitag soweit. Und viele haben ja schon fast den Koffer gepackt, um dann direkt nach Schulschluss oder am Samstag bereits in Richtung Italien eventuell aufzubrechen. Aber behaltet im Hinterkopf, der Fernpass ist am Samstag erneut gesperrt, was die Allgäuer Polizei erwartet. Warum es zu dieser Sperre überhaupt kommt, das klären wir hier bei mir im Allgäuwecker gleich nach. Whatever, Kaigo und Ava Max. Schönen guten Morgen.

0: Mit dem Allgäu-Wecker rein in diesen super sonnigen Mittwoch. Die letzten Schultage stehen für die Allgäuer Kids und Jugendliche an. In Baden-Württemberg, also über der Grenze, beispielsweise in Wangen, Leutkirch oder Isny, ist heute bereits der letzte Schultag. Auf der bayerischen Seite geht's übermorgen am Freitag dann in die großen Ferien, in die Sommerferien. Für viele Familien heißt das Koffer packen und ab! Tschüss in den Süden, doch gerade für alle, die mit dem Auto eventuell Richtung Italien wollen, gibt's da möglicherweise einen Haken. Denn am Samstag werden gleich zwei wichtige Verbindungen gesperrt sein, die Fernpassstraße B179 und diesmal auch die Hankenjochstraße. Grund sind erneut angemeldete Demos. Die Sperrung geht um 9.45 Uhr am Vormittag los und dauert dann bis 12 Uhr. Eine ähnliche Aktion gab's ja bereits Ende Juni. Damals blieb Gott sei Dank das große Verkehrschaos aus. Ob das zum Ferienstart diesmal genauso entspannt bleibt, das ist natürlich die große Frage. Pressesprecher der Allgäuer Polizei Johannes Stoll.
1: Vorhersehen können wir es leider nicht, was passiert. Nur eines ist klar, dass die Ferienzeit in Bayern beginnt, aber auch in Baden-Württemberg und so natürlich wir es gewohnt sind, dass an diesem Wochenende viel Verkehr in Richtung Süden ist. Deswegen gehen wir auch davon aus, dass es eben zu Stauungen kommen könnte.
0: Nichtsdestotrotz haben wir bereits zwei Sperrungen in diesem Jahr ja schon gut überstanden. Einmal an der Brennerautobahn und auch auf der Fernpassstraße. Viele Reisende hatten ihre Fahrzeiten so angepasst oder sind gleich an einem komplett anderen Tag dann in den Urlaub gestartet. Genau das erhofft sich die Polizei auch diesmal. Aber
1: wenn Sie natürlich zu dieser Zeit fahren müssen, raten wir Ihnen, tanken Sie Ihr Auto voll, laden Sie Ihr Auto voll, dass Sie auch bei dieser Hitze Ihre Klimaanlage einschalten können und nehmen Sie genug Verpflegung mit, genügend Getränke, damit Sie gerüstet sind.
0: Vor allem Getränke, wobei man muss dazu schon sagen, einfach mit laufendem Motor stehen bleiben im Stau und die Klimaanlage laufen lassen, darf man eigentlich überhaupt nicht.
1: Ja, ich denke, wenn es Temperaturen über 30 Grad hat, dann ist es durchaus verhältnismäßig, so sagt man in der Amtssprache, dass man einfach das Auto laufen lässt und die Klimaanlage anschaltet, weil sonst wird es einfach zu heiß und zu gefährlich und deswegen ist es in solchen Fällen kein Problem, das Auto laufen zu lassen.
0: Auch bei den vergangenen Sperrungen hatte die Polizei auch einen Plan B in der Schublade. Sollte es zu extremen Rückstaus kommen, könnten kurzfristig Umfahrungen im Ostallgäu freigegeben werden, die eigentlich nicht genutzt werden dürften. Das gilt natürlich auch für den kommenden Samstag, also für den 1. August. Generell ist die Polizei aber gut vorbereitet.
1: Wir haben jetzt das natürlich medial begleitet, indem wir das der Öffentlichkeit bekannt gemacht, damit die Bevölkerung einfach informiert ist. Aber das andere wird natürlich das Verhalten am Einsatztag selber sein. Da ist natürlich die Polizeiinspektion Füssen, die Verkehrspolizei in Kempten, die sind da unmittelbar betroffen davon. Die sind natürlich mit Kräften vor Ort und behalten das im Auge und werden gegebenenfalls Maßnahmen ergreifen, wenn es notwendig ist. Aber ich betone, wir werden nur Maßnahmen ergreifen, wenn es notwendig ist.
0: Zum Ferienstart, zum bayerischen Ferienstart kann es am Samstag, also am 1. August rund um den Fernpass, also nochmals spannend werden, sag ich mal. Mit der Demo am Samstag wollen die Menschen vor Ort auf die massive Verkehrsbelastung durch den Durchgangsverkehr aufmerksam machen.
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0: Grüße, Allgäuwecker am Mittwoch. Hallo, in der kommenden Nacht könnt ihr eine Vollmondnacht genießen, den Tag auf einer Picknickdecke vielleicht ausklingen lassen und dabei vom Mond angeleuchtet werden. Vielleicht findet ihr ja sogar ein lauschiges Plätzchen im Heu, denn so heißt nämlich der Vollmond im Juli, das weiß Julia Wasilkow.
1: Im Hochsommer wurde auch schon früher traditionell das Gras gemäht. Es wird auch heute noch getrocknet und als Heu für den Winter eingelagert. Diese Arbeit war in der Landwirtschaft lebenswichtig, denn das Heu haben die Tiere in der kalten Jahreszeit gefressen. Der helle Vollmond im Juli hat bei der Feldarbeit in den Abendstunden geholfen und deswegen wird der Vollmond im Juli noch immer Heumond genannt.

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2: Ich bin Katrin Müller. Die Unionsfraktion im Bundestag wählt nach dem Rücktritt von Jens Spahn heute einen neuen Vorsitzenden. Einziger Kandidat ist der bisherige Kanzleramtschef Thorsten Frey von der CDU. Und Carsten Linnemann, Nina Wagen und Steffen Bilger erhalten heute ihre Ernennungsurkunden von Bundespräsident Frank-Walter Steinmeier. Linnemann wird Gesundheitsminister, Wagen Kanzleramtschefin und Bilger Verkehrsminister. Vor dem Bundestag vereidigt werden sollen sie aber voraussichtlich erst am 9. September.
3: Die Bundesregierung hält dieses Vorgehen trotz juristischer Bedenken für zulässig. Kanzler Merz begründete den späteren Termin auch mit den Kosten. Für die Vereidigung müssten sonst 630 Abgeordnete während der Sommerpause nach Berlin zurückkehren. Auslöser der ganzen Rochade war der Rücktritt von Unionsfraktionschef Spahn. Er soll vom bisherigen Kanzleramtsminister Frey ersetzt werden, für dessen Posten Wagen vorgesehen ist. Thomas Bleskin, Nachrichtenredaktion.
2: Das US-Militär hat gemeinsam mit saudi-arabischen Streitkräften im Irak Angriffe gegen dem Iran nahestehende Terroristen durchgeführt. Amerikanische und saudi-arabische Kampfflugzeuge hätten mehrere Logistik- und Waffenlager einer Gruppierung im Osten des Iraks angegriffen, so das US-Militär.
4: Die Angriffe auf die irakischen Ziele kommen als Reaktion auf Drohnenangriffe. Die iranischen Revolutionsgarden sollen die Terrorgruppe im Irak zu Angriffen auf US-Stützpunkte in Saudi-Arabien angestiftet haben. In der Nacht gab es auch iranische Angriffe auf einen US-Stützpunkt in Jordanien. Präsident Trump hatte die Angriffe im Iran zuvor pausiert, um Verhandlungen eine Chance zu geben. Außerdem wird eine weitere Eskalation befürchtet und die Munitionsreserven werden knapp. Aus den USA, Tina Eck.
2: In Südeuropa wüten weiter schwere Waldbrände. In der Region bei Bordeaux an der französischen Atlantikküste gibt es Sorgen, dass eine neue Hitzewelle mit Temperaturen bis zu 40 Grad das Feuer durch Trockenheit und Wind erneut unkontrolliert auflodern lässt. Auch in Griechenland kämpft die Feuerwehr auf der bei Urlaubern beliebten Ägäisinsel Paros gegen einen großen Waldbrand. Das Bundeskabinett will heute die umstrittenen Reformpläne zum Erneuerbare-Energien-Gesetz auf den Weg bringen. Wirtschaftsministerin Katharina Reiche will bei der Förderung erneuerbarer Energien Kosten senken. So soll es zum Beispiel für neue, kleine Solaranlagen auf dem Hausdach ab 2027 keine dauerhafte Förderung mehr geben.
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5: mit Leon Dauter. Eine 82-jährige Frau ist am Sonntagabend nach einer Gewalttat im häuslichen Umfeld in Heimenkirch ums Leben gekommen. Ihr 83-jähriger Ehemann wurde kurz nach der Tat festgenommen, sitzt inzwischen in Untersuchungshaft und die Kriminalpolizei ermittelt zu den Hintergründen. Und die Trinkwasserversorgung in Memmingen ist nach Angaben der Stadt trotz der aktuell sehr niedrigen Grundwasserstände nicht gefährdet. Gleichzeitig beobachten die Stadtwerke die Entwicklung genau, um die Versorgung auch in Zukunft angesichts des Klimawandels sicherzustellen.
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6: Das wird ein super toller, sonniger und auch extrem heißer Mittwoch werden. Die Temperaturen liegen am Nachmittag zwischen 29 und 34 Grad. Dazu viel Sonnenschein. Morgen geht's sogar von den Temperaturen her noch einen großen Schritt nach oben. Da sind mögliche 37 Grad drin für die Region Allgäu. Dazu viel Sonnenschein. Ab Freitag wird's dann schön und sonnig bleiben, aber es wird immer schwül heißer. Auch da nochmals Temperaturen über der 30-Grad-Marke. Da müssen wir dann aber ab den Nachmittagsstunden bereits mit lokalen Schauern oder Gewittern rechnen.
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6: A7 Füssenreute Richtung Ulm zwischen Bad Grönenbach und Worringen. Vorsicht, Gegenstände auf der Fahrbahn. A96 Lindau Richtung München zwischen Memmingen Nord und Memmingen Ost haben wir dichten Verkehr plus 10 Minuten aktuell. Es dauert auch ein bisschen länger auf der B16 Kaufbeuren Richtung Füssen zwischen Kaufbeuren und Biesenhofen. Auch da dichter Verkehr. Und wir schauen ins Oberallgäu B19 Oberstdorf Richtung Kempten zwischen der B308 Immenstadt Zentrum und Immenstadt Nord. Vorsicht, Gegenstände auf der Fahrbahn.
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6: In Sonthofen in der Elsa-Brandströme Straße, da steht er, unser Blitzer 0800 75 80 90. Über diese Nummer könnt ihr weitere Blitzer, Staus oder aber auch Behinderungen kostenfrei melden.
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6: Hallo, an diesem Mittwoch vor gut 6 Wochen haben wir euch eine sehr bewegende Geschichte von John Müller aus Kempten erzählt. Der 22-Jährige hat den Knochenkrebs besiegt und ist Anfang Mai mit dem Fahrrad zu einer ganz besonderen Reise aufgebrochen. Was sein Ziel ist und wo er sich momentan aufhält, wir sprechen mit ihm gleich hier bei mir im Allgäu-Wecker. Schönen Mittwoch!

0: Hier ist der Allgäu-Wecker am Mittwoch. Hallo, schönen guten Morgen vor gut 6 Wochen. Ich habe es vorhin schon ganz kurz angeschnitten. Da haben wir euch eine bewegende Geschichte von John Müller aus Kempten berichtet oder über ihn berichtet. Der 22-Jährige hat den Knochenkrebs besiegt und ist Anfang Mai mit dem Radl zu einer ganz, ganz besonderen Reise aufgebrochen. Rund 8000 Kilometer von Berlin bis zum Taj Mahal in Indien. Und auf der Fahrt dahin, also unterwegs, sammelt er Spenden für junge Krebspatienten und möchte Betroffene Mut machen mit seiner Tour. Inzwischen hat er schon mehrere tausend Kilometer zurückgelegt, ist bereits durch 8 Länder gefahren und erlebt unterwegs immer wieder ganz besondere Momente, bewegende Begegnungen. Und das Schönste, für John läuft es auch weiterhin richtig gut.
1: Ich bin aktuell im tiefsten Tadschikistan an der afghanischen Grenze, im sogenannten Pamir-Hochland. Das ist einer der spektakulärsten, aber auch abgelegensten Landstriche weltweit. Ich bin mehr oder weniger im Zeitplan, habe jetzt mittlerweile über 6000 Kilometer zurückgelegt und möchte Mitte August am Taj Mahal ankommen. Deswegen, der letzte Monat steht an, nochmal voller Abenteuer, in dem ich durch Afghanistan, Pakistan und dann eben auch noch einen Teil von Indien mit dem Fahrrad durchquer.
0: Aber nicht nur die Reise verläuft erfolgreich, auch die Spendensumme kann sich inzwischen wirklich sehen lassen.
1: Zum Start der Fahrradreise hatten wir 25.000 Euro an Spenden und jetzt, 6.000 Kilometer später mit dem Fahrrad, haben wir knapp das Doppelte, 50.000 Euro an Spenden für all diejenigen, die in den junge Erwachsene Krebsnotfallfonds spenden möchten. Jeder Euro hilft. Man kann es unter 8000kilometer.live machen.
0: Das ist schon eine richtig gute Stange Geld, die da zusammengekommen ist. Und auch wenn die Reise nicht immer einfach ist, erlebt schon unterwegs eigentlich fast nur Highlights.
1: Eine der Highlights ist definitiv, mit jungen Krebspatienten auf der Reise in Kontakt zu sein. Sei es in Krankenhäusern, in Österreich, in Serbien, in Bulgarien, in Georgien. Ihnen zu zeigen, dass Krebs nicht das Ende heißen muss und gemeinsam zu sagen, wenn Sie sich von Chemozyklus zu Chemozyklus durchkämpfen, dann fahre ich Etappe für Etappe, sei es noch so hart, sei es in der kasachischen Steppe bei 36 Grad, sei es jetzt gerade in Tadschikistan, wo ich knapp 3000 Höhenmeter zurücklegen musste und es nur einen Schotterweg gab. Wir halten zusammen und geben nicht auf.
0: Bis zum Ziel ist es noch ein gutes Stück, 2000 Kilometer Pi mal Daumen, und es wartet natürlich auch noch einiges auf ihn.
1: Nachdem ich jetzt das Pamir-Hochland fast durchquert habe, wo eben total isoliert ist von der Zivilisation,

0: Mitte August am Taj Mahal anzukommen.
1: Wir drücken dir die Daumen, dass du das schaffst. John Müller aus Kempten ist also weiter unterwegs Richtung Indien und verbindet seine 8000 Kilometer Radtour mit einer wichtigen Botschaft. Er möchte Krebspatienten Mut machen und Spenden sammeln. Und wer ihn unterstützen oder mehr über seine Tour erfahren möchte, findet alle Infos auf unserer Homepage auf allgäuhit.de oder direkt unter 8000km.live. Wir werden ihn natürlich weiterhin begleiten, bis er da angekommen ist, wo er hin möchte, nämlich zum Taj Mahal in Indien.
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Hier ist der Allgäu-Wecker am Mittwoch. Einen schönen und sonnigen Start euch in diesen Tag. Dialekt ist weit mehr als nur eine Art zu sprechen. Dialekt ist echte Identität und Ausdruck unserer kulturellen Vielfalt. Gestern Abend wurde in München der beliebte Dialektpreis Bayern verliehen, dotiert mit jeweils 1.000 Euro. Und die Auszeichnung würdigt Menschen, die Brücken zwischen den Generationen schlagen und auch die regionalen Sprachen mitten ins Leben bringen. Insgesamt 8 Botschafter bayerischer Mundarten wurden dieses Jahr geehrt. Also auch für jeden Regierungsbezirk gab es jeweils eine Auszeichnung. Und ein ganz besonderer Applaus geht da zu uns ins Allgäu, genauer gesagt ins Westallgäu. Der Lindenberger Liedermacher, Poet und Allround-Künstler, kann man schon so sagen, Werner Specht hat den Preis nach Schwaben geholt. Seit den 80er Jahren verpackt er das Allgäuer Lebensgefühl in hunderte wunderschöne, authentische Songs oder Geschichten, Bücher, Auftritten. Es ist einfach ein großartiges Engagement für unsere Heimat. Herzlichen Glückwunsch nach Lindenberg.

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1: 82-Jährige nach Gewalttat in Heimenkirch getötet. Trinkwasserversorgung in Memmingen bleibt gesichert. Das Wetter? Am Morgen bereits freundlich und trocken, bei Temperaturen von 15 bis 21 Grad. Ich bin Leon Dauter. Eine 82-jährige Frau ist am Sonntagabend nach einer Gewalttat im häuslichen Umfeld in Heimenkirch im Westallgäu ums Leben gekommen. Nach Angaben des Polizeipräsidiums Schwaben Südwest soll der Mann seiner Frau tödliche Verletzungen zugefügt haben. Anschließend verließ er zunächst den Tatort. Im Rahmen einer kurzen Fahndung konnte die Polizei den 83-Jährigen in der Nähe festnehmen. Ein Haftrichter erließ auf Antrag der Staatsanwaltschaft Kempten Haftbefehl. Der Mann sitzt inzwischen in einer Justizvollzugsanstalt. Die Kriminalpolizei Lindau ermittelt nun zu den Hintergründen der Tat. Trotz historisch niedriger Grundwasserstände ist die Trinkwasserversorgung in Memmingen nach Angaben der Stadt weiterhin gesichert. Im Stadtrat erklärten die Stadtwerke, dass die beiden Brunnen südlich von Benningen auch bei weiter sinkenden Pegeln ausreichend Wasser liefern. Die Entwicklung werde jedoch gemeinsam mit dem Wasserwirtschaftsamt Kempten genau beobachtet, um die Versorgung langfristig zu sichern. Als Ursache für die sinkenden Grundwasserstände gelten unter anderem die Folgen des Klimawandels mit längeren Trockenphasen. Auf der A96 in Richtung Lindau sind gestern Abend ein Lastwagen und ein Auto zusammengestoßen. Nach Angaben der Polizei übersah der 50-jährige Lkw-Fahrer beim Ausscheren zum Überholen einen bereits überholenden Pkw. Zwei Insassen des Autos wurden leicht verletzt. Einer musste von der Feuerwehr aus dem Fahrzeug befreit werden. Der Sachschaden beläuft sich auf rund 35.000 Euro. Für die Unfallaufnahme war die A96 zeitweise komplett gesperrt. Der ECDC Memmingen hat seine Kaderplanung für die erste DEL2-Saison abgeschlossen. Verteidiger Patrick Kurz hat seinen Vertrag bei den Indians verlängert und bleibt den Maustädtern damit weiter erhalten. Der 30-Jährige kam 2024 aus Halle nach Memmingen und erzielte dabei in 70 Pflichtspielen 24 Scorerpunkte. Mit der Verlängerung von Kurz umfasst der Kader nun 3 Torhüter, 8 Verteidiger und 14 Angreifer.
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2: Mehr Sommer geht eigentlich fast nicht mehr. Heute strahlend blauer Himmel meist und wenn dann Wölkchen vorbeizieht, eine schöne Wetterwolke. Ansonsten viel Sonnenschein und heiße 29 bis 34 Grad. Morgen der Donnerstag, es wird der heißeste Tag zumindest auf jeden Fall in dieser Woche werden, wenn nicht sogar des Jahres. Wir überschreiten auch hier bei uns im Allgäu die 35-Grad-Marke. 30 bis 37 Grad sind möglich und auch der Freitag präsentiert sich schön, allerdings langsam, aber sicher schwül heiß, 29 bis 35 Grad. Zeitweise kann es dann ab dem Nachmittag gewitterhaft werden.
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2: Da ist inzwischen, hat sich das Ganze wieder normalisiert, so gut wie A7 Ulm Richtung Füssenreute zwischen Bad Grönenbach und Dietmannsried. 1 Kilometer Stau, da braucht ihr momentan 10 Minuten länger.
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2: In Sonthofen in der Elisa-Brandström-Straße steht noch einer 0800 75 80 90.
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2: Ja, über der Grenze, also über der baden-württembergischen Grenze, heißt es heute letzter Schultag für die Kids, beispielsweise in Wangen-Leutkirch oder auch Isny. Hier auf der bayerischen Seite müssen wir uns noch ein bisschen gedulden. Übermorgen ist es dann auch für die Allgäuer Jugendlichen und Kinder soweit. Dann heißt es Tschüss, Schule, 6 Wochen nichts tun. Und viele Familien fahren dann auch schon gleich in den Urlaub. Und wir zählen die Tage runter und hoffen, dass dann natürlich viel Erholung ansteht. Wie man sich am besten lange erholen kann, das mitnehmen kann aus den Urlaubstagen, darüber sprechen wir hier im Allgäuwecker. Hallo!

0: Hier ist der Allgäuer Wecker. Hallo an diesem Mittwoch. Bei vielen von euch heißt es jetzt wirklich Tage oder vielleicht auch sogar schon Stunden zählen bis zum nächsten Urlaub. Und wir alle hoffen ja, dass wir uns nicht nur gut erholen, sondern dass uns die Erholung dann auch möglichst lang erhalten bleibt. Damit das gelingt, am besten vorher schon mal überlegen, was uns gut tut, meint Psychologin Angele Goldriane von der E-Familien- und Lebensberatung in München.
1: Das Zauberwort ist wirklich, dass man die eigenen inneren Bedürfnisse kennt und wahrnimmt und vor allem auch ernst nimmt. Denn auch beim Urlaub kann man natürlich in die Falle tappen, dass man sich überlegt, was machen denn andere im Urlaub oder was erwartet vielleicht die ganze Familie von mir im Urlaub, und dass man sich da einfach ohne nachzudenken anpasst und sich dann wundert, wenn das mit der Erholung nicht klappt.
0: Und um unsere Akkus wieder aufzuladen, müssen wir ja gar nicht so weit weg. Aber wer natürlich irgendwo in den eigenen vier Wänden bleibt, da lauern auch ein paar Anti-Erholungsfallen.
1: Was man möglichst vermeiden sollte, ist, dass man im Urlaub das Liegengebliebene aufarbeitet. Egal, ob das eine Kellerentrümpelung ist oder in die Mails zu schauen, Dauererreichbarkeit oder in der Care-Arbeit für vielleicht Angehörige, die man pflegt, zu bleiben. Wenn man daheim Urlaub machen möchte, sollte man Dinge machen, die man im Everyday einfach nicht macht.
0: Also vielleicht mal eine Stadtführung und den eigenen Wohnort, die eigene Region ganz neu entdecken oder mit einem Eiskaffee auf dem Balkon ein Buch lesen. Herrlich. Klingt wunderbar erholsam, finde ich. Und was macht ihr so, um euch gut zu erholen?
2: Am besten mit sehr guten Freunden zu verreisen und das machen, worauf man Lust hat.
3: Keine To-Dos.
4: Nicht weit wegfahren, sich nichts vornehmen, gute Bücher mitnehmen.
5: Fahrrad fahren oder schwimmen gehen, also nicht immer nur ins Restaurant oder so, ja.
6: Wirklich einfach mal die ganzen sozialen Netzwerke mal zur Seite räumen.
7: Also bei mir reicht Sonneneinstrahlung, ich bin entspannt.
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0: ist der Allgäuwecker Mittwoch. Hallo, ein Computer-Nerd, der voll auf den Synthie-Pop der 80er Jahre abfährt, ist der Held eines neuen Films, der Anfang des Monats Premiere gefeiert hat.
1: You work in computers?
2: Yeah, in repairs. I really like synth music. I make my own, actually.
3: We are the robots.
0: Ob oder wann der Film Synthesized auch bei uns zu sehen sein wird, steht noch nicht fest. Aber für Synthie-Pop-Fans wäre er ein absolutes Muss, weil die Filmmusik dazu von echten Synthie-Pop-Helden der 80er stammt. OMD, Orchestra Manoeuvres in the Dark, haben sogar extra neue Musik dafür komponiert. Ihre frühen Hits hätten aber natürlich auch perfekt in diesen Film gepasst, beispielsweise Maid of Orleans. Damit haben OMD heute vor 44 Jahren die deutschen Charts angeführt.

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2: Ich bin Katrin Müller. Weitere Etappe beim Kabinettsumbau von Bundeskanzler Friedrich Merz. Carsten Linnemann, Nina Wagen und Steffen Bilger erhalten heute ihre Ernennungsurkunden von Bundespräsident Frank-Walter Steinmeier. Linnemann wird Gesundheitsminister, Wagen Kanzleramtschefin und Bilger Verkehrsminister. Außerdem wählt die Unionsfraktion nach dem Rücktritt von Jens Spahn heute einen neuen Vorsitzenden. Einziger Kandidat ist der bisherige Kanzleramtschef Thorsten Frey von der CDU.
3: Die Unionsfraktion ist für Thorsten Frey kein Neuland. Die Arbeit dort kennt er noch aus seiner Zeit als parlamentarischer Geschäftsführer. Mit Spannung wird allerdings hier in Berlin erwartet, wie viele Ja-Stimmen Frey heute bekommt. Und das liegt weniger an seiner Person als vielmehr an den Abläufen bei anderen Personalveränderungen, zum Beispiel im Verkehrsministerium. Speziell danach hatte es deutliche Kritik am Kanzler gegeben und es wird nicht ausgeschlossen, dass einzelne Abgeordnete unter anderem deshalb heute Frey ihre Stimme verweigern. Aus Berlin, Thomas Thonfeld.
2: Nach dem islamistischen Anschlag am Rande des CSD in Berlin sollen die Länder mehr Geld für Angebote gegen Radikalisierung bekommen. Bundesfamilienministerin Karin Prien stellt dafür 5 Millionen Euro aus dem Förderprogramm Demokratieleben in Aussicht.
4: Im Fokus soll laut Familienministerin Prien die Deradikalisierung stehen. Mit entsprechenden Programmen sollen hier besonders junge Leute durch intensive Beratungen von ihren radikalen Ansichten abgebracht werden. Und dafür sollen demnächst Mittel genutzt werden, die zunächst anders verplant waren. Prien räumt allerdings selbst ein, bei extrem radikalisierten Tätern wie dem von Berlin kommt so eine Beratung oft zu spät. Fiona Reinhardt, Nachrichtenredaktion.
2: In Südeuropa wüten weiter schwere Waldbrände. In der Region bei Bordeaux an der französischen Atlantikküste gibt es Sorgen, dass eine neue Hitzewelle mit Temperaturen bis zu 40 Grad das Feuer durch Trockenheit und Wind erneut unkontrolliert auflodern lässt. Auch in Griechenland kämpft die Feuerwehr auf der bei Urlaubern beliebten Ägäisinsel Paros gegen einen großen Waldbrand. Mehrere Ortschaften wurden evakuiert. Das Bundeskabinett will heute die umstrittenen Reformpläne zum Erneuerbare-Energien-Gesetz auf den Weg bringen. Wirtschaftsministerin Reiche will bei der Förderung erneuerbarer Energien Kosten senken. So soll es zum Beispiel für neue, kleine Solaranlagen auf dem Hausdach ab 2027 keine dauerhafte Förderung mehr geben.
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5: mit Leon Dauter. Eine 82-jährige Frau ist am Sonntagabend nach einer Gewalttat im häuslichen Umfeld in Heimenkirch ums Leben gekommen. Ihr 83-jähriger Ehemann wurde kurz nach der Tat festgenommen, sitzt inzwischen in Untersuchungshaft und die Kriminalpolizei ermittelt zu den Hintergründen. Und die Trinkwasserversorgung in Memmingen ist nach Angaben der Stadt trotz der aktuell sehr niedrigen Grundwasserstände nicht gefährdet. Gleichzeitig beobachten die Stadtwerke die Entwicklung genau, um die Versorgung auch in Zukunft angesichts des Klimawandels sicherzustellen.
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6: Heute können wir richtiges Hochsommerwetter genießen. Bei uns im Allgäu viel Sonnenschein, wenn Wolken sind. Schönwetter, Wolken. Und wir überschreiten heute ganz lässig die 30 Grad. 29 bis 34 Grad bekommen wir am Nachmittag. Morgen wird es sogar noch heißer. Da kratzen wir an der 37. Das ist schon irgendwie Wahnsinn. Auch der Freitag zeigt sich schwülheiß und sonnig bei nochmals Temperaturen über 30 Grad. Aber ab dem Nachmittag steigt dann das Schauer- und Gewitterrisiko.
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6: A7 Ulm Richtung Füssenreute zwischen Bad Grönenbach und Dietmannsried inzwischen 2 Kilometer Stau. Das dauert für euch eine gute Viertelstunde länger im Moment. Wir bleiben auf der A7 Füssenreute Richtung Ulm zwischen Füssen und Nesselwang, hier dichter Verkehr.
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6: In Sonthofen steht er immer noch in der Elisa-Brandström-Straße. Und wenn ihr weitere Blitzer für uns habt, gerne durchgeben, kostenfrei über die 0805 70 80 90.
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6: Heute gibt's einen Einblick in die Erlebnispädagogik im Allgemeinen, sage ich mal. Herzlich willkommen, Christine Mangold. Schön, dass Sie da sind.
7: Dankeschön, dass ich hier sein darf.
6: Sie sind Geschäftsführerin von
7: Outward Bound, Germany and Austria.
6: Und sitzen hier im schönen Ostallgäu, direkt quasi am Fuße des Schlosses.
7: Das ist richtig. Wir haben ein Zentrum, ein Bildungszentrum in Schwangau und eins in Bad im Kleinwalsertal.
6: Auf was sich diese Erlebnispädagogik stützt oder auf welche Säulen das Ganze aufgebaut ist, das ist ein Thema hier in der kommenden Stunde Kaffeeklatsch. Schön, dass Sie da sind.
7: Dankeschön.

0: Hier ist der Kaffeeklatsch am Mittwoch. Outward-bound Allgäu. Ein englischer Begriff, passt das zum Allgäu? Darüber spreche ich mit Christine Mangold. Sie sind Geschäftsführerin. Es ist ein Ansatz von Erlebnispädagogik. Wie weit müssen wir zurückgehen? Auf wen stützt sich denn diese Art von Erlebnispädagogik?
1: Ja, die stützt sich tatsächlich auf Kurt Hahn. Kurt Hahn, der ist auch also Gründer von Outward Bound, also auch Stammvater, Urvater der Erlebnispädagogik. Und ja, es ist tatsächlich so, dass in England die erste Schule gegründet wurde.
0: Ja.
1: Und Deutschland, wir hatten letztes Jahr das 75-jährige Jubiläum.
0: Schönes Jubiläum.
1: Absolut. Wir sind quasi die zweitälteste Schule. Und Outward Bound ist ein englischer Begriff, bei uns leider gar nicht so gebräuchlich. Das ist quasi ein Schiff, das im Hafen zum Auslaufen bereit ist. Und wir nutzen das als Metapher für die jungen Menschen, um sie vorzubereiten für die große Reise ins Leben hinein.
0: Ah ja, so quasi Schule und jetzt kommt der next important step sozusagen raus in die Welt, irgendwie sich da draußen im, im Dickicht auch zurechtfinden.
1: Genau, also innerlich vorzubereiten, die jungen Menschen zu stärken und bereit zu machen für die große Fahrt ins Leben.
0: Der Urvater oder der Gründervater, wie ist er auf diese Begrifflichkeit gekommen? 75 Jahre zurück, okay, da liegen wir dann irgendwo beim Ende Zweiten Weltkrieg.
1: Ja, also er hatte den Begriff auch benutzt. Er hatte Verfallserscheinungen bei Jugendlichen erkannt und wollte sie einfach stärken und ihren Charakter stärken, einfach besser gerüstet zu machen fürs Leben. Und wobei ich, das erwähne ich sehr, sehr oft, wenn ich über Outward Bound spreche, deshalb bin ich auch bei Outward Bound, ich denke, das ist für heute gemacht. Also meine persönliche Einschätzung ist, das ist heute viel, viel, viel notwendiger gebraucht worden als damals.
0: Okay, da waren die Umstände vielleicht andere. Man war auch zermürbt vielleicht von dem Krieg und hat vielleicht auch da nochmals eine Orientierung oder eine Festigung, vielleicht eine innere Festigung auch gebraucht.
1: Sicherlich, auf jeden Fall. Also das war sicherlich seine Motivation und Intention. Nur gut, ich bin 56, ich kann nur auf die letzten Jahrzehnte zurückblicken und da sehe ich einfach, dass alleine jetzt in den letzten 10 Jahren, nach Covid und so weiter, sehe ich und spüre ich, dass das, was wir tun, die Jugendlichen zu stärken und ihnen einfach die Erfahrungsräume zu schenken, um ihre eigenen Erfahrungen zu machen, das braucht Zeit, das braucht Raum, das wird ja alles viel weniger. Das Leben ist viel getakteter und ich meine, ganz ehrlich, die jungen Menschen, die psychischen Probleme werden viel, viel größer.
0: Ja, das
1: also
0: ist
1: wir
0: richtig.
1: Haben ein Thema. Deshalb, und dafür ist Outward Bound einfach essentiell wichtig und gut, die Erlebnispädagogik. Und deshalb spüre ich deutlich, dass es für heute, für die heutige Zeit, ich würde sagen, noch so viel wertvoller ist.
0: Auf welche Säulen? Da gibt's ja auch ein paar Hauptbereiche, sage ich mal. Es ist ein gutes Fundament da. Wie guckt das Fundament aus von dieser Erlebnispädagogik? Auf welchen Säulen stützt sich das?
1: Ich würde es vielleicht so beschreiben. Outward Bound stärkt überwiegend die jungen Menschen, nicht nur, aber fast ausschließlich arbeiten wir mit jungen Menschen in ihrer persönlichen Entwicklung. Und

0: mal ein bisschen
1: genau,
0: separiert.
1: Die sind wirklich in kleinen Gruppen draußen in der Natur unterwegs und das Herz und das Zentrum von Outward Bound ist, dass sie den Raum bekommen, die Schüler und Schülerinnen, für ihre eigenen Erfahrungen. Also es geht nicht darum, beschult zu werden, ganz im Gegenteil. Die Trainer verstehen sich als Begleiter, als Steuerer des Prozesses, das ist sehr wichtig. Und dann findet natürlich, aber die jungen Menschen bekommen die Chance, ihre eigenen Erfahrungen zu machen. Also ein ganz einfachstes Beispiel ist die Gipfeltour. Ich habe es geschafft, es war heiß, es war kalt, der Rucksack war schwer, ich habe es mir vielleicht gar nicht zugetraut, ich war müde, ich habe diesen Moment überwunden, ich bin oben angekommen und dieses Gefühl, das ist jetzt wirklich das einfachste Beispiel.
0: Aber da kann sich jeder drin finden.
1: Genau, das ist aber dieses Gefühl, ich meine, ja genau, ich glaube, das kennen wahrscheinlich sehr viele hier im Allgäu, dieses Gefühl, ich bin am Gipfel oben angekommen, das trägt der junge Mensch mit nach Hause und das ist was, wo ich habe es geschafft. Das ist was, vielleicht auch gar nicht ganz einfach beschreibbar und vielleicht gar nicht wichtig, das zu beschreiben. Aber dieses Gefühl, das nimmt er mit nach Hause und darum geht's uns. Also diese lebensprägenden Erfahrungen und Momente für die jungen Menschen zu schaffen.

0: Und wir machen weiter mit der Erlebnispädagogik. Outward Bound Allgäu, beheimatet in Schwanegau. Wie nennt sich das? Ist das ein Bildungszentrum? Was ist da der offizielle Begriff dafür?
1: Absolut, Bildungszentrum. Also wir haben Gruppengästehäuser mit dabei. Ja. Das heißt, die sind ja auch bei uns untergebracht. Also wir haben Kapazitäten von über 100 Betten in Bad, 130. Insofern, aber es ist ein Gruppengästehaus, aber wir bezeichnen es als Bildungszentrum.
0: Was ist da noch so angedockt vom Areal?

0: Saal her? Natürlich ein großer Speisesaal.
1: Absolut. Küche. Nein, natürlich viele Schlafsäle und dann haben wir ein Gelände mit dabei, Hochseilgärten, aber auch Tipis und viel Platz, um draußen zu sein, um auch mal einen Biwak aufzuschlagen auf unserem eigenen Gelände. Und kochen am offenen Feuer. Also das Gelände ist wichtig, aber ich würde sagen, das Essentiellste ist, dass beide Standorte eingebettet sind in wunderschöne Natur. Mhm. Schwangau in der Leinlage. Ich brauche kein Fahrzeug mehr. Ich komme an und ich laufe los. Ob es jetzt in die Berge geht oder ob es an den See runter geht. Mhm. Und ein Badezimmer ist das letzte Dorf in diesem wunderschönen Tal. Und direkt am Fuße des Widdersteins. Also wir sind einfach direkt schon draußen in der Natur mit unseren Zentren.
0: Ja, ja, das ist Lage Deluxe sozusagen.
1: So kann man sagen.
0: Sie sind Geschäftsführerin. Vielleicht ein, zwei Stationen, wie Sie den Weg in dieses Bildungshaus oder Bildungszentrum gefunden haben oder überhaupt Kontakt hatten vielleicht mit Erlebnispädagogik und gesagt haben, Mensch, das ist meins, da gehe ich komplett drin auf.
1: Also es ist definitiv so, dass ich Outward Bound mich gefunden hat. Ich war zuvor, ich habe eigentlich mal Management studiert, habe in meine Karriere in der Industrie gestartet und bin dann, hat mich aber schon immer der Mensch interessiert, auch eine gesellschaftliche Entwicklung und der Mensch selber. Habe dann auch systemisch mich weitergebildet als Coach. Und habe dann noch eine Heilpraktiker-Psychotherapie-Ausbildung gemacht. Die hat mich ins Allgäu geführt für eine Hospitation. Und ganz ehrlich, es war tatsächlich die Liebe zum Allgäu. Ich habe mich ins Allgäu verliebt. Ich bin hier hängen geblieben. Ja, und war dann zunächst als betriebswirtschaftliche Leitung in einer gemeinnützigen Einrichtung. Habe dann die neue Herausforderung gesucht. Ich war bereit. Und dann hat Outward Bound mich gefunden. Ich hatte es nicht gekannt zum damaligen Zeitpunkt. Und muss wirklich sagen, ich brauche Sinn in meinem Tun. Ich habe Arbeit nie als Arbeit verstanden, sondern ich sehe persönlich auch das Leben als Entwicklungsprozess. Absolut. Also ich bin hier, wir sind hier Gast auf Erden und es geht darum, uns zu entwickeln und unsere Potenziale zu entfalten. Und so sehe ich das persönlich für mich. Und für mich ist Outward Bound gefunden zu haben, da kann ich wirklich total aufgehen. Und ich hatte auch immer den Impuls, ich habe immer größer gedacht. Wir sind alle miteinander verbunden, wir leben alle auf einem Planeten. Und wir Menschen und in der Natur. Und da habe ich natürlich tolle Möglichkeiten bei Outward Bound hier zu gestalten.
0: Jetzt müssen wir ganz kurz unterbrechen. Es gibt eine Falschfahrermeldung für die B19 Kempten-Oberstdorf zwischen A980, B12 Waltenhofen und Herzmanns in beiden Richtungen. Vorsicht, Achtung, euch kommt ein Falschfahrer entgegen. Bitte nicht überholen. Vorsicht auf beiden Richtungsfahrbahnen. Fahrradfahrer kommt entgegen. Wir melden natürlich, wenn die Gefahr vorüber ist. Entschuldigung, da müssen wir natürlich live rein mit einer Falschfahrermeldung, Frau Mangold. Sie kennen natürlich auch beide Seiten des Berufslebens. Zum einen das Heilpädagogische, etwas, nicht missverstehen, ruhiger, genauer, intensiver, persönlicher. Und dann das stressige Leben draußen in der Unternehmenswelt, in der Wirtschaft. Das hat sich dann quasi ergänzt. Oder das eine war die Spirale zu schnell und sie sind geerdet worden.
1: Sie meinen jetzt mit Outward Bound? Oder?
0: Ja, überhaupt der Weg zu Outward Bound. Sie kennen ja davor quasi dann doch die Hektik und irgendwo, dass vieles auf der Strecke bleibt, was ja dann den Jugendlichen mit dieser Erlebnispädagogik wieder gegeben wird. So Dinge, die irgendwo in den letzten 20, 30, 40, 50 Jahren, weil es immer schnelllebiger draußen geworden ist, abhanden gekommen ist.
1: Ja, ist definitiv so. Also es ist definitiv ein Defizit da, um diese persönlichen Erfahrungsräume zu haben. Die Welt wird stressiger, die jungen Menschen sind auch mehr überforderter. Also es ist eine Reizüberflutung.
0: Total.
1: Wir sind ständig digital unterwegs und wir haben zu wenig Räume, um einfach mal offline zu sein. und uns wieder, ich sag's mal so, das betrifft auch jung und alt, um uns wieder auf uns selber zu besinnen, um überhaupt unsere Wurzel zu spüren, um zu wissen, wer wir sind, was wir wollen, um dann auch um unsere Potenziale voll leben zu können. Und deshalb ist für mich auch, ich sage immer, es bräuchte mehr Erlebnispädagogik, es bräuchte mehr Outdoor-Bauen, um einfach diese Räume zu schaffen, um auftanken zu können und wieder quasi neu nach draußen gehen zu können.
0: Ja, dass man den Akku auffüllt und um einfach mal Mensch sein zu können.
1: Definitiv. Also warum geht es? Also warum sind wir hier? Es geht um das Menschsein. Das ist auch ein essentieller Teil. Das ist das, was sie auch erfahren, auch in der Gruppe erfahren, ganz automatisch, wenn man zusammen am Lagerfeuer sitzt, gemeinsam kocht. Das fördert einfach das Miteinander, wo wir sagen, das ist alles nicht mehr so selbstverständlich. Für uns vielleicht, ich sag's mal, ältere Generation viel mehr, in der jüngeren viel, viel weniger. Und so ist heute das Lagerfeuer zu was Besonderem geworden, um diese Zeit am Lagerfeuer. Und ich war vor 2 Wochen, war ich bei einem Abschlussgespräch dabei. Und es kommen ja viele Schüler zu uns, Schüler und Schülerinnen. Und wir haben auch viele Auszubildende von Unternehmen. Und in diesem Kontext hat der Ausbildungsleiter gesagt, dass mindestens 4, 5 Mal geäußert wurde von einer Gruppe so von 50, dass das die beste Woche ihres Lebens war. Und nicht überzogen, sondern das kam wirklich aus dem 7 Tage mit Outward Bound bei uns in den Bergen, das war ein Badenprogramm, unterwegs zu sein. Und so ist das wirklich essentiell wichtig.
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1: 82-Jährige nach Gewalttat in Heimenkirch getötet. Trinkwasserversorgung in Memmingen bleibt gesichert. Das Wetter? Am Morgen bereits freundlich und trocken, bei Temperaturen von 15 bis 21 Grad. Ich bin Leon Dauter. Eine 82-jährige Frau ist am Sonntagabend nach einer Gewalttat im häuslichen Umfeld in Heimenkirch im Westallgäu ums Leben gekommen. Nach Angaben des Polizeipräsidiums Schwaben Südwest soll der Mann seiner Frau tödliche Verletzungen zugefügt haben. Anschließend verließ er zunächst den Tatort. Im Rahmen einer kurzen Fahndung konnte die Polizei den 83-Jährigen in der Nähe festnehmen. Ein Haftrichter erließ auf Antrag der Staatsanwaltschaft Kempten Haftbefehl. Der Mann sitzt inzwischen in einer Justizvollzugsanstalt. Die Kriminalpolizei Lindau ermittelt nun zu den Hintergründen der Tat. Trotz historisch niedriger Grundwasserstände ist die Trinkwasserversorgung in Memmingen nach Angaben der Stadt weiterhin gesichert. Im Stadtrat erklärten die Stadtwerke, dass die beiden Brunnen südlich von Benningen auch bei weiter sinkenden Pegeln ausreichend Wasser liefern. Die Entwicklung werde jedoch gemeinsam mit dem Wasserwirtschaftsamt Kempten genau beobachtet, um die Versorgung langfristig zu sichern. Als Ursache für die sinkenden Grundwasserstände gelten unter anderem die Folgen des Klimawandels mit längeren Trockenphasen. Auf der A96 in Richtung Lindau sind gestern Abend ein Lastwagen und ein Auto zusammengestoßen. Nach Angaben der Polizei übersah der 50-jährige Lkw-Fahrer beim Ausscheren zum Überholen einen bereits überholenden Pkw. Zwei Insassen des Autos wurden leicht verletzt. Einer musste von der Feuerwehr aus dem Fahrzeug befreit werden. Der Sachschaden beläuft sich auf rund 35.000 Euro. Für die Unfallaufnahme war die A96 zeitweise komplett gesperrt. Der ECDC Memmingen hat seine Kaderplanung für die erste DEL2-Saison abgeschlossen. Verteidiger Patrick Kurz hat seinen Vertrag bei den Indians verlängert und bleibt den Maustädtern damit weiter erhalten. Der 30-Jährige kam 2024 aus Halle nach Memmingen und erzielte dabei in 70 Pflichtspielen 24 Scorerpunkte. Mit der Verlängerung von Kurz umfasst der Kader nun 3 Torhüter, 8 Verteidiger und 14 Angreifer.
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2: Viel Sonnenschein, das ist Badewetter, das ist in den Schatten Liegewetter. Das ist auf jeden Fall Sonnencremewetter und Sonnenbrillenwetter. So viel fällt mir ein zu diesem Hochsommerwetter heute im Allgäu. Viel Sonnenschein bekommen wir. Temperaturen bis zu 34 Grad, also schattige Plätzchen bitte anvisieren am Nachmittag nach Feierabend. Heute bleibt es stabil, keine Gewitter sind zumindest angekündigt und auch morgen wird es ähnlich wie heute, außer dass es noch ein paar Grad nach oben geht, bis zu 37 Grad. Der Freitag, der wird dann ein bisschen instabiler, viel Sonne, schwül heiß, nochmals über 30 Grad, aber ab dem Nachmittag steigt dann das Schauer- und Gewitterrisiko.
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2: Die Falschfahrermeldung ist quasi ad acta gelegt. Ihr habt wieder freie und sichere Fahrt auf der B19 Kempten Richtung Oberstdorf. Auch A980 B12. Die Fahrradfahrer haben die Autobahn verlassen. A7 Ulm Richtung Vissenreuther zwischen Woringen und Dietmannsried. 3 Kilometer Stau plus 10 Minuten. Und stockend ist es nach wie vor auch auf der A7 Vissenreuther Richtung Ulm zwischen Füssen und Nessen.
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2: Keine Blitzer momentan. 0800 5. 70, 80, 90, wenn ihr einen entdeckt.
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2: Da wollte ich ja schon gleich vorzeitig starten. Es geht heute um Erlebnispädagogik von Outward Bound. Zu Gast Christine Mangold. Sie sind Geschäftsführerin. Für einen, der jetzt vielleicht auch später eingeschaltet hat, um was geht's?
3: Es geht also in unseren Programmen darum, Verantwortung zu übernehmen. Für sich selbst, aber auch für andere, aber auch für die Natur. Es geht um Selbstvertrauen, sich etwas zutrauen. Wir laden natürlich ein, Herausforderungen zu meistern. Also das ist unser Setting.
2: Ja.
3: Und das schenkt natürlich dann Durchhaltevermögen, Resilienz. Das Wort heutzutage ist es in jeder Munde. Das machen auch Outward-Programme schon immer die Menschen resilienter. Es geht aber auch darum, Initiative zu ergreifen, etwas anzugehen, mutig zu sein, sich etwas zu trauen. Es geht auch um Mitgefühl, um Empathie, zu verstehen, wenn der andere ganz anders tickt, der Mitschüler vielleicht, mit dem man noch nie gesprochen hat und obwohl man schon ein paar Jahre im Klassenverbund ist, aber eigentlich man noch nie so richtig was miteinander zu tun hatte. Es geht um, dadurch, dass man sich nahe ist, automatisch einen respektvollen Umgang mit den anderen zu gewinnen, auch eine selbstverständliche Akzeptanz zu erreichen durch das gemeinsame Miteinander. Durchaus auch Kommunikationsfähigkeit, Teamfähigkeit, Konfliktfähigkeit. Und was ich noch nicht angesprochen habe, was aber zentral wichtig ist in unseren Programmen, die Trainer lassen ganz viel Raum für das eigene Erleben, aber dann folgt schon auch eine Reflexion, eine gemeinsame Reflexion. Also wenn ich vielleicht meinen Klassenkameraden angepumpt habe, spricht man durchaus in der nächsten Runde beim Lagerfeuer darüber, ob das vielleicht auch andere Wege gibt. Also ohne, dass wir es vorgeben oder dass es der Trainer oder die Trainerin vorgibt, sondern man lädt ein, selber nachzudenken, ob es vielleicht nicht auch eigene Wege gibt. Und ein Schlüssel ist auch, eine Selbstwirksamkeit zu erfahren. Und das ist das Feld, was im normalen Leben oft fehlt und heute mehr fehlt als früher, dass sie sich einfach selber erfahren können. Das ist dann wieder dieses Geschenk, das man mit nach Hause nehmen kann.

0: Frau Mangold, wir haben schon immer wieder darüber gesprochen, die Zielgruppe, das sind die Teenager, das sind die Pubertierenden, die eh so in einer zwischen den Stühlen hängen Phase vielleicht auch sind. Die Twins kommen noch mit dabei. Im Laufe der Zeit oder der Jahrzehnte hat sich das wahrscheinlich weiterentwickelt. An wen richtet sich dieses Konzept, diese Erlebnispädagogik?
1: Und dann würde ich vielleicht über unsere Zielgruppen aktuell kurz berichten. Und zwar, wir haben insgesamt, um dem Hörer vielleicht so eine Idee zu geben, ja, rund 8.500 Teilnehmende jährlich, überwiegend Jugendliche. Und der größte Teil sind tatsächlich Schüler und Schülerinnen, die im Rahmen ihrer Klassenfahrten zu uns kommen. Das heißt, wir sind auch außerschulischer Bildungspartner. Das heißt, für all das, was in einem 45-Minuten-Takt kein Raum bleibt, sind die Lehrer und Lehrerinnen sehr dankbar, zu uns kommen zu können und sind dann bei vielen Schulen tatsächlich fester Bestandteil. Also wir haben teilweise Schulen, die schon seit 50 Jahren zu uns kommen.
0: Wow, auch das sind schöne Jubiläen, die man dann feiern kann. So eine langjährige Beziehung.
1: Ja, definitiv. Nee, wir haben tatsächlich zu all unseren Kunden enge Beziehungen. Wir sind stark wachsend. Ich bin jetzt im 11. Jahr dabei. Also wir sind damals hatten so 5.500 Teilnehmende. Also wir sind stark wachsend. Die Nachfrage ist definitiv
0: riesig,
1: groß.
0: Ja.
1: Und Schulen kommen oft mit ganzen Klassenstufen. Deshalb macht es auch von den Teilnehmerzahlen tatsächlich den größten Anteil aus. Wir haben aber auch sehr viele Auszubildende, die mit ihren Unternehmen zu uns kommen. Und das schätzen die natürlich sehr, wenn sich die Gruppen neu finden am Anfang eines neuen Ausbildungsjahres. Viele starten dann bei uns und schätzen das total, weil dieses gemeinsame Erlebnis verbindet, stärkt und schafft so eine Gemeinschaft, die dann wirklich über die ganze Ausbildung trägt. Das bekommen wir sehr oft wieder gespiegelt. Und wo dann natürlich der Teil der persönlichen Entwicklung eine große Rolle spielt und trotzdem ist auch dort der Gruppenkontext auch sehr bedeutsam, auch eine Teamfähigkeit. Also die Schüler, Schülerinnen, die Auszubildenden von Unternehmen. Wir haben aber auch ganz tolle Projekte mit der Jugendhilfe.
0: Ah ja, das ist auch eine schöne Kooperation.
1: Absolut. Und das lieben wir. Das sind natürlich das sind dann kleine Leuchtturmprojekte, die wir sehr schätzen, die wir sehr gerne haben. Und nur jetzt von den Teilnehmenden nicht die große Anzahl sind. Aber so in unserem, also für uns selber ist es wichtig, die Jugendhilfe dort bei uns zu haben. Und dann gibt es Sonderprojekte mit Pink Kids Camps und so weiter und so fort. Also da gibt immer wieder, wir haben schon Programme gehabt mit trauernden Kindern und Jugendlichen und so weiter. Das sind dann, ich sag's mal, all unsere heißgeliebten Sonderprojekte. Und natürlich haben wir Feriencamps, also sowohl im Winter als auch Pfingsten und Sommer können sich auch einzelne Teilnehmende anmelden für unsere Camps.
0: Aber sonst auch so Jugendgruppen von der Pfarrei oder so, da ist man offen, wer sich anmeldet.
1: Genau, das ist total offen. Aber oft ist ja dann im Schulkontext, bin ich dann mit der Schule unterwegs, aber auch in den Ferien hat ein Einzelner die Möglichkeit, sich für auch echt coole Programme anzumelden. Dann sind wir expeditiv in den Alpen unterwegs und tolle Programme. Dann in Schwangau sind wir natürlich viel auf dem Wasser mit der Lage direkt am See.
0: Am Vorgensee, wird damit einbezogen.
1: Bin ich schon wieder gesprungen?
0: Ja, von der nächsten Altersstufe. Wir waren jetzt bei den Azubis, auch ein bisschen älter, aber auch die Ausgelernten, die auch schon eine Zeit im Berufsleben stehen oder ihren Mann stehen, auch Manager, sage ich mal, und Unternehmer, also die brauchen es dann wahrscheinlich auch besonders.
1: Richtig. Und die fallen aufgrund von dem, dass wir nicht, also die sind jetzt nicht in den Anzahl der Teilnehmenden, die große Größe, aber natürlich für uns auch wichtig. Wir sind auch richtig gut in Manager-Trainings. Und das machen dann natürlich sehr erfahrene Trainer, die dann auch in diesem Kontext einfach zu Hause sind. Und aber auch dort sind Outdoor-Trainings natürlich absolut beliebt und gefragt.
0: Ist das mit der Outdoor, das ist auch mehrheitlich. Also es wird meist in die Natur gegangen, egal ob das Wetter schön ist oder weniger schön.
1: Absolut, das ist wichtig. Also die Natur ist ein essentieller Bestand. Mhm. Natürlich gehen wir nicht bei Gewitter auf den See.
0: Nein, das ist schon klar. Aber wenn jetzt hier...
1: Die Natur ist, und wir mögen das auch. Wir mögen auch bei Regen unterwegs sein. Wir mögen auch unterwegs sein, wenn es regnet, wenn es kalt ist, weil die Natur natürlich ein sehr echter, authentischer Lehrmeister ist.
0: Ja, ja, ich muss mich dem anpassen oder ich muss mich so verhalten, anziehen, wie auch immer, um dass ich mit der Natur...
1: Das ist wesentlicher Teil unseres Tuns und das ist kein künstliches Setting, sondern es ist echte Natur, echtes draußen unterwegs sein und natürlich auch diese Prozesse passieren. Aber ich habe die Akademie noch verschwiegen.
0: Raus damit, her damit.
1: Ja, nicht, dass wir, da würde ich ungern zurückkommen wollen und meine Kollegen sagen, die Akademie hast du nicht erwähnt. Da wären sie nicht glücklich drüber. Also wir bilden natürlich auch Erlebnispädagogen aus und haben dann aber auch, auch Elemente wie Wildniswissen und so weiter. Also gibt coole Sachen, die man dann auch so besuchen kann.

0: Aktivität steht da natürlich an oberster Stelle. Outdoor, man hat die Natur vor Türen. Outward Bound Allgäu in Schwangau, Frau Mangold. Welche Aktivitäten gibt's da? Da gibt's was in der Gruppe, im Team. Es gibt aber auch Solo-Geschichten, die natürlich auf was ganz was anderes dann auch abzielen von dem, was ich mitbekomme und wo ich mich hab stärken können.
1: Ja, also eingebettet in der Kleingruppe unterwegs zu sein, gibt es auch Solos, da würde ich vielleicht dann später drauf eingehen. Also so insgesamt geht es uns darum, als expeditiv unterwegs zu sein. Dieses Unterwegssein, das ist ein ganz zentrales Element von Outward Bound. Und natürlich haben wir, ich habe es schon angesprochen, die Gipfeltour ist natürlich, die fehlt in keinem Programm. Dann für uns sind wichtig die Hüttenübernachtungen. Wir haben in Bad im Kleinwalsertal so eine 300 Jahre alte Hütte, da gibt es keine Elektrizität, da steht die Katze auf dem Tisch, da muss man selber Feuer machen.
0: Das gibt back to the roots.
1: Es gibt tatsächlich Jugendliche, die haben das noch nie gemacht. Also die haben noch nie
0: Holzofen Feuer angemacht.
1: Genau. Ja. Und dann womöglich, wenn wir dann doch ab und zu einen privaten Eigentümer haben, der uns einen Biwak erlaubt auf seinem Platz, das ist natürlich unbeschreiblich schön. So eine Nacht unter freiem Sternenhimmel und eine Bachbett-Tour, wo es erlaubt ist. Das sind einige unserer Aktivitäten.
0: Aber dann ist es auch handwerklich, gell? Das wird gestaltet, es wird auch etwas geschaffen. Und Stichwort Forchensee.
1: Fluss. Ja, das tun wir auch. Also Sie sprechen unsere Aktivitäten speziell jetzt im Sommer, speziell auch im Standort in Schwangau an. Genau. Also dort sind mit dem Kanu unterwegs, mit dem Stand-Up-Paddle, aber Sie sprechen den Flussbau an. Ja. Flussbau ist eine schöne Aktivität in der Gruppe, die auch nur funktioniert, wenn die Gruppe gut harmoniert. Ja. Wenn die sich gut abstimmen, wenn zunächst mal jemand die Initiative ergreift, also die kriegen da eine gewisse Anleitung und dann ist die Gruppe aber so sich selber, ihrem Miteinander, ihrer Kommunikationsfähigkeit, ihrer Fähigkeit, sich abzustimmen, aber auch ihrer Fähigkeit, überhaupt die Initiative zu ergreifen, aber auch Entscheidung zu treffen. Wenn 5 Leute die Idee haben, ich mach's so oder andere, hab da eine ganz andere Idee, sie einigen sich nicht auf irgendeine Lösung, auf den Weg, dann wird das kein Floß.
0: Das ist richtig, das ist ein schönes Beispiel.
1: Dann geht's nicht auf den See. Eine Gruppe ist vielleicht schon draußen, die andere, die diskutieren noch, ob sie es links oder rechts machen sollen. Und oder wenn nicht die nötige, ich würde mal sagen, Sorgfalt oder Energie, Engagement dahinter ist, dann wird das bloß nicht so stabil, dass man damit auf den See kann. Also zum Schluss gibt es natürlich einen Sicherheitscheck und wenn der Trainer das nicht freigibt, also wenn man so ein bisschen, ich sag's mal, schlampig arbeitet oder nicht so wirklich ganz bei der Sache ist und nicht wirklich die Seile richtig festzieht, dann ist das Floß nicht stabil. Man kann nicht raus auf den See. Und das ist quasi vielleicht ein gutes Beispiel zu beschreiben. Das ist das, worum es geht. Wenn ich jemand sage, du musst die Seile festmachen, sonst ist es ganz anders, als wenn ich erlebe, okay, ich habe die Seile nicht richtig festgemacht, okay, ich komme jetzt nicht auf den See. Das ist dieses direkte Erleben, okay, mein Verhalten hat eine Konsequenz, ich habe mich nicht abgestimmt. Dann aber auch zum Schluss natürlich, ob das am Abend ist oder am nächsten Tag mit dem Trainer oder mit der Trainerin, die Abstimmung, die Reflexion, hätte ich denn was besser machen können, was hätte man besser machen können.
0: Aber das wird das eigene Denken und das eigene Sprechen und darüber sprechen wahrscheinlich auch angeregt.
1: Weil Und das war jetzt ein Beispiel einfach auch für eine Teamaktivität. Und in diesen Kleingruppe, mit der Kleingruppe unterwegs sein, gemeinsam unterwegs sein, bauen die Trainer und Trainerinnen sehr gerne auch Solo-Zeiten ein, wo man natürlich wirklich Räume hat, sich zurückzuziehen, die kriegen eine Aufgabe mit, ein Thema drüber nachzudenken oder manchmal einen Brief an die Eltern zu schreiben oder einen Brief an sich selbst und den man dann viel später zugeschickt bekommt und selber dann nochmals lesen kann. Das sind dann sehr besondere, sehr rührende Momente und auch oft mit der einen oder anderen Träne im Auge. Das passiert durchaus.
0: Das Programm geht natürlich 365 Tage im Jahr. Jetzt stehen wir mit einem Bein schon in den diesjährigen Sommerferien. Da ist natürlich auch was da. Finde ich alle Angebote bei Ihnen auch auf der Homepage.
1: Wie absolut. Heißt die? Da finden wir auch jetzt natürlich speziell im Sommer auch für die Einzeleinmeldenden. Das war das, was jetzt auch, kann man sich wirklich schöne Sachen auswählen. Sowohl Programme in den Bergen, aber auch Programme auf dem Wasser. Da ist die Vielfalt natürlich jetzt in dieser wunderschönen Bergwelt groß. Wobei, wir sind hier im Allgäu und unsere Hauptstandorte sind im Süden. Ich möchte aber doch nicht verschweigen, dass wir tatsächlich bundesweit aktiv sind. Und wir haben zwar ohne eigenes Haus, aber wir haben einen eigenen Standort auch in Dresden. Und ich grüße auch mein Dresdner Team.
0: Ja, da schick mal Grüße raus.
1: Und nicht nur mein Bader- und Schwangauer Team. Und von dort aus sind wir dann quasi an unterschiedlichen Lokalitäten aktiv, also ohne eigenes Haus, aber natürlich mit Team und Material.
0: Team, auch das ist nochmals zum Schluss ein gutes Stichwort. Ihr seid eine große Kombo, die da arbeitet. Also definitiv. Das ist nicht nur 10 Leute, die dieses Ganze wuppen, sondern nee, das ist viel Manpower da.
1: Absolut. Ich habe und grüße auch ein tolles Team von 40 Mitarbeitenden, 40 Kolleginnen und Kolleginnen und rund so 70 freie Trainer und Trainerinnen, die gerade natürlich alle unterwegs sind.
0: Ich sage danke für den Moment, für den Einblick in Outward Bound Allgäu mit einem Standort hier in Schwangau. Christine Mangold, schön, dass Sie da waren.
1: Ich bedanke mich ganz herzlich für die Einladung.
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2: Ich bin Katrin Müller. Die Unionsfraktion wählt nach dem Rücktritt von Jens Spahn heute einen neuen Vorsitzenden. Nachfolger soll Kanzleramtschef Thorsten Frei werden. Außerdem erhalten Carsten Linnemann, Nina Waken und Steffen Bilger heute ihre Ernennungsurkunden von Bundespräsident Frank-Walter Steinmeier. Linnemann wird Gesundheitsminister, Waken Kanzleramtschefin und Bilger Verkehrsminister. Vereidigt werden sollen sie aber voraussichtlich erst am 9. September.
3: Die Bundesregierung hält dieses Vorgehen trotz juristischer Bedenken für zulässig. Kanzler Merz begründete den späteren Termin auch mit den Kosten. Für die Vereidigung müssten sonst 630 Abgeordnete während der Sommerpause nach Berlin zurückkehren. Auslöser der ganzen Rochade war der Rücktritt von Unionsfraktionschef Spahn. Er soll vom bisherigen Kanzleramtsminister Frei ersetzt werden, für dessen Posten Waken vorgesehen ist, die wiederum ihr Amt an Linnemann abgeben soll. Thomas Bleskin, Nachrichtenredaktion.
2: Kahlschlag bei BMW. Der Münchner Autohersteller will weltweit rund 8000 Jobs abbauen. Eine Kündigungswelle steht aber wohl nicht an. Der Stellenabbau soll über natürliche Fluktuation sowie über ein Abfindungsprogramm auf freiwilliger Basis in Deutschland erfolgen. Das erfuhr die Deutsche Presseagentur aus Unternehmenskreisen. Heute erreichte uns eine neue Hitzewelle. Fast im ganzen Land wird die 30-Grad-Marke überschritten, berichtet der Deutsche Wetterdienst. In einigen Regionen werden es mehr als 35 Grad. Die Hitze und pralle Sonne bringen auch Gesundheitsrisiken mit sich.
4: Bereits nach der extremen Hitze im Juni schätzte das Robert-Koch-Institut mehr als 5000 Hitzetote in Deutschland. Deutlich mehr als Menschen jährlich im Straßenverkehr sterben. Besonders gefährdet sind Menschen ab 65, Schwangere, Babys und Vorerkrankte. Am gefährlichsten ist ein Hitzeschlag. Dabei schafft es der Körper nicht mehr, die Wärme durch Schwitzen abzuleiten. Die Körpertemperatur steigt schnell auf bis zu über 40 Grad. Alarmsignale sind Verwirrung, Schwindel und Übelkeit sowie eine heiße rote Haut. Bei Verdacht auf Hitzeschlag sofort den Notruf 112 wählen, raus aus der Hitze und mit feuchten Tüchern kühlen. Simon Müller, Nachrichtenredaktion.
2: Auch in Südeuropa bleibt es vielerorts sehr heiß und in einigen Regionen wüten weiterhin schwere Waldbrände. Bei Bordeaux an der französischen Atlantikküste gibt es Sorgen, dass eine neue Hitzewelle mit Temperaturen bis zu 40 Grad das Feuer durch Trockenheit und Wind wieder stärker anfachen könnte.
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5: mit Leon Dauter. Eine 82-jährige Frau ist am Sonntagabend nach einer Gewalttat im häuslichen Umfeld in Heimenkirch ums Leben gekommen. Ihr 83-jähriger Ehemann wurde kurz nach der Tat festgenommen, sitzt inzwischen in Untersuchungshaft und die Kriminalpolizei ermittelt zu den Hintergründen. Und die Trinkwasserversorgung in Memmingen ist nach Angaben der Stadt trotz der aktuell sehr niedrigen Grundwasserstände nicht gefährdet. Gleichzeitig beobachten die Stadtwerke die Entwicklung genau, um die Versorgung auch in Zukunft angesichts des Klimawandels sicherzustellen.
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6: Viel Sonnenschein, viel Hitze heute auch. Bis zu 34 Grad werden es am Nachmittag werden. Das Wetter bleibt so. Morgen wahrscheinlich nicht nur der heißeste Tag bei uns im Allgäu in dieser Woche, sondern wahrscheinlich auch der heißeste Tag des Jahres bis dato. Bis zu 37 Grad kann es uns anzeigen am Thermometer. Viel Sonnenschein, es bleibt trocken. Wenn Gewitterrisiko, dann nur direkt in den Bergen. Der Freitag, der knistert dann schon ein bisschen. Es wird schwül. Kühlheiß, nochmals Werte über 30 Grad, dazu viel Sonnenschein. Und dann haben wir aber auch im Laufe des Tages ein steigendes Schauer- und Gewitterrisiko.
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6: A7 Ulm Richtung Füssenreute zwischen Memmingen Süd und Bohringen. Vorsicht, Gegenstände auf der Fahrbahn. Und nochmals die A7 Ulm Richtung Füssenreute zwischen Bad Grönenbach und Dietmannsried. 2 Kilometer Stau plus 14 Minuten.
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6: Keine Blitzer momentan. Habt ihr einen für uns? 0800 75 80 90.
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1: 82-Jährige nach Gewalttat in Heimenkirch getötet. Trinkwasserversorgung in Memmingen bleibt weiter gesichert. Und das Wetter? Der Vormittag bereits sonnig und warm, bei Temperaturen von 27 bis 30 Grad. Ich bin Leon Dauter. Eine 82-jährige Frau ist am Sonntagabend nach einer Gewalttat im häuslichen Umfeld in Heimenkirch im Westallgäu ums Leben gekommen. Nach Angaben des Polizeipräsidiums Schwaben-Südwest soll der Mann seiner Frau tödliche Verletzungen zugefügt haben. Anschließend verließ er zunächst den Tatort. Im Rahmen einer kurzen Fahndung konnte die Polizei den 83-Jährigen in der Nähe festnehmen. Ein Haftrichter erließ auf Antrag der Staatsanwaltschaft Kempten Haftbefehl. Der Mann sitzt inzwischen in einer Justizvollzugsanstalt. Die Kriminalpolizei Lindau ermittelt nun zu den Hintergründen der Tat. Trotz historisch niedriger Grundwasserstände ist die Trinkwasserversorgung in Memmingen nach Angaben der Stadt weiterhin gesichert. Im Stadtrat erklärten die Stadtwerke, dass die beiden Brunnen südlich von Benningen auch bei weiter sinkenden Pegeln ausreichend Wasser liefern. Die Entwicklung werde jedoch gemeinsam mit dem Wasserwirtschaftsamt Kempten genau beobachtet, um die Versorgung langfristig zu sichern. Als Ursache für die sinkenden Grundwasserstände gelten unter anderem die Folgen des Klimawandels mit längeren Trockenphasen. Auf der A96 in Richtung Lindau sind gestern Abend ein Lastwagen und ein Auto zusammengestoßen. Nach Angaben der Polizei übersah der 50-jährige Lkw-Fahrer beim Ausscheren zum Überholen einen bereits überholenden Pkw. Zwei Insassen des Autos wurden leicht verletzt. Einer musste von der Feuerwehr aus dem Fahrzeug befreit werden. Der Sachschaden beläuft sich auf rund 35.000 Euro. Für die Unfallaufnahme war die A96 zeitweise komplett gesperrt. Der ECDC Memmingen hat seine Kaderplanung für die erste DEL2-Saison abgeschlossen. Verteidiger Patrick Kurz hat seinen Vertrag bei den Indians verlängert und bleibt den Maustädtern damit weiter erhalten. Der 30-Jährige kam 2024 aus Halle nach Memmingen und erzielte dabei in 70 Pflichtspielen 24 Scorerpunkte. Mit der Verlängerung von Kurz umfasst der Kader nun 3 Torhüter, 8 Verteidiger und 14 Angreifer.
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2: Hoch Olaf sorgt für dieses hochsommerliche Wetter. Heute viel Sonnenschein und Temperaturen bis 34 Grad. Wenn Schauer oder kurze Hitzegewitter, dann nur über den Bergen. Der voraussichtliche Höhepunkt der Hitzewelle wird morgen der Donnerstag sein. Da bekommen wir viel Sonne, aber auch Temperaturen bis zu 37 Grad. Und auch der Freitag wird sehr, sehr heiß.
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2: Die A7 hat gleich 3 Meldungen für uns. A7 Ulm Richtung Füssenreute zwischen Memmingen Süd und Worringen. Vorsicht, Gegenstände auf der Fahrbahn. Ulm Richtung Füssenreute zwischen Bad Grönenbach und Diepmannsried. 2 Kilometer Stau. Aktuell braucht ihr dafür 10 Minuten länger. Der Grund, jetzt gibt's die 3. Meldung. Es gibt eine Wanderbaustelle zwischen der A7 Ulm Richtung Füssenreute, zwischen der Raststätte Allgäuer Tor West und Diepmannsried.
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2: Da schaut's gut aus, keine Blitzer von meiner Seite. Habt ihr was? 0800 5 70 80 90.
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2: Ich bin Katrin Müller. Jetzt erwischt es auch BMW. Als letzter deutscher Autokonzern legen die Münchner ein großes Stellenabbauprogramm auf. Weltweit sollen rund 8000 Jobs wegfallen, erfuhr die deutsche Presseagentur aus Unternehmenskreisen.
3: Wie viele der 8000 Stellen hier in Deutschland wegfallen, ist bislang nicht bekannt. Der Münchner Autobauer teilte mit, der Abbau soll über die natürliche Fluktuation und ein Abfindungsprogramm erfolgen. BMW leidet, wie auch die Konkurrenz, unter enormem Konkurrenz- und Preisdruck, vor allem durch chinesische Hersteller. Dazu kommen die US-Zölle und die Auswirkungen der Krise im Nahen Osten auf die weltweite Konjunktur. Diana Kramer, Nachrichtenredaktion.
2: Carsten Linnemann, Nina Wagen und Steffen Bilger erhalten heute ihre Ernennungsurkunden von Bundespräsident Frank-Walter Steinmeier. Linnemann wird Gesundheitsminister, Wagen Kanzleramtschefin und Bilger Verkehrsminister. Außerdem wählt die Unionsfraktion nach dem Rücktritt von Jens Spahn heute einen neuen Vorsitzenden. Einziger Kandidat ist der bisherige Kanzleramtschef Thorsten Frey von der CDU. Künstliche Intelligenz braucht einen Bremsmechanismus. Das fordern jetzt mehr als 1000 Mitarbeiter führender KI-Entwicklerfirmen. Sie warnen vor einem Kontrollverlust und appellieren an die US-Regierung, sich an internationalen Bemühungen für technische und Regulierungsmaßnahmen zur Steuerung des Entwicklungstempos zu beteiligen.
4: Führende Forscher und Manager, unter anderem von OpenAI, Meta und Google, haben den offenen Brief an die US-Regierung unterschrieben. Sie fürchten, dass KI-Software bald in der Lage sein könnte, sich selbst weiterzuentwickeln. Daraus könnten Systeme entstehen, die Menschen nicht mehr verstehen und auch nicht mehr kontrollieren könnten. Deswegen brauche es weltweit einheitliche Regeln, um diese Entwicklung zu bremsen. Fiona Reinhardt, Nachrichtenredaktion.
2: In Südeuropa wüten weiter schwere Waldbrände. In der Region bei Bordeaux an der französischen Atlantikküste gibt es Sorgen, dass eine neue Hitzewelle das Feuer durch Trockenheit und Wind erneut unkontrolliert auflodern lässt. Dagegen ist der Waldbrand in Griechenland auf der Urlaubsinsel Paros laut der Behörden unter Kontrolle. Und in Spanien kehren nach fast einer Woche der Angst und Ungewissheit zehntausende Menschen in den Waldbrandgebieten rund um Madrid in ihre Häuser zurück. Die Behörden hoben Evakuierungen und Ausgangsbeschränkungen für 19 Ortschaften auf.
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5: Mit Leon Dauter. Eine 82-jährige Frau ist am Sonntagabend nach einer Gewalttat im häuslichen Umfeld in Heimenkirch ums Leben gekommen. Ihr 83-jähriger Ehemann wurde kurz nach der Tat festgenommen, sitzt inzwischen in Untersuchungshaft und die Kriminalpolizei ermittelt zu den Hintergründen. Und die Trinkwasserversorgung in Memmingen ist nach Angaben der Stadt trotz der aktuell sehr niedrigen Grundwasserstände nicht gefährdet. Gleichzeitig beobachten die Stadtwerke die Entwicklung genau, um die Versorgung auch in Zukunft angesichts des Klimawandels sicherzustellen.
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6: Heute wird sehr, sehr heiß und sehr, sehr sonnig. Am Nachmittag liegen die Temperaturen zwischen 29 und 34 Grad. Am Abend ziehen ein paar Gewitterwolken über die Allgäuer Alpen hinweg. Es bleibt aber meist trocken. Morgen ebenfalls sehr sonnig und sehr heiße 30 bis 37 Grad. Und auch der Freitag wird schön schwülheiß erneut. Mit Temperaturen über 30 Grad. Im Laufe des Nachmittags in Richtung Freitagabend steigt das Schauer- und Gewitterrisiko.
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7: Um ganz genau 4 Minuten nach 11. Servus auf die Allgäuer Straßen. Daim aufgepasst auf der A96 Lindau Richtung München zwischen Mindelheim und Bad Wörishofen. Hier der linke Fahrstreifen durch eine Leiter blockiert. Also besonders Obacht geben, dass es hier nicht zu einem Unfall kommt. Dann haben wir die A7 Ulm Richtung Füssenreuth zwischen der Raststätte Allgäuer Tor West und Dietmannsried. Hier eine Wanderbaustelle. 8 Minuten verliert sie auf der A7 Ulm Richtung Füssenreuth zwischen Bad Grönenbach und Kempten-Leubers hier 3 Kilometer Stau. Die B19 haben auch noch Kempten Richtung Oberstdorf zwischen Sonthofen Süd und Fischen hier auch dichter Verkehr. Da sind es 5 Minuten mehr. Und der Klassiker, die A7 Füssenreuth Richtung Ulm zwischen dem Grenztunnel Füssen und Nesselwang ist auch mit dabei. Da sind es 3 Minuten oben drauf.
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7: In Sonthofen in der Goethestraße in der 30er-Zone wird geblitzt, dann einmal auf der Hauptstraße bei Markt Oberdorf. Auch auf der B12 Höhe Markt Oberdorf und Rudratshofen steht ein Blitzer. In Otterbeuren auf der Startstraße 2011 wird geblitzt, dann auf der A96 Höhe Wangen und im Weingarten in der Abt-Hiller-Straße. Noch was anderes gesehen, Staus, Blitzer oder sonstiges, dann jederzeit gerne kostenlos natürlich melden. Geht easy peasy unter der 0800 570 80 90. Ansonsten überall da, wo es geht, euch natürlich eine gute und vor allem sichere Fahrt.
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2: 82-Jährige nach Gewalttat in Heimenkirch getötet. Trinkwasserversorgung in Memmingen bleibt weiter gesichert. Und das Wetter? Der Vormittag brett sonnig und warm, bei Temperaturen von 27 bis 30 Grad. Ich bin Leon Dauter. Eine 82-jährige Frau ist am Sonntagabend nach einer Gewalttat im häuslichen Umfeld in Heimenkirch im Westallgäu ums Leben gekommen. Nach Angaben des Polizeipräsidiums Schwaben Südwest soll der Mann seiner Frau tödliche Verletzungen zugefügt haben. Anschließend verließ er zunächst den Tatort. Im Rahmen einer kurzen Fahndung konnte die Polizei den 83-Jährigen in der Nähe festnehmen. Ein Haftrichter erließ auf Antrag der Staatsanwaltschaft Kempten Haftbefehl. Der Mann sitzt inzwischen in einer Justizvollzugsanstalt. Die Kriminalpolizei Lindau ermittelt nun zu den Hintergründen der Tat. Trotz historisch niedriger Grundwasserstände ist die Trinkwasserversorgung in Memmingen nach Angaben der Stadt weiterhin gesichert. Im Stadtrat erklärten die Stadtwerke, dass die beiden Brunnen südlich von Benningen auch bei weiter sinkenden Pegeln ausreichend Wasser liefern. Die Entwicklung werde jedoch gemeinsam mit dem Wasserwirtschaftsamt Kempten genau beobachtet, um die Versorgung langfristig zu sichern. Als Ursache für die sinkenden Grundwasserstände gelten unter anderem die Folgen des Klimawandels mit längeren Trockenphasen. Auf der A96 in Richtung Lindau sind gestern Abend ein Lastwagen und ein Auto zusammengestoßen. Nach Angaben der Polizei übersah der 50-jährige Lkw-Fahrer beim Ausscheren zum Überholen einen bereits überholenden Pkw. Zwei Insassen des Autos wurden leicht verletzt. Einer musste von der Feuerwehr aus dem Fahrzeug befreit werden. Der Sachschaden beläuft sich auf rund 35.000 Euro. Für die Unfallaufnahme war die A96 zeitweise komplett gesperrt. Der ECDC Memmingen hat seine Kaderplanung für die erste DEL2-Saison abgeschlossen. Verteidiger Patrick Kurz hat seinen Vertrag bei den Indians verlängert und bleibt den Maustädtern damit weiter erhalten. Der 30-Jährige kam 2024 aus Halle nach Memmingen und erzielte dabei in 70 Pflichtspielen 24 Scorerpunkte. Mit der Verlängerung von Kurz umfasst der Kader nun 3 Torhüter, 8 Verteidiger und 14 Angreifer.
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3: Hoch Olaf sorgt für dieses hochsommerliche Wetter. Heute viel Sonnenschein und Temperaturen bis 34 Grad. Wenn Schauer oder kurze Hitzegewitter, dann nur über den Bergen. Der voraussichtliche Höhepunkt der Hitzewelle wird morgen der Donnerstag sein. Da bekommen wir viel Sonne, aber auch Temperaturen bis zu 37 Grad. Und auch der Freitag wird sehr, sehr heiß.
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4: Aufgepasst auf der A7 Ulm Richtung Füssenreuth. Zwischen Raststätte Allgäuer Tor West und Dietmannsried immer noch der linke Fahrstreifen blockiert. Hier steht ein kaputtes Auto. Dann haben wir die A7 Ulm Richtung Füssenreuth. Zwischen der Raststätte Allgäuer Tor West und Dietmannsried hier auch eine Wanderbaustelle. Weiter auf der A7 Ulm Richtung Füssenreuth zwischen Bad Grünbach und Kempten-Leubers. Hier 2 Kilometer Stau, kostet euch 14 Minuten on top. Dann die B308 Lindau Richtung Sonthofen zwischen Immenstadt und Immenstadt-Stein. Auch hier dichter Verkehr plus 6 Minuten und 5 Minuten müsst ihr noch draufrechnen. Auf der B32 Ravensburger Straße zwischen der Zeppelinstraße beim Madenhof und Wangen West bei der 96 hier auch dichter Verkehr.
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4: Wer ein teures Foto haben will, der sollte ein bisschen schneller als 30 in der Goethestraße bei Sonthofen fahren. Da wird nämlich geblitzt. Dann auch auf der Hauptstraße bei Markt Oberdorf steht ein Blitzer. In Rudratshofen auf der B12 wird geblitzt. In Ottobeuren auf der Startstraße 20011. Auf der 96 Höhe Wangen steht ebenfalls noch ein Blitzer. Und auch in der Abt-Hiller-Straße bei Weingarten wird in der 20er-Zone geblitzt. Noch was anderes gesehen? Stausblitz oder sonstiges? 0800 5 70 80 90.
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2: Ich bin Katrin Müller. Kahlschlag bei BMW. Der Münchner Autohersteller will weltweit rund 8000 Jobs abbauen. Eine Kündigungswelle steht aber wohl nicht an. Der Stellenabbau soll über natürliche Fluktuationen sowie über ein Abfindungsprogramm auf freiwilliger Basis in Deutschland erfolgen. Das erfuhr die Deutsche Presseagentur aus Unternehmenskreisen. Die Unionsfraktion wählt nach dem Rücktritt von Jens Spahn heute einen neuen Vorsitzenden. Nachfolger soll Kanzleramtschef Thorsten Frei werden. Außerdem erhalten Carsten Linnemann, Nina Waken und Steffen Bilger heute ihre Ernennungsurkunden von Bundespräsident Frank-Walter Steinmeier. Linnemann wird Gesundheitsminister, Waken Kanzleramtschefin und Bilger Verkehrsminister. Vereidigt werden sollen sie aber voraussichtlich erst am 9. September.
3: Die Bundesregierung hält dieses Vorgehen trotz juristischer Bedenken für zulässig. Kanzler Merz begründete den späteren Termin auch mit den Kosten. Für die Vereidigung müssten sonst 630 Abgeordnete während der Sommerpause nach Berlin zurückkehren. Auslöser der ganzen Rochade war der Rücktritt von Unionsfraktionschef Spahn. Er soll vom bisherigen Kanzleramtsminister Frei ersetzt werden, für dessen Posten Waken vorgesehen ist. Thomas Bleskin, Nachrichtenredaktion.
2: Neue Hitzewelle in Deutschland. Fast im ganzen Land wird die 30-Grad-Marke heute überschritten, berichtet der Deutsche Wetterdienst. In einigen Regionen werden es mehr als 35 Grad. Die Hitze und pralle Sonne bringen auch Gesundheitsrisiken mit sich.
4: Besonders gefährdet sind Menschen ab 65, Schwangere, Babys und Vorerkrankte. Am gefährlichsten ist ein Hitzeschlag. Dabei schafft es der Körper nicht mehr, die Wärme durch Schwitzen abzuleiten. Die Körpertemperatur steigt schnell auf bis zu über 40 Grad. Alarmsignale sind Verwirrung, Schwindel und Übelkeit sowie eine heiße rote Haut. Bei Verdacht auf Hitzeschlag sofort den Notruf 112 wählen, raus aus der Hitze und mit feuchten Tüchern kühlen. Simon Müller, Redaktion.
2: Für Hunde an Bord gelten bei den Airlines strenge Vorschriften. Die italienische Lufthansa-Tochter ITA Airways lockert die nun etwas und lässt auch größere Hunde in ihren Flugzeugen mitfliegen. Ab kommendem Montag dürfen Hunde mit einem Gewicht von bis zu 30 Kilogramm ohne Transportbox mit in die Kabine. Also nicht nur kleine Hunde, sondern zum Beispiel auch Schäferhunde, Dalmatiner oder Bullterrier. Der Service Large Dog on Board ist laut ITA ab sofort auf einzelnen Inlandsflügen buchbar.
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5: Mit Leon Dauter. Die anhaltende Trockenheit sorgt auch im Allgäu für eine deutlich steigende Waldbrandgefahr. Die Behörden rufen deshalb zu besonderer Vorsicht im Wald auf und bitten darum, mögliche Gefahrenquellen wie Feuer oder Zigaretten unbedingt zu vermeiden. Und beim 2. Hebammensymposium am Klinikum Memmingen haben rund 100 Fachkräfte über moderne Geburtshilfe und die Betreuung von Familien beraten. Im Mittelpunkt standen dabei neue Angebote für werdende Eltern und die enge Zusammenarbeit der verschiedenen Fachbereiche.
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6: Heute wird sehr, sehr heiß und sehr, sehr sonnig. Am Nachmittag liegen die Temperaturen zwischen 29 und 34 Grad. Am Abend ziehen ein paar Gewitterwolken über die Allgäuer Alpen hinweg. Es bleibt aber meist trocken. Morgen ebenfalls sehr sonnig und sehr heiße 30 bis 37 Grad. Und auch der Freitag wird schön schwülheiß erneut. Mit Temperaturen über 30 Grad. Im Laufe des Nachmittags in Richtung Freitagabend steigt das Schauer- und Gewitterrisiko.
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0: So, ein bisschen verspätet, aber wir sind wieder auf den Straßen im Allgäu unterwegs. Einmal aufgepasst auf der A7 Ulm Richtung Füssenreute zwischen der Raststätte Allgäuer Tor West und Dietmannsried, eine Wanderbaustelle. Dann die A96 München Richtung Lindau zwischen Bangen West und Weißensberg. 1 Kilometer Stau plus 4 Minuten und ein bisschen mehr müsst ihr auch auf der A7 Füssenreute Richtung Ulm zwischen dem Grenztunnel Füssen und Nesselwang einplanen.
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0: In Marktoberdorf auf der Hauptstraße wird geblitzt. Auf der B12 Höhe Rudratshofen und auch Höhe Marktoberdorf steht ein Blitzer. Dann haben wir einen noch stehen in Otto Beuren auf der Startstraße 2011 und auf der A96 Höhe Wangen. Noch was anderes gesehen. Staus, Blitzer oder sonstiges. 0805 70 80 90.
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0: Hier ist Allgäu Hit und hier sind mal wieder ein paar interessante Infos. Ich weiß nicht, über was macht ihr euch gerade so Gedanken? Sommerurlaub, vielleicht was ihr am Wochenende macht oder was Ernsteres? Wie das mit den Werkstattkosten fürs Auto geht oder ein Problem mit euren Kindern, das euch gerade irgendwie Kopfzerbrechen bereitet? Es gibt ja leider unendlich viele Dinge, mit denen man sich im Leben so rumschlagen muss. Zahllose Probleme wollen gelöst sein. Das ein oder andere kann man aber vielleicht schon vorab so regeln, dass es erst gar nicht zum Problem wird. Stichwort Pflegekosten. Bei mir im Studio sind wieder Michi und Nick von den Finanzprofis Allgäu hier aus Kempten und wir haben direkt festgestellt, das, was wir von staatlicher Seite hier haben, reicht definitiv nicht. Kann man das so sagen, oder?
1: Ja, das kann man natürlich so sagen, weil die Pflegeheimkosten sind in den letzten Jahren natürlich angestiegen und mittlerweile kostet ein stationärer Pflegeplatz ca. 5.000 Euro im Monat.
0: Also ist es wie in so vielen Fällen, wir müssen selber uns absichern. Was können wir denn in der Richtung tun?
2: Also das beliebteste Mittel ist eine Pflegezusatzversicherung, was man abschließen kann, um die monatliche Lücke, die man hat, schließen zu können.
0: Jetzt muss ich vielleicht überlegen, wenn meine Eltern so in dem Alter sind, wo es in Richtung Pflege geht, vielleicht auch ein ganz interessanter Aspekt, inwieweit kann mich das als Kind betreffen? Weil ich glaube, da sind auch Änderungen in Sicht, oder?
2: Gut, beschlossen ist noch nichts, aber die müssen ja ein bisschen sparen, unsere liebe Regierung. Von dem her ist es im Gespräch, dass man diese Einkommensgrenzen, die aktuell bei 100.000 Euro liegen, ja, dass es runtergeschraubt wird.
0: Okay, also ich glaube, es ist klar, es ist im Sinne von jedem selber, im Sinne der ganzen Familie, dass man sich um das Thema kümmert. Was kann ich denn jetzt in Sachen privater Vorsorge machen? Was wäre da eure Empfehlung?
1: Wir empfehlen den Abschluss einer privaten Pflegezusatzversicherung, die Kosten übernimmt des Pflegeheims, die nicht von Seiten der staatlichen Leistungen getragen werden.
0: Und auf was muss ich denn dabei dann achten?
1: Zu beachten ist natürlich, eine hohe monatliche Pflegerente abzusichern, die dann schlussendlich auch den offenen Teil übernehmen kann. Das heißt, das Wichtigste ist in dem Bereich die Höhe der Pflegerente.
0: Und was ist da so eine Größenordnung, wo man sagen kann, das wäre vernünftig?
2: Also man kann sagen, dass man, wenn man den Rentenanspruch hochrechnet und man von ungefähr 5.000 Euro durchschnittlichen Kosten ausgeht vom Pflegeheim stationär, hat man so im Schnitt zwischen 1.000 bis 2.000 Euro Lücke, die man schließen sollte monatlich.
0: Oh, das klingt aber schon nach gewaltigen Summen. Kann man sich das als Normalmensch überhaupt leisten? Weil ich meine, die Versicherung kostet ja natürlich auch Geld.
2: Ja, ist wie bei jeder Versicherung ähnlich. Umso früher man damit anfängt, umso günstiger ist es natürlich. Wir empfehlen das, sag mal, wenn man noch unter 50 ist, ist es noch relativ human von den Beiträgen und dann wird es aber schon knackiger.
0: Jetzt gibt's ja auch in der Pflege ganz viele verschiedene Bereiche. Es gibt Pflege zu Hause, es gibt das Pflegeheim und alles dazwischen. Was wird denn von der Pflegeversicherung genau abgedeckt?
1: Kosten werden übernommen natürlich für die stationäre Pflege, das heißt die Unterkunft im Pflegeheim, aber natürlich auch ambulante Leistungen ab Pflegegrad 1 bis Pflegegrad 2, der überwiegend zu Hause noch stattfindet.
0: Es gibt aber, glaube ich, auch die Möglichkeit, das so ein bisschen zu staffeln, dass man quasi sagt, ja, im unteren Bereich kriege ich es noch hin, ich sichere mich ab für den Worst Case, oder?
2: Genau, das empfehlen wir auch, damit man die Kosten ja einigermaßen human halten kann, dass man sagt, okay, man sichert sich erst ab Pflegegrad 3 ab, wo dann die Kosten dementsprechend dann schon vierstellig werden, beziehungsweise die Lücke.
0: Vielleicht abschließend noch ganz kurz, in welcher finanziellen Größenordnung bewegt sich so eine Pflegeversicherung? Was kostet mich das?
1: Wie wir es vorher erwähnt haben, der frühe Abschluss lohnt sich, vor allen Dingen auch auf Dauer für die Zukunft. Ein 40-Jähriger bezahlt für grob 1.500 Euro monatliche Rente zwischen 30 und 60 Euro im Monat, während ein 55-Jähriger schon mindestens 80 bis 220 Euro rechnen muss.
0: Auch da heißt es also rechtzeitig drüber nachdenken und nicht nur nachdenken, sondern auch handeln. Vielen Dank an euch, Michi und Nick, die Finanzprofis Allgäu hier in Kempten. Und da bekommt ihr natürlich auch jederzeit Beratung und Info auch zu diesem Thema. Danke euch.
1: Bitte, danke. Ciao.
2: Vielen Dank.

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2: Waldbrandgefahr steigt auch im Allgäu wieder an. Fachkräfte tauschen sich in Memmingen über Geburtshilfe aus. Das Wetter? Durchgehend sonnig und heiß, bei Höchstwerten von 33 Grad. Ich bin Leon Dauter. Die Waldbrandgefahr steigt auch im Allgäu wieder deutlich an. Grund dafür ist die erwartete Hitzewelle und die zunehmende Trockenheit in den Wäldern. Die Forstbehörden bitten deshalb um besondere Vorsicht. Kein offenes Feuer, Grillen oder Rauchen im Wald und Fahrzeuge nur auf ausgewiesenen Parkplätzen abstellen. Schon kleine Unachtsamkeiten können aktuell Brände auslösen. Wer einen Waldbrand entdeckt, soll sofort den Notruf 112 wählen. Rund 100 Fachkräfte haben sich beim zweiten Hebammensymposium am Klinikum Memmingen über aktuelle Entwicklungen in der Geburtshilfe ausgetauscht. Im Mittelpunkt standen eine sichere und gleichzeitig möglichst natürliche Geburtsbegleitung sowie die enge Zusammenarbeit von Frauenklinik, Anästhesie und Kinderklinik. Außerdem informierten die Experten über neue Angebote für werdende Eltern, die Versorgung von Neugeborenen und die Begleitung von Familien in besonders belastenden Situationen. Trotz historisch niedriger Grundwasserstände ist die Trinkwasserversorgung in Memmingen nach Angaben der Stadt weiterhin gesichert. Im Stadtrat erklärten die Stadtwerke, dass die beiden Brunnen südlich von Benningen auch bei weiter sinkenden Pegeln ausreichend Wasser liefern. Die Entwicklung werde jedoch gemeinsam mit dem Wasserwirtschaftsamt Kempten genau beobachtet, um die Versorgung langfristig zu sichern. Als Ursache für die sinkenden Grundwasserstände gelten unter anderem die Folgen des Klimawandels mit längeren Trockenphasen. Der Lindenberger Liedermacher Werner Specht ist mit dem Bayerischen Dialektpreis ausgezeichnet worden. Das Heimatministerium würdigte damit sein jahrzehntelanges Engagement für die Westallgäuer Mundart. Specht schreibt und interpretiert seit den 1980er Jahren Lieder im Dialekt und hat außerdem mehrere Bücher veröffentlicht. Der Bayerische Dialektpreis wird seit 2017 jährlich vergeben und ist mit 1.000 Euro dotiert.
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3: Hoch Olaf sorgt für dieses hochsommerliche Wetter. Heute viel Sonnenschein und Temperaturen bis 34 Grad. Wenn Schauer oder kurze Hitzegewitter, dann nur über den Bergen. Der voraussichtliche Höhepunkt der Hitzewelle wird morgen der Donnerstag sein. Da bekommen wir viel Sonne, aber auch Temperaturen bis zu 37 Grad. Und auch der Freitag wird sehr, sehr heiß.
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4: Aufgepasst auf der A96 München Richtung Lindau zwischen dem Kreuz Memmingen und Aitrach. Hier ein kaputtes Auto. Hier ist auch Gefahr durch Personen auf der Fahrbahn und der Standstreifen blockiert. Dann die A7 Ulm Richtung Füssenreute zwischen der Raststätte Allgäuer Tor West und Dietmannsried eine Wanderbaustelle. Und die A96 München Richtung Lindau zwischen Wangen West und Weißensberg. 1 Kilometer Stau hier plus 5 Minuten.
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4: Es wird fleißig weiter geblitzt. Einmal auf der Hauptstraße bei Markt Oberdorf, auf der B12 Höhe Rudratshofen, auf der A96 bei Wangen und auf der L326 bei Schlier. Was anderes gesehen? Staus, Blitzer oder sonstiges, die wir vielleicht noch nicht auf dem Schirm haben? Gerne kostenlos reinklingeln und melden. 0805 70 80 90. Kommt's gut durch.
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4: Ich bin Katrin Müller. Der Kabinettsumbau ist vollzogen. Bundespräsident Frank-Walter Steinmeier hat die neuen Minister in den Ressorts Verkehr und Gesundheit sowie im Kanzleramt ernannt. Er überreichte in Berlin die entsprechenden Urkunden an die CDU-Politiker Steffen Bilger, Carsten Linnemann und Nina Wagen. Ihr hatte er zuvor die Entlassungsurkunde als Gesundheitsministerin ausgehändigt. Jetzt erwischt es auch BMW. Als letzter deutscher Autokonzern legen die Münchner ein großes Stellenabbauprogramm auf. Weltweit sollen rund 8.000 Jobs wegfallen, erfuhr die deutsche Presseagentur aus Unternehmenskreisen.
5: Wie viele der 8.000 Stellen hier in Deutschland wegfallen, ist bislang nicht bekannt. Der Münchner Autobauer teilte mit, der Abbau soll über die natürliche Fluktuation und ein Abfindungsprogramm erfolgen. BMW leidet, wie auch die Konkurrenz, unter enormem Konkurrenz- und Preisdruck, vor allem durch chinesische Hersteller. Dazu kommen die US-Zölle und die Auswirkungen der Krise im Nahen Osten auf die weltweite Konjunktur. Diana Kramer, Nachrichtenredaktion.
4: Künstliche Intelligenz braucht einen Bremsmechanismus. Das fordern jetzt mehr als 1.000 Mitarbeiter führender KI-Entwicklerfirmen. Sie warnen vor einem Kontrollverlust und appellieren an die US-Regierung, sich an internationalen Bemühungen für technische und Regulierungsmaßnahmen zur Steuerung des Entwicklungstempos zu beteiligen.
6: Führende Forscher und Manager unter anderem von OpenAI, Meta und Google haben den offenen Brief an die US-Regierung unterschrieben. Sie fürchten, dass KI-Software bald in der Lage sein könnte, sich selbst weiterzuentwickeln. Daraus könnten Systeme entstehen, die Menschen nicht mehr verstehen und auch nicht mehr kontrollieren könnten. Deswegen brauche es weltweit einheitliche Regeln, um diese Entwicklung zu bremsen. Fiona Reinhardt, Nachrichtenredaktion.
4: In Südeuropa wüten weiter schwere Waldbrände. In der Region bei Bordeaux an der französischen Atlantikküste gibt es Sorgen, dass eine neue Hitzewelle das Feuer durch Trockenheit und Wind erneut unkontrolliert auflodern lässt. Dagegen ist der Waldbrand in Griechenland auf der Urlaubsinsel Paros laut der Behörden unter Kontrolle. Und in Spanien kehren nach fast einer Woche der Angst und Ungewissheit zehntausende Menschen in den Waldbrandgebieten rund um Madrid in ihre Häuser zurück. Die Behörden hoben Evakuierungen und Ausgangsbeschränkungen für 19 Ortschaften auf.
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7: Mit Leon Dauter. Die anhaltende Trockenheit sorgt auch im Allgäu für eine deutlich steigende Waldbrandgefahr. Die Behörden rufen deshalb zu besonderer Vorsicht im Wald auf und bitten darum, mögliche Gefahrenquellen wie Feuer oder Zigaretten unbedingt zu vermeiden. Und beim zweiten Hebammensymposium am Klinikum Memmingen haben rund 100 Fachkräfte über moderne Geburtshilfe und die Betreuung von Familien beraten. Im Mittelpunkt standen dabei neue Angebote für werdende Eltern und die enge Zusammenarbeit der verschiedenen Fachbereiche.
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8: Heute wird sehr, sehr heiß und sehr, sehr sonnig. Am Nachmittag liegen die Temperaturen zwischen 29 und 34 Grad. Am Abend ziehen ein paar Gewitterwolken über die Allgäuer Alpen hinweg. Es bleibt aber meist trocken. Morgen ebenfalls sehr sonnig und sehr heiße 30 bis 37 Grad. Und auch der Freitag wird schön schwülheiß erneut. Mit Temperaturen über 30 Grad. Im Laufe des Nachmittags in Richtung Freitagabend steigt das Schauer- und Gewitterrisiko.
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9: Mit der Entwarnung auf der 96 München Richtung Lindau zwischen Wangen Nord und Wangen West. Hier besteht keine Gefahr mehr, freie Fahrt voraus. Dann die A7 Fürstenreute Richtung Ulm zwischen Kempten-Leubers und Dietmannsried. 2 Kilometer Stau kostet euch einen Plus von 7 Minuten. Dann haben wir aufgepasst auf der A7 Ulm Richtung Fürstenreute zwischen der Raststätte Allgäuer Tor West und Dietmannsried. Hier eine Wanderbaustelle. Das Ganze dauert noch so eine knappe Stunde bis ca. 14 Uhr an. Und dann haben wir auch noch die A96 München Richtung Lindau zwischen Wangenwest und Weißensberg. 1 Kilometer Stau hier plus 5 Minuten. Und 5 Minuten braucht es auch länger auf der B19 Kempten Richtung Oberstdorf zwischen Sonthofen Süd und Fischen.
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9: In der Augsburger Straße bei Füssen, da wird geblitzt. Dann hat uns auch der Markus eingemeldet im Fronten in der Tiroler Straße. Da steht ein mobiler Blitzer, danke dafür. Auf der B12 Höhe Ruderathshofen wird geblitzt. Dann in Memmingen in der Talstraße. Und das war's auch schon wieder. Solltet ihr noch was gesehen haben, Staus, Blitzer oder sonstiges, dann jederzeit gerne kostenlos melden. Wieder Markus unter der 0805 70 80 90. Kommt's gut durch.
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4: Waldbrandgefahr steigt auch im Allgäu wieder an. Fachkräfte tauschen sich in Memmingen über Geburtshilfe aus. Das Wetter? Durchgehend sonnig und heiß, bei Höchstwerten von 33 Grad. Ich bin Leon Dauter. Die Waldbrandgefahr steigt auch im Allgäu wieder deutlich an. Grund dafür ist die erwartete Hitzewelle und die zunehmende Trockenheit in den Wäldern. Die Forstbehörden bitten deshalb um besondere Vorsicht. Kein offenes Feuer, Grillen oder Rauchen im Wald und Fahrzeuge nur auf ausgewiesenen Parkplätzen abstellen. Schon kleine Unachtsamkeiten können aktuell Brände auslösen. Wer einen Waldbrand entdeckt, soll sofort den Notruf 112 wählen. Rund 100 Fachkräfte haben sich beim zweiten Hebammensymposium am Klinikum Memmingen über aktuelle Entwicklungen in der Geburtshilfe ausgetauscht. Im Mittelpunkt standen eine sichere und gleichzeitig möglichst natürliche Geburtsbegleitung sowie die enge Zusammenarbeit von Frauenklinik, Anästhesie und Kinderklinik. Außerdem informierten die Experten über neue Angebote für werdende Eltern, die Versorgung von Neugeborenen und die Begleitung von Familien in besonders belastenden Situationen. Trotz historisch niedriger Grundwasserstände ist die Trinkwasserversorgung in Memmingen nach Angaben der Stadt weiterhin gesichert. Im Stadtrat erklärten die Stadtwerke, dass die beiden Brunnen südlich von Benningen auch bei weiter sinkenden Pegeln ausreichend Wasser liefern. Die Entwicklung werde jedoch gemeinsam mit dem Wasserwirtschaftsamt Kempten genau beobachtet, um die Versorgung langfristig zu sichern. Als Ursache für die sinkenden Grundwasserstände gelten unter anderem die Folgen des Klimawandels mit längeren Trockenphasen. Der Lindenberger Liedermacher Werner Specht ist mit dem Bayerischen Dialektpreis ausgezeichnet worden. Das Heimatministerium würdigte damit sein jahrzehntelanges Engagement für die Westallgäuer Mundart. Specht schreibt und interpretiert seit den 1980er Jahren Lieder im Dialekt und hat außerdem mehrere Bücher veröffentlicht. Der Bayerische Dialektpreis wird seit 2017 jährlich vergeben und ist mit 1.000 Euro dotiert.
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5: Hoch Olaf sorgt für dieses hochsommerliche Wetter. Heute viel Sonnenschein und Temperaturen bis 34 Grad. Wenn Schauer oder kurze Hitzegewitter, dann nur über den Bergen. Der voraussichtliche Höhepunkt der Hitzewelle wird morgen der Donnerstag sein. Da bekommen wir viel Sonne, aber auch Temperaturen bis zu 37 Grad. Und auch der Freitag wird sehr, sehr heiß.
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6: Mit einer Entwarnung auf der A7 Ulm Richtung Füssen. Reute zwischen Bad Grünenbach und Dietmannsried. Hier wieder Freifahrt voraus. Keine Behinderungen mehr. Dann haben wir aber die A7 Ulm Richtung Füssen-Reute zwischen Dietmannsried und Kempten-Leubers. Hier die Wanderbaustelle dauert noch ein bisschen länger bis ca. 15 Uhr an. Da staut sich auch schon ein bisschen zurück zwischen Kempten-Leubers und Dietmannsried. 3 Kilometer, das Ganze kostet euch 11 Minuten mehr. Mehr Zeit braucht es auch auf der A7 Füssen-Reute Richtung Ulm zwischen Füssen und Nesselwang. Hier auch dichter Verkehr. 5 Minuten mehr braucht es dann auch noch auf der B17 Landsberg Richtung Reute zwischen Schwangau und Füssen. Hier auch ein bisschen mehr los.
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6: Es wird teuer, wenn ihr zu schnell zum Beispiel in Füssen in der Augsburger Straße fahrt oder auch in Pfronten in der Tiroler Straße wird geblitzt. In der Talstraße bei Memmingen haben wir auch einen stehen, dann in Erolzheim in der Biberacher Straße und in Weingarten haben wir einen in der Abt-Hiller Straße stehen, 20 hier maximal erlaubt. Noch was anderes gesehen? Staus, Blitz oder sonstiges? Na dann her damit, kostenlos natürlich unter der 0800 570 80 90. Gute Fahrt, wo es geht.
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2: Ich bin Thomas Bliskin. Bundespräsident Frank-Walter Steinmeier hat die neuen Minister in den Ressorts Verkehr und Gesundheit sowie im Kanzleramt ernannt. Er überreichte in Berlin die entsprechenden Urkunden an Steffen Bilger, Carsten Linnemann und Nina Wagen. Damit ist die Regierungsumbildung aber nicht abgeschlossen. Die neuen Minister müssen noch im Bundestag vereidigt werden.
3: Das soll nach der Sommerpause Anfang September passieren. Bundespräsident Steinmeier kritisiert das und auch andere Experten sehen das Vorgehen der Bundesregierung rechtlich durchaus kritisch. Allerdings müssten andernfalls alle 630 Bundestagsabgeordnete extra aus dem Urlaub nach Berlin gerufen werden, ein kostspieliges Unterfangen. Bei der Ernennung mahnte der Bundespräsident weitere Reformen an und rief auf, mutig zu sein. Die Belastungsprobe sei groß, so Steinmeier, aber die Entschlossenheit, sie zu bewältigen, sei größer. Tanja Wagner, Nachrichtenredaktion.
2: BMW will nach Informationen der deutschen Presseagentur weltweit rund 8000 Arbeitsplätze streichen. Der Abbau soll über natürliche Fluktuation und freiwillige Abfindungen erfolgen. Besonders viele Stellen dürften in Deutschland betroffen sein. Der Betriebsrat erklärte, die Verhandlungen seien aber noch nicht abgeschlossen. In Teilen Südeuropas brennt es weiter und trotz pausenloser Einsätze gegen die Flammen droht sich die Lage noch weiter zu verschärfen. Eine neue Hitzewelle, die hohe Temperaturen und heiße Winde bringt, macht den Einsatzkräften vielerorts Sorgen. Vor allem in der Nähe der französischen Stadt Bordeaux bleibt die Lage bedrohlich.
4: Die Hitze und Trockenheit in Westfrankreich nimmt zu. Die Einsatzkräfte fürchten, dass das Feuer nun auch auf neues Land übergreifen könnte oder auch bereits verbrannte Flächen wieder neu aufflammen könnten. Unterdessen sind hunderte Menschen noch immer in Notunterkünften. Für sie konnten noch keine Hotelzimmer oder auch Schlafsäle gefunden werden, in denen sie etwas mehr Privatsphäre haben. Wann es für sie irgendwann zurück nach Hause gehen könnte, ist noch immer komplett unklar. Aus Bordeaux, Rachel Sommer.
2: Wer in Deutschland ein günstiges Einfamilienhaus sucht, wird quasi nur noch auf dem Land und in strukturschwachen Regionen fündig. Im Ländervergleich sind Eigenheime im Saarland, Schleswig-Holstein und in Sachsen-Anhalt am billigsten. Am teuersten wird es in Berlin, Bayern und Hamburg.
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5: Mit Leon Dauter. Die anhaltende Trockenheit sorgt auch im Allgäu für eine deutlich steigende Waldbrandgefahr. Die Behörden rufen deshalb zu besonderer Vorsicht im Wald auf und bitten darum, mögliche Gefahrenquellen wie Feuer oder Zigaretten unbedingt zu vermeiden. Und beim zweiten Hebammensymposium am Klinikum Memmingen haben rund 100 Fachkräfte über moderne Geburtshilfe und die Betreuung von Familien beraten. Im Mittelpunkt standen dabei neue Angebote für werdende Eltern und die enge Zusammenarbeit der verschiedenen Fachbereiche.
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6: Ja, es ist Hochsommer pur im gesamten Allgäu. So können wir es auf jeden Fall umschreiben, das Wetter. Bei bis zu 34 Grad ganz viel Sonnenschein. Und so geht es den ganzen Nachmittag über auch weiter. Abends, da kann es vor allem über den Allgäu- und Lechtalalpen vereinzelt hier und da mal ein bisschen scheppern. Aber kann, muss nicht sein. Morgen der Donnerstag, dann noch ein Tick wärmer bei bis zu 37 Grad. Ganz viel Sonnenschein. Und so geht es ab dem Freitag auch weiter. Es bleibt richtig schön hochsommerlich im gesamten Allgäu bei so 29 bis maximal 35 Grad. Zeitweise kann es hier und da immer mal wieder ein bisschen scheppern.
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6: Da einmal aufgepasst, um ganz genau 2:04 auf der A7 Füssenreute Richtung Ulm zwischen Eumittelberg und der Rottachtalbrücke. Hier Gefahr durch eine ungesicherte Unfallstelle. Dann haben wir die A7 Ulm Richtung Füssenreute zwischen Dietmannsried und Kempten-Leubas. Die Wanderbaustelle dauert noch eine knappe Stunde bis zu ca. 15 Uhr. Es staut sich auch zwischen Kempten-Leubas und Bad Grönenbach 2 Kilometer zurück. Hier 9 Minuten Zeitverlust. Dann braucht es auch ein bisschen länger auf der A7 Füssenreute Richtung Ulm zwischen dem Grenztunnel und Füssen und Nesselbank, hier auch dichter Verkehr. Dann haben wir auch noch die A96 München Richtung Lindau zwischen Memmingen Nord und dem Kreuz Memmingen. Hier staut sich es auch ein bisschen zurück. Und zu guter Letzt noch die B17 Landsberg Richtung Reute zwischen Schwangau und Füssen. Hier 7 Minuten obendrauf rechnen.
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6: Wo werden sie gemacht, die teuren Fotos? Zum Beispiel einmal in der Abt-Hiller-Straße bei Weingarten. In Memmingen wird in der Talstraße geblitzt. Da haben wir einen stehenden Füssen in der Augsburger Straße und auch im Fronten in der Tiroler Straße wird geblitzt. Das war's aber. Solltet ihr noch was anderes gesehen haben, Staus, Blitzer oder sonstiges, na dann immer gerne kostenlos her damit. Geht unter der 0800 570 80 90.
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6: Einen wunderschönen Mittwochnachmittag wünsche ich euch und das ist doch wirklich ein Träumchen. Also die Halbzeit der Woche ist auch schon überstanden. Heute um Punkt 12 Uhr war es soweit. Da war die Hälfte der Arbeitswoche rum und jetzt den nächsten Nachmittag. Den packen wir zusammen an mit ganz viel guter Laune Musik, die auch ein bisschen Sommerfeeling bringen. Zum Beispiel mit dem hier. 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Eine richtig coole Nummer von Major Lazer, Mu und DJ Snake, Lean On. Und wer auch ein bisschen deutsche Musik haben will, haben wir natürlich auch mit im Gepäck.
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6: Christina Stürmer haben wir mit am Start mit Nie Genug in der nächsten halben Stunde. Aber jetzt starten wir erstmal rein mit der aktuellen von Martin Garrix und Ed Sheeran. Repeat It.
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Was für eine traumhafte Stimme. Adele, Rolling in the Deep hier auf Allgäu Hit an diesem Mittwochnachmittag. Und bei uns wird's mal wieder ein bisschen sportlich in der Drive-Time. Viele Eishockeyvereine haben ja ein Maskottchen. Jetzt bekommt auch der ESV Kaufbeuren wieder eines. Der sogenannte Buron Joker soll künftig bei Heimspielen und ausgewählten Veranstaltungen für Stimmung sorgen, mit den Fans feiern und sogar auf Schlittschuhen übers Eis fahren. Richtig knuffig. Die Idee dafür wurde bereits vergangene Saison angestoßen und gezielt als kinderfreundlicher Glücksbringer entwickelt. Einen Namen hat das neue Maskottchen noch nicht. Den dürfen die Fans aktuell genauso mitbestimmen wie die Rückennummer. Besonders beliebt ist dabei die 46 als Anspielung auf das Gründungsjahr des ESV Kaufbeuren im Jahre 1946. Der Buron Joker selbst ist übrigens keine neue Erfindung. Das Symbol entstand bereits Ende der 90er Jahre als Fanprojekt und steht als Ass im Ärmel bis heute für den besonderen Trumpf des ESVK. Dann schauen wir auch zum Motorsport. Erfolgreiches Wochenende für den MSC am Zell bei der Trial-Europameisterschaft in Werl. Rund 100 Fahrerinnen und Fahrer aus 15 Nationen gingen an den Start und die Amzeller mischten ganz vorne mit. Jonathan Heidel fuhr auf die Plätze 6 und 5, sein Bruder Johannes belegte die Ränge 7 und 6. Damit waren beide an beiden Wettkampftagen die besten deutschen Teilnehmenden im Europacup. Für ein weiteres Highlight sorgte Lena Stephan. Bei ihrem internationalen Debüt im Damencup sicherte sie sich gleich zweimal den zweiten Platz und zeigte damit eindrucksvoll ihr Potenzial auf europäischer Bühne. Dann schauen wir zum Fußball. Nach dem gelungenen Auftakt in die neue Saison der Bezirksliga mit dem verdienten Derby-Sieg gegen den SVO Germeringen geht es für die SPVGG Kaufbeuren bereits heute Abend weiter. Die SVK muss im Auswärtsspiel beim TSV Kammlach ab 18.30 Uhr antreten. Dann schauen wir zur Kreisliga und da heißt's letzter Test für den TSV Babenhausen. Der TSV Babenhausen bestreitet heute Abend ab 19 Uhr im heimischen Fuggermarktstadion sein letztes Vorbereitungsspiel, bevor dann anderthalb Wochen später die Punktrunde startet. Im letzten Testspiel trifft die Mannschaft auf den FC Gundelfingen 2. Vor rund zwei Monaten standen sich beide Mannschaften bereits in der Relegation gegenüber. Babenhausen siegte damals durch einen Treffer kurz vor Spielende mit 1:0. Und dann habe ich auch noch einen kleinen Tipp für euch, falls ihr euch dann während den Sommerferien ein bisschen sportlich aktivieren wollt. Fahrspaß für Groß und Klein gibt's jetzt im Memminger Osten. Dort wird auf einer Grünfläche an der Ecke Tiroler Ring und Augsburger Straße ein modularer Pumptrack aufgebaut. Eine richtig coole Sache. Ab Freitag können Kinder, Jugendliche und Erwachsene mit dem Fahrrad, Roller, Skateboard, Inliner oder sogar dem Laufrad über die Wellen und Kurven fahren. Die Anlage bleibt bis Mitte September stehen und soll nicht nur für Bewegung sorgen, sondern auch Menschen im Stadtteil zusammenbringen. Möglich wird das Projekt der sozialen Stadt Ost durch eine Spende des Memminger Krematoriums.

0: Richtig, coole Jungs. Jonas Brothers, Wings. Und es ist ja schon soweit. Heute hatten die baden-württembergischen Allgäuer schon den letzten Schultag. Am Freitag folgen dann die Bayern. Und falls ihr noch einen Tipp für die Sommerferien braucht, Sommerferien voller Entdeckungen gibt's im Bauernhausmuseum in Wolfegg. Vom 4. August bis 8. September warten immer dienstags und donnerstags von 11 bis 17 Uhr spannende Mitmachaktionen rund ums Mitmachen im Museum. Alte Spiele ausprobieren, basteln, den Alltag früherer Landkinder erleben und gemeinsam Spaß haben. Bei jedem Wetter.
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2: Waldbrandgefahr steigt auch im Allgäu wieder an. Fachkräfte tauschen sich in Memmingen über Geburtshilfe aus. Das Wetter? Durchgehend sonnig und heiß, bei Höchstwerten von 33 Grad. Ich bin Leon Dauter. Die Waldbrandgefahr steigt auch im Allgäu wieder deutlich an. Grund dafür ist die erwartete Hitzewelle und die zunehmende Trockenheit in den Wäldern. Die Forstbehörden bitten deshalb um besondere Vorsicht. Kein offenes Feuer, Grillen oder Rauchen im Wald und Fahrzeuge nur auf ausgewiesenen Parkplätzen abstellen. Schon kleine Unachtsamkeiten können aktuell Brände auslösen. Wer einen Waldbrand entdeckt, soll sofort den Notruf 112 wählen. Rund 100 Fachkräfte haben sich beim zweiten Hebammensymposium am Klinikum Memmingen über aktuelle Entwicklungen in der Geburtshilfe ausgetauscht. Im Mittelpunkt standen eine sichere und gleichzeitig möglichst natürliche Geburtsbegleitung sowie die enge Zusammenarbeit von Frauenklinik, Anästhesie und Kinderklinik. Außerdem informierten die Experten über neue Angebote für werdende Eltern, die Versorgung von Neugeborenen und die Begleitung von Familien in besonders belastenden Situationen. Trotz historisch niedriger Grundwasserstände ist die Trinkwasserversorgung in Memmingen nach Angaben der Stadt weiterhin gesichert. Im Stadtrat erklärten die Stadtwerke, dass die beiden Brunnen südlich von Benningen auch bei weiter sinkenden Pegeln ausreichend Wasser liefern. Die Entwicklung werde jedoch gemeinsam mit dem Wasserwirtschaftsamt Kempten genau beobachtet, um die Versorgung langfristig zu sichern. Als Ursache für die sinkenden Grundwasserstände gelten unter anderem die Folgen des Klimawandels mit längeren Trockenphasen. Der Lindenberger Liedermacher Werner Specht ist mit dem Bayerischen Dialektpreis ausgezeichnet worden. Das Heimatministerium würdigte damit sein jahrzehntelanges Engagement für die Westallgäuer Mundart. Specht schreibt und interpretiert seit den 1980er Jahren Lieder im Dialekt und hat außerdem mehrere Bücher veröffentlicht. Der Bayerische Dialektpreis wird seit 2017 jährlich vergeben und ist mit 1.000 Euro dotiert.
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3: Es ist richtig schön sommerlich im gesamten Allgäu. Das Ganze bei Höchstwerten um die 34 Grad. Und wer Bock hat und sich's erlauben kann, der kann sich richtig gern mit den Kollegen vielleicht mal ganz kurz abseilen, falls er noch ein bisschen Pause über hat und sich ein leckeres Eis gönnen. Wie wär's damit? Abends gibt's dann eventuell über den Allgäu und Lechtal Alpen ein bisschen so Gewitterrisiko, aber ist gar nicht schlimm. Im restlichen Allgäu bleibt's richtig schön. Auch morgen der Donnerstag sehr viel Sonne mit dabei. Es wird bis zu 37 Grad warm und dann ab dem Freitag hält das schöne Hochdruckwetter weiterhin an. Es bleibt schwülheiß bei 29 bis 35 Grad und hier und da kann's immer mal wieder gewittern.
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3: Da haben wir die A7 Füssenreuth Richtung Ulm für euch zwischen Dietmannsried und Bad Grönenbach. Immer noch 2 Kilometer Stau, das kostet euch einen Plus von 13 Minuten. Und apropos A7 Ulm Richtung Füssenreuth zwischen Dietmannsried und Kempten-Leubers. Immer noch die Wanderbaustelle, es soll noch so eine knappe halbe Stunde andauern bis zu 15 Uhr. Bisschen mehr Zeit braucht es auch auf der A7 Füssenreuth Richtung Ulm zwischen Füssen und Nesselwang. Hier auch dichter Verkehr, ebenfalls ein bisschen staut sich zurück auf der A96 München Richtung Lindau zwischen Wangen-West und Weißensberg. Und auf der B17 Landsberg Richtung Reute zwischen Schwangau und Füssen hier 8 Minuten obendrauf rechnen.
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3: Schauen, dass die Schminke passt oder die Frise passt und ein bisschen schneller als 30 fahren, wer ein teures Foto haben will, in Schwangau in der Hofwiesenstraße oder besser gesagt im Hofwiesenweg. Da wird geblitzt. Dann in der Tiroler Straße bei Pfronten, da steht ebenfalls ein Blitzer. In Memmingen wird auch geblitzt, in der Talstraße und in Weingarten in der Abthilderstraße. Noch was anderes gesehen, Staus, Blitzer oder sonstiges, dann jederzeit her damit, geht unter der 0805 70 80 90.
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3: Ach ja, es ist doch wirklich ein traumhafter Mittwochnachmittag. Und wer es auch noch ein bisschen romantisch haben will, ja, heute ist wieder Vollmond angesagt. Also so in seiner vollen Größe sei ich um 16.35 Uhr zu sehen, also am Nachmittag, aber okay. Da ist es noch viel zu hell. Aber am Abend, wer es da ein bisschen romantisch haben will, könnte ja sich, keine Ahnung, eine Picknickdecke packen und dann mit dem Liebsten oder der Liebsten einfach das Ganze genießen. Aber bis dahin gibt es noch ganz viel Zeit, auch auf der Arbeit zu verbringen. Vielleicht mit dem Lieblingskollegen ein bisschen dancen, zum Beispiel mit der Nummer hier. Richtig cool.

Burner Boy, Die Die habe ich für euch mit dabei. Und wer es ein bisschen rockiger haben will, bitteschön. ACDC habe auch für euch mit im Paket mit dabei mit Hellbells. Und los geht's mit dem französischen DJ Hugel zusammen mit Amber Van Day. Richtig coole Nummer, wenn man so ein bisschen angepisst ist. What the fuck? Schönen Mittwochnachmittag.

0: ganz entspannten Mittwochnachmittag für euch mit Shabusi und der Barsong Tipps hier auf Algorit. Und ich habe es ja vorhin schon mal ganz kurz angesprochen, in der kommenden Nacht könnt ihr eine Vollmondnacht genießen. Oh, richtig romantisch. Den Tag auf einer Picknickdecke ausklingen lassen und dabei vom Mond angeleuchtet werden. Ach ja, vielleicht findet ihr ja sogar ein lauschiges Plätzchen im Heu. Denn so heißt der Mond im Juli.
1: Schon gewusst? Warum heißt der Vollmond im Juli Heumond?
2: Im Hochsommer wurde auch schon früher traditionell das Gras gemäht. Es wird auch heute noch getrocknet und als Heu für den Winter eingelagert. Diese Arbeit war in der Landwirtschaft lebenswichtig, denn das Heu haben die Tiere in der kalten Jahreszeit gefressen. Der helle Vollmond im Juli hat bei der Feldarbeit in den Abendstunden geholfen und deswegen wird der Vollmond im Juli noch immer Heumond genannt.
0: Danke dir, Julia Wasselkopf. Sie hat sich dafür uns ein bisschen schlau gemacht. Und solltet ihr heute Abend vielleicht ein romantisches Date haben und dann so in den Mond gucken, könnt ihr vielleicht mit ein bisschen extrem Angeberwissen punkten. Aber nicht zu sehr angeben. Das wäre dann nicht so gut.

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2: Ich bin Thomas Bliski. Bundespräsident Frank-Walter Steinmeier hat Steffen Bilger zum Verkehrsminister, Carsten Lindemann zum Gesundheitsminister und Nina Wagen zur Kanzleramtschefin ernannt. Bei der Zeremonie mahnte Steinmeier weitere Reformen an und betonte die Bedeutung einer handlungsfähigen Bundesregierung. Zugleich verwies er darauf, dass die drei neuen Minister ihren Amtseid erst nach der Sommerpause im Bundestag ablegen sollen. Dieses Vorgehen ist rechtlich umstritten. Die Bundesregierung plant einen Kurswechsel bei der Energiepolitik. Das Kabinett hat der Novelle von Wirtschaftsministerin Katharina Reiche zugestimmt. Vorgesehen sind neue Regeln für die Förderung von Ökostrom und ein Netzpaket. Das soll helfen, die hohen Stromkosten zu drücken und Steuergelder zielgerichtet einzusetzen.
3: Schon heute sind die erneuerbaren Energien mit einem Anteil von 60% die wichtigste Stromquelle Deutschlands. Bis 2030 sollen es 80% sein. Ziel der Reform ist es, das ungezügelte Wachstum zu bremsen, den Zubau besser regional zu steuern und mit dem Netzausbau zu synchronisieren. Für Privatleute etwa bedeutet das, dass sie für ihre kleine Solaranlage auf dem Dach ab 2027 keine feste Einspeisevergütung mehr erhalten. Die Bundesregierung spricht von mehr Planbarkeit, Versorgungssicherheit und Wettbewerbsfähigkeit für den Standort Deutschland. Kritiker sehen die Energiewende in Gefahr. Tanja Wagner, Nachrichtenredaktion.
2: Es brennt weiter in Teilen Südeuropas und trotz pausenloser Einsätze gegen die Flammen droht sich die Lage noch weiter zu verschärfen. Eine neue Hitzewelle, die hohe Temperaturen und heiße Winde bringt, macht den Einsatzkräften vielerorts Sorgen. Vor allem in der Nähe der französischen Stadt Bordeaux bleibt die Lage bedrohlich.
4: Die Hitze und Trockenheit in Westfrankreich nimmt zu. Die Einsatzkräfte fürchten, dass das Feuer nun auch auf neues Land übergreifen könnte oder auch bereits verbrannte Flächen wieder neu aufflammen könnten. Unterdessen sind hunderte Menschen noch immer in Notunterkünften. Für sie konnten noch keine Hotelzimmer oder auch Schlafsäle gefunden werden, in denen sie etwas mehr Privatsphäre haben. Wann es für sie irgendwann zurück nach Hause gehen könnte, ist noch immer komplett unklar. Aus Bordeaux, Rachel Sommer.
2: BMW will nach Informationen der deutschen Presseagentur weltweit rund 8000 Arbeitsplätze streichen. Der Abbau soll über natürliche Fluktuation und freiwillige Abfindungen erfolgen. Besonders viele Stellen dürften in Deutschland betroffen sein.
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5: Mit Leon Dauter. Die anhaltende Trockenheit sorgt auch im Allgäu für eine deutlich steigende Waldbrandgefahr. Die Behörden rufen deshalb zu besonderer Vorsicht im Wald auf und bitten darum, mögliche Gefahrenquellen wie Feuer oder Zigaretten unbedingt zu vermeiden. Und beim zweiten Hebammensymposium am Klinikum Memmingen haben rund 100 Fachkräfte über moderne Geburtshilfe und die Betreuung von Familien beraten. Im Mittelpunkt standen dabei neue Angebote für werdende Eltern und die enge Zusammenarbeit der verschiedenen Fachbereiche.
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6: Auf nach draußen und die Sonne genießen, also wer schon kann. Und wer vielleicht gerade noch im Büro ist, vielleicht die Kaffeepause vor das Büro einfach verlegen und sich ein bisschen von der Sonne anscheinen lassen. Es ist richtig schön im gesamten Allgäu bei bis zu 34 Grad. In Richtung Abend, da kann es hier und da vor allem über den Allgäuer und Lechtaler Alpen auch mal ein bisschen krachen. Kann, muss aber nicht sein. Morgen, der Donnerstag, gibt dann noch ein bisschen mehr Gas bei bis zu 37 Grad. Es bleibt auch sonnig und so geht es auch ab dem Freitag weiter. Das schöne Hochdruckwetter bleibt uns erhalten im gesamten Allgäu. Es kann aber hier und da zwischendurch immer mal wieder so ein Gewitterbreak geben.
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6: Um ganz genau 3:04. Servus auf die Allgäuer Straßen. Und da haben wir die A7 Füssenreute Richtung Ulm für euch zwischen Dietmannsried und Bad Grönenbach. Immer noch 2 Kilometer Stau. Hier 6 Minuten draufrechnen. Ein paar Minuten mehr braucht es auch auf der A7 Füssenreute Richtung Ulm zwischen dem Grenztunnel Füssen und Nesselbank. Da stuckt es auch ein bisschen. Dann haben wir die B30 Ravensburg Richtung Biberach zwischen Bad Waldsee-Enzes, Reute und Bad Waldsee-Geisbeuren. Hier auch dichter Verkehr plus 5 Minuten. Und 5 Minuten mehr braucht es auch auf der B33 Ravensburg Richtung Konstanz, zwischen Ravensburg Süd bei der B30 und Ravensburg Weststadt. Da ist auch ein bisschen mehr los auf den Straßen.
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6: Es wird teuer, wenn ihr zu schnell in Kaufbeuren in der Lindenstraße unterwegs seid. Da wird in der 20er-Zone geblitzt, das hat uns der Uli gemeldet. Danke dafür. Dann in Schwangau wird in dem Hofwiesenweg in der 30er-Zone geblitzt. In Amzell steht eine in der Schomburger Straße. Und in Weingarten wird noch in der Abt-Hiller-Straße geblitzt. Noch was anderes gesehen? Staus, Blitzer oder sonstiges? Dann jederzeit gerne kostenlos melden, wie der Uli gerade. 0805 70 80 90.
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6: Hallo, schönen Mittwochnachmittag euch. Und es ist ja wirklich ein Träumchen, das Wetter. Also zumindest für diejenigen wie ich. Ich lieb's draußen, wenn es so richtig schön heiß ist, die Sonne scheint. Aber wohl dem, der auch eine Klimaanlage im Auto hat, weil sonst kann es ganz schön heiß werden. Wir haben gleich mal ein paar Tipps, falls ihr keine habt, was ihr da anstellen könnt, dass ihr trotzdem richtig schön kühl durch die Gegend fahren könnt. Davor gibt's ganz viel gute Laune Musik, wie zum Beispiel den hier. Alan Walker zusammen mit Martin Tungawake und K391 Play. Und wer es ein bisschen ja, klassisch haben will. Backstreet Boys mit We've Got It Going On gibt's auch noch in der nächsten halben Stunde. Jetzt geht's da erstmal rein mit der aktuellen von Sky Newman. Man of the House.
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Na also, wenn jetzt mal der Kollege oder die Kollegin ein bisschen auf dem Bürostuhl abgegangen ist, dann kann ich es absolut verstehen. Das ist einfach ein Partybanger. Tayo Cruz zusammen mit Flowrider Hangover an diesem Mittwochnachmittag um 16 Minuten nach 3. Ja,

0: dass es im Auto gar nicht erst so heiß wird.
1: Ja, im Optimalfall parken wir das Auto natürlich im Schatten, aber das klappt ja auch nicht immer. Deswegen gibt es so ein paar einfache Hilfsmittel.
0: Okay.
1: Am besten ist laut ADAC eine Abdeckplane, die einmal rund ums Auto geht, also so eine Halbgarage. Auch reflektierende Sonnenschutzfolien für außen auf dem Auto können helfen. Wer das alles nicht griffbereit hat, kann tatsächlich auch einfach helle Tücher nehmen und damit Lenkrad, Armaturen und Sitze abdecken. Auch das kann zumindest für ein paar Grad weniger im Auto sorgen, denn vor allem die Oberflächen heizen sich stark auf, sagt der ADAC.
0: Jetzt habe ich mich leider aber nicht so gut vorbereitet. Mache die Autotür auf und wumm, mir kommt brüllende Hitze entgegen. Was kann ich denn machen, um eine einigermaßen angenehme Fahrt dann zu haben?
1: Um die angestaute Hitze ganz schnell aus dem Auto zu bekommen, hilft erstmal alles aufreißen und für Durchzug sorgen. Wenn wir dann losfahren, gerne Klimaanlage an, wenn vorhanden im Auto, aber hier bitte aufpassen. Von der Hitze auf arktische Temperaturen zu wechseln, ist meistens keine gute Idee, sagt der ADAC.
0: Mhm.
1: Das kann nämlich zu Kreislaufproblemen und Erkältungen führen. Wir sollten die Klimaanlage deswegen auf Wohlfühltemperaturen zwischen ca. 22 und 25 Grad einstellen und die Luft gleichmäßig im Auto zirkulieren lassen. Also die Düsen sollten jetzt nicht unbedingt direkt auf den Körper oder ins Gesicht pusten.
0: Okay, und warum ist es denn jetzt überhaupt so wichtig, dass wir das Auto runterkühlen und die Hitze nicht einfach aushalten?
1: Ja, das hilft nicht nur uns selbst und unseren Körper zu schützen, sondern auch Unfälle zu vermeiden. Wenn die Temperaturen von 25 auf 35 Grad hochklettern, steigt das Unfallrisiko laut ADAC um 20%. Das liegt daran, dass unser Puls steigt und dadurch können wir uns schlechter konzentrieren und die Reaktionsfähigkeit sinkt. Laut ADAC ist bei so hohen Temperaturen im Auto zu fahren vergleichbar mit einer Fahrt unter Einfluss von 0,5 Promille Alkohol, also nicht ungefährlich.
0: Und wenn dann auch noch ein Feierabendbierle dazukommt, also das auf keinen Fall unterschätzen. Aber ich glaube, mit diesen Tipps können wir die Hitzetage auch ohne Klimaanlage im Auto gut überstehen und hoffentlich dann auch genießen. Danke dir, Fiona, auf jeden Fall gleich mal für die Tipps.
1: Gerne, tschüss.
0: Ciao.

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3: Waldbrandgefahr steigt auch im Allgäu wieder an. Fachkräfte tauschen sich in Memmingen über Geburtshilfe aus. Das Wetter? Durchgehend sonnig und heiß, bei Höchstwerten von 33 Grad. Ich bin Leon Dauter. Die Waldbrandgefahr steigt auch im Allgäu wieder deutlich an. Grund dafür ist die erwartete Hitzewelle und die zunehmende Trockenheit in den Wäldern. Die Forstbehörden bitten deshalb um besondere Vorsicht. Kein offenes Feuer, Grillen oder Rauchen im Wald und Fahrzeuge nur auf ausgewiesenen Parkplätzen abstellen. Schon kleine Unachtsamkeiten können aktuell Brände auslösen. Wer einen Waldbrand entdeckt, soll sofort den Notruf 112 wählen. Rund 100 Fachkräfte haben sich beim zweiten Hebammensymposium am Klinikum Memmingen über aktuelle Entwicklungen in der Geburtshilfe ausgetauscht. Im Mittelpunkt standen eine sichere und gleichzeitig möglichst natürliche Geburtsbegleitung sowie die enge Zusammenarbeit von Frauenklinik, Anästhesie und Kinderklinik. Außerdem informierten die Experten über neue Angebote für werdende Eltern, die Versorgung von Neugeborenen und die Begleitung von Familien in besonders belastenden Situationen. Trotz historisch niedriger Grundwasserstände ist die Trinkwasserversorgung in Memmingen nach Angaben der Stadt weiterhin gesichert. Im Stadtrat erklärten die Stadtwerke, dass die beiden Brunnen südlich von Benningen auch bei weiter sinkenden Pegeln ausreichend Wasser liefern. Die Entwicklung werde jedoch gemeinsam mit dem Wasserwirtschaftsamt Kempten genau beobachtet, um die Versorgung langfristig zu sichern. Als Ursache für die sinkenden Grundwasserstände gelten unter anderem die Folgen des Klimawandels mit längeren Trockenphasen. Der Lindenberger Liedermacher Werner Specht ist mit dem Bayerischen Dialektpreis ausgezeichnet worden. Das Heimatministerium würdigte damit sein jahrzehntelanges Engagement für die Westallgäuer Mundart. Specht schreibt und interpretiert seit den 1980er Jahren Lieder im Dialekt und hat außerdem mehrere Bücher veröffentlicht. Der Bayerische Dialektpreis wird seit 2017 jährlich vergeben und ist mit 1.000 Euro dotiert.
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4: Es ist wirklich ein perfektes Wetter, um vielleicht heute Abend auch noch eine kleine Runde am See zu drehen oder in den Biergarten zu gehen. Aktuell Sonnenschein pur im gesamten Allgäu bei bis zu 34 Grad. Es kann aber im Laufe des Abends über den Allgäu und Lechtaler Alpen mal ein bisschen nass werden und vor allem gewittern. Morgen der Donnerstag, dann richtig schön noch ein Tick wärmer bei bis zu 37 Grad. Also da kommen wirklich schon mittlerweile Mittelmeergefühle hier auf bei uns im Allgäu. Und so geht's dann auch weiter ab dem Freitag. Es bleibt schön warm, schwül heiß bei bis zu 35 Grad. Hier und da kann immer mal wieder ein Gewitter mit vorbeischauen.
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4: Aufgepasst auf der A96 München Richtung Lindau in Höhe Memmingen Nord ist der Standstreifen gerade blockiert. Da hat es einen Unfall gegeben, also hier bitte besonders Obacht geben. Dann gibt es ein bisschen Rückstau auf der A7 Füssenreuth Richtung Ulm zwischen Dietmannsried und Bad Grönenbach. Ganz genau 2 Kilometer, kostet euch einen Plus von 11 Minuten. 5 Minuten Zeitverlust habt ihr jeweils dann auf der B17 Landsberg Richtung Reute zwischen Schwanger und Füssen wegen dichtem Verkehr und auch auf der B30 Ravensburg Richtung Biberach zwischen Bad Waldsee Enzisreute und Bad Waldsee-Geisbeuren, da auch ein bisschen mehr los. Und dann haben wir auch noch ein bisschen stockenden Verkehr auf der B33 Ravensburg Richtung Konstanz, zwischen Ravensburg Süd bei der B30 und Ravensburg Weststadt, da auch ein bisschen mehr los.
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4: Na, wo wird denn überall geblitzt aktuell im Allgäu? Zum Beispiel in der Meierhöfner Straße bei Isny in der 30er-Zone, das hat uns die Andrea gemeldet, danke dafür. In der Abtiller Straße bei Weingarten wird ebenfalls geblitzt, dann in Kaufbeuren in der Lindenstraße, 20er-Zone, auf der B472 bei Wiedingen und auch in Schwangau in der Hochwiesenweg, im Hochwiesenweg, so rum in der 30er-Zone. Noch was anderes gesehen, Staus, Blitzer oder sonstiges, dann macht's für die Andrea einfach kostenlos durchklingeln, 0805 70 80 90. Ansonsten überall da, wo es geht, euch natürlich eine gute und vor allem sichere Fahrt.
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4: Wunderschönen Mittwochnachmittag euch und wir schauen gleich mal in Richtung Abend, also so Feierabend. Wer da vielleicht sich schon vor ein paar Wochen das Ticket gesichert hat, hat Glück, der ist dann heute Abend bei den Neuschwanstein Open Airs mit dabei. Da geht's nämlich los. Was euch da erwartet, das klären wir gleich nach ganz viel guter Laune-Musik, zum Beispiel mit diesem Banger hier aus dem Jahre 78. Manfred Mann, Davis on the Road Again. Und wer es ein bisschen aktueller und auch ein bisschen mehr mit Dance Moves haben will, bitteschön. True Colors, Safridou und Chris Sarandi mit Cynical gibt's auch noch in der nächsten halben Stunde. Und jetzt gibt's erstmal Urlaubsfeeling hier bei uns. Bisschen italienische Musik, die schadet nie. Zusammen mit Irama, R, Comey und Schablo ist eine richtig, richtig coole Nummer. Hollywood heißt sie. Na dann, schönen Mittwochnachmittag euch.

0: Ein absoluter Gute-Laune-Garant von Ace of Base. A beautiful life an diesem wunderschönen sonnigen Mittwochnachmittag. Und bevor wir erstmal weitermachen, gute Nachrichten auch aus dem Allgäu-Hit-Verkehrszentrum. Auf der A96 München Richtung Lindau in Höhe Memmingen-Nord ist die Unfallstelle wieder geräumt, also hier freie Fahrt voraus. Und wir schauen jetzt mal zu einem richtig großen Highlight. Das ist das kulturelle Highlight bei uns im Sommer. Die Neuschwanstein-Konzerte auf Schloss Neuschwanstein. In diesem Jahr heißt es dort wieder Magie, Mythos, Musik. Von heute bis zum 2. August. Das Open-Air-Klassik-Festival im Schlosshof findet in dieser Form zum dritten Mal statt. Wie von Zauberhand verwandelt sich der Innenhof in eine Konzertbühne und Zuschauerbereich. Und das passiert fast magisch, berichtet Susan Knaber, erste Vorsitzende der Konzertgesellschaft Neuschwanstein e.V., denn der normale Schlossbetrieb läuft weiter.
1: Die Nachtschicht ist die normale Schicht. Die Technikteams bereiten 2 Nächte vorher vor, bauen nachts auf, dürfen 18 Uhr rein, müssen früh um 6 oder so wieder raus sein. Man muss sich ja vorstellen, wir sind ja jetzt auch im TV. Die bauen da ihre Wand mit ihren 16 Bildschirmen auf und das kann man natürlich nicht alles die Treppe hochtragen. Da kommt ein Kran. Und im unteren Schlosshof, der muss quasi immer clean sein, weil das ist das, was die Zuschauer jeden Tag durchschreiten. Da stellen wir dann komplett das Catering auf, rollen den orangenen Teppich, unsere Farbe, Signalfarbe aus und abends alles wieder wegräumen. Dann ist am nächsten Morgen alles wie frisch für die Zuschauer und am nächsten Tag geht's wieder von vorne los.
0: Echt krass. Aber die Arbeit und der ehrenamtliche Einsatz ist es definitiv wert. Denn das, was auch heuer auf die Bühne kommt, ist Ohrenschmaus Deluxe. Es reicht von klassisch bis hin zu Neulingen.
1: Am ersten Abend, unseren Eröffnungsabend, ist der Dirigent Oma Meyer-Welber, ist sehr bekannt. Julia Fischer aus München. Wir haben am Donnerstag mit Louis Philipsen, der ja dieses Jahr die Filmfestspiele moderiert hat, und Esther Abrami, quasi so ein bisschen Quermusik. Dann haben wir Jonas Kaufmann und Pretty Jende, leider schon ausverkauft. Dann haben wir Disney am Samstag, Neuschwanstein, natürlich passend für Familien am Samstag. Und am Sonntag kommt nochmal ein Highlight, gebaute Träume, gelebte Musik. Ganz klassische Musik für diejenigen, die sagen, für mich ist Klassik nicht ein moderner Künstler, der es anders interpretiert, sondern ich will die Klassik, wie ich sie kenne. Und da laden wir sie wirklich ganz herzlich ein.
0: Das Open Air Klassik Festival läuft bis einschließlich kommenden Sonntag mit Klassik und Crossover und unter anderem mit einem großen Disney-Special am Samstag. Weitere Infos und das ganze Gespräch mit Susan Knaber von der Konzertgesellschaft Neuschwanstein gibt's natürlich wie immer auf unserer Homepage allgäuhit.de unter der Sektion Podcast zum Nachhören.

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2: Ich bin Thomas Blistl. Der bisherige Kanzleramtschef Thorsten Frey ist zum neuen Vorsitzenden der Unionsfraktion im Bundestag gewählt worden. Der CDU-Politiker erhielt nach Angaben aus der Fraktionssitzung knapp 92% der Stimmen. Bundespräsident Frank-Walter Steinmeier hatte zuvor Steffen Bilger zum Verkehrsminister, Carsten Linnemann zum Gesundheitsminister und Nina Wagen zur Kanzleramtschefin ernannt. Die Bundesregierung plant einen Kurswechsel bei der Energiepolitik. Das Kabinett hat der Novelle von Wirtschaftsministerin Katharina Reiche zugestimmt. Vorgesehen sind neue Regeln für die Förderung von Ökostrom und ein Netzpaket. Das soll helfen, die hohen Stromkosten zu drücken und Steuergelder zielgerichtet einzusetzen.
3: Schon heute sind die erneuerbaren Energien mit einem Anteil von 60% die wichtigste Stromquelle Deutschlands. Bis 2030 sollen es 80% sein. Ziel der Reform ist es, das ungezügelte Wachstum zu bremsen, den Zubau besser regional zu steuern und mit dem Netzausbau zu synchronisieren. Für Privatleute etwa bedeutet das, dass sie für ihre kleine Solaranlage auf dem Dach ab 2027 keine feste Einspeisevergütung mehr erhalten. Die Bundesregierung spricht von mehr Planbarkeit, Versorgungssicherheit und Wettbewerbsfähigkeit für den Standort Deutschland. Kritiker sehen die Energiewende in Gefahr. Tanja Wagner, Nachrichtenredaktion.
2: Jetzt hat es auch BMW erwischt. Als letzter deutscher Autokonzern legen die Münchner ein großes Stellenabbauprogramm auf. Weltweit sollen rund 8000 Jobs wegfallen, erfuhr die deutsche Presseagentur aus Unternehmenskreisen.
4: Dass auch BMW von der allgemeinen wirtschaftlichen Situation betroffen sein wird und Stellen abbauen muss, hatten Experten schon im Juni befürchtet. Wie viele der 8000 Stellen hier in Deutschland wegfallen, ist bislang nicht bekannt. Der Münchner Autobauer teilte mit, der Abbau soll über die natürliche Fluktuation und ein Abfindungsprogramm erfolgen. BMW leidet, wie auch die Konkurrenz, unter enormem Konkurrenz- und Preisdruck, vor allem durch chinesische Hersteller. Dazu kommen die US-Zölle und die Auswirkungen der Krise im Nahen Osten auf die weltweite Konjunktur. Diana Kramer, Nachrichtenredaktion.
2: Der Hackerangriff eines außer Kontrolle geratenen KI-Agenten von OpenAI hatte offenbar größere Ausmaße als bisher bekannt. Nach Berichten mehrerer Fachportale griff die Software nicht nur die Plattform Hugging Face an, sondern nutzte öffentlich zugängliche Zugangsdaten für 4 weitere Online-Dienste. OpenAI hat den Forschungsprototypen inzwischen deaktiviert.
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5: Mit Leon Dauter. Im Allgäu steigen die Temperaturen heute auf bereits über 30 Grad. Für mehrere Regionen gilt deshalb eine amtliche Hitzewarnung. Der Deutsche Wetterdienst rät dazu, die Mittagshitze zu meiden, viel zu trinken und sich möglichst im Schatten oder in kühlen Räumen aufzuhalten. Und die Stadt Kaufbeuren hat langjährige Ehrenamtliche des Bayerischen Roten Kreuzes und des Technischen Hilfswerks für ihren Einsatz ausgezeichnet. Geehrt wurden Mitglieder, die sich seit Jahrzehnten für den Bevölkerungsschutz und das Gemeinwohl engagieren.
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6: Ach ja, wer gerade so im Büro sitzt, denkt sich vielleicht, ach, wäre das jetzt schön, am See zu chillen oder in die Stadt zu laufen und sich ein Eis zu holen. Aber hey, es ist heute bis in den Abend hinein wirklich richtig, richtig schön. Es geht nach dem Feierabend auch. Genießt jetzt einfach noch die Zeit mit euren Kollegen. Geht vielleicht noch eine kleine Runde Espresso trinken auf dem Balkon, wenn ihr einen habt, oder einfach nur am offenen Fenster. Und das Wetter wird auch so bleiben tatsächlich. Nur heute Abend gibt es ein paar Gewitterwolken. Es kann auch mal ein bisschen krachen über den Allgäu- und Lechtaler Alpen. Ansonsten traumhaftes Wetter, aktuell bei 34 Grad. Morgen der Donnerstag dann genauso schön mit noch mehr Wärme, bis zu 37 Grad. Und so geht's dann auch schön weiter ab dem Freitag. Es pendelt sich so zwischen 29 bis 35 Grad ein. Und dazu kann's immer mal wieder ein bisschen krachen. Aber das gehört halt zum Sommer auch dazu.
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6: Da immer aufgepasst auf der A7 Füssenreuth Richtung Ulm zwischen Eumittelberg und dem Dreieck Allgäu. Hier Gefahr durch eine Mörtelwanne auf der Fahrbahn. Also hier bitte Obacht geben, dass es auf keinen Fall zu einem Unfall kommt. Das ist immer gefährlich, wenn da so Gegenstände rumliegen. Dann die A7 Füssenreuth Richtung Ulm zwischen dem Grenztunnel Füssen und Nesselwang. Dichter Verkehr, da müsst ihr ein paar Minuten draufrechnen. Und 6 Minuten verliert ihr auf der B17 Landsberg Richtung Reute zwischen Schwangau und Füssen.
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6: Na, wo wird's teuer? Wo solltet ihr aufpassen? Einmal in den Kaufbeuren in der Lindenstraße in der 20er-Zone wird geblitzt. Dann auf der B12-Höhe Kraftesried. In Isny in der Meierhöfener Straße haben wir auch noch einen stehen und weiterhin auch in der Abt-Hiller-Straße bei Weingarten. Hier auch maximal 20 erlaubt. Noch was anderes gesehen, Staus, Blitzer oder sonstiges, gerne kostenlos durchklingeln. Geht unter der 0800 570 80 90.
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6: Hallihallo, einen wunderschönen Mittwochnachmittag wünsche ich euch. Und die Kiddies, die sind schon ganz, ganz aufgeregt. Also vor allem die bayerischen Allgäuer, weil die haben auch ab Freitag endlich wieder frei. Die großen Sommerferien stehen an, die im baden-württembergischen Allgäu unterwegs sind. Die haben Glück, die hatten nämlich heute schon den letzten Schultag. Und jetzt heißt 6 Wochen. Entspannen. Herrlich. Und da geht's wahrscheinlich mit der Familie auch wieder in den Urlaub. Aber im Urlaub kann es ja dann oft auch leider so sein, dass es dann statt Entspannung eher so unentspannt ist. Man sich aufregt über irgendwas und es passt hier nicht und dort nicht. Und dann wird der Urlaub ganz schnell zum Horror. Aber wir haben für euch gleich ein paar Tipps, wie ihr den Urlaub entspannt und schön gestalten könnt. Nach Musik zum Beispiel mit diesem 90er hier. Richtig coole Nummer von No Doubt, Don't Speak. Und wer es vielleicht ein bisschen sommerlicher und neuer will, bitteschön. Topic und A7S mit Out My Head gibt's gleich nach der aktuellen von Tempa City, Self-A-War.
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0: Richtig cooles Duo, Tiesto und Tate McRae, 1035. Und ja, bei vielen heißt es gerade, Tage oder besser gesagt Stunden zählen, bis es endlich aufgeht zum nächsten Urlaub. Und wir alle hoffen ja, dass wir uns nicht nur gut erholen, sondern dass uns die Erholung möglichst lange erhalten bleibt, ja? Damit das gelingt, am besten vorher schon überlegen, was uns gut tut, sagt Psychologin Angeli Glordrian von der Ehe-, Familien- und Lebensberatung im Erzbistum München und Freising.
1: Das Zauberwort ist wirklich, dass man die eigenen inneren Bedürfnisse kennt und wahrnimmt und vor allem auch ernst nimmt. Denn auch beim Urlaub kann man natürlich in die Falle tappen, dass man sich überlegt, was machen denn andere im Urlaub oder was erwartet vielleicht die ganze Familie von mir im Urlaub, und dass man sich da einfach ohne nachzudenken anpasst und sich dann wundert, wenn das mit der Erholung nicht klappt.
0: Und um unsere Akkus wieder aufzuladen, müssen wir natürlich gar nicht weit weg. Aber da gibt es so ein Problem. Wer daheim bleibt, da lauern dann doch ein paar Anti-Erholungsfallen.
1: Was man möglichst vermeiden sollte, ist, dass man im Urlaub das Liegengebliebene aufarbeitet. Egal, ob das eine Kellerentrümpelung ist oder in die Mails zu schauen, Dauererreichbarkeit oder in der Care-Arbeit für vielleicht Angehörige, die man pflegt, zu bleiben. Wenn man daheim Urlaub machen möchte, sollte man Dinge

0: Schwimmen gehen, also nicht immer nur ins Restaurant oder so, ja.
1: Wirklich einfach mal die ganzen sozialen Netzwerke mal zur Seite räumen.
2: Also bei mir reicht Sonneneinstrahlung, ich bin entspannt.
3: Ich würde sagen, nicht mit der Deutschen Bahn anreisen, wenn ich das so sagen darf.
4: Mehr so Zeit für sich nehmen.
5: Also wirklich alles Wichtige erledigen und dann kann man ganz entspannen, ohne irgendwelche Gedanken abschalten.
6: Ja, abschalten ist das Wichtigste und das mit dem Punkto Social Media, ja, das ist eigentlich gar nicht mal eine schlechte Idee. Einfach das Handy ein bisschen auf die Seite legen und das schöne Wetter genießen und irgendwas Leckeres trinken. Mehr braucht es so gar nicht.

0: Er hat's einfach drauf. Unser Tim Kamrat, super sympathisch. Seine aktuelle Single Hug Yourself an diesem Mittwochnachmittag. Und ich hätte einen kleinen Tipp. Mamas, aufgepasst. Noch bis zum 13. August und ab Mitte September heißt es in Kempten. Zeit für dich gemeinsam mit deinem Baby. 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Immer donnerstags um 9.15 Uhr am Vormittag am Pavillon beim Café im Engelhaldepark in Kempten mit Kanga-Trainerin Claudia Wegmann. Einfach vorbeikommen und mitmachen.
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2: Neue Hitzewelle erreicht das Allgäu. Stadt Kaufbeuren würdigt Einsatz von BRK und THW. Das Wetter? Weiter sommerlich heiß. Die Temperaturen bleiben bei 32 Grad. Ich bin Leon Dauter. Im Allgäu bleibt es heute weiter hochsommerlich heiß. Für die Städte Kaufbeuren und Memmingen sowie die Landkreise Ostallgäu, Unterallgäu und Lindau gilt eine amtliche Hitzewarnung des Deutschen Wetterdienstes. Am Nachmittag werden bis zu 33 Grad erreicht, an den Alpen sind vereinzelt Gewitter möglich. Der Wetterdienst empfiehlt, direkte Sonne möglichst zu meiden, ausreichend zu trinken und Innenräume kühl zu halten. Auch morgen setzt sich die Hitzewelle mit noch höheren Temperaturen fort. Die Stadt Kaufbeuren hat 8 langjährige Mitglieder des Bayerischen Roten Kreuzes und des Technischen Hilfswerks für ihr ehrenamtlichen Einsatz ausgezeichnet. Oberbürgermeister Stefan Bosse würdigte das Engagement der Geehrten und betonte, dass ihr Einsatz für Sicherheit und Zusammenhalt in der Stadt unverzichtbar sei. Ausgezeichnet wurden Ehrenamtliche für 25, 40 und sogar 50 Jahre Dienst, unter anderem in der Wasserwacht, im Katastrophenschutz und beim THW. Die Stadt dankt ihnen für ihren langjährigen Einsatz zum Wohl der Bevölkerung. Gestern Abend ist in Wildpolsried eine 47-jährige Autofahrerin bei einem Verkehrsunfall schwer verletzt worden. Die Frau kam auf der Hauptverkehrsstraße kurz vor der Abzweigung nach Börwang alleine von der Fahrbahn ab, durchbrach einen Zaun und kam anschließend zum Stillstand. Nach ersten Erkenntnissen geht die Polizei davon aus, dass ein medizinischer Notfall den Unfall ausgelöst hat. Die 47-Jährige wurde nach der Erstversorgung in ein Krankenhaus gebracht. Im Memminger Osten entsteht in den Sommerferien ein neuer Treffpunkt für Kinder, Jugendliche und Familien. Auf einer Grünfläche an der Ecke Tiroler Ring und Augsburger Straße wird ein modularer Pumptrack aufgebaut und ist ab Freitag für alle nutzbar. Gefahren werden kann mit Fahrrädern, Rollern, Inlinern, Skateboards oder Laufrädern. Das Projekt der sozialen Stadt Ost soll Bewegung fördern und Menschen im Stadtteil zusammenbringen. Die Anlage bleibt voraussichtlich bis Mitte September aufgebaut und kann kostenlos genutzt werden.
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3: Also wenn gerade irgendwie zufällig jemand schon in Richtung Feierabend unterwegs ist, ja, und bei einer Eisdiele vorbeikommt, gerne auch hier an mich denken. Ich stehe ja im Studio, also ich würde gern eins verdrücken, ein leckeres Eis. Lindauer Straße Nummer 6 in Kempten, nur so als kleiner Reminder. Nein, aber Spaß beiseite, es ist richtig traumhaft da draußen. Ganz viel Sonnenschein gibt es bei bis zu 34 Grad. Am Abend gibt es vielleicht hier und da ein bisschen Gewitterwolken und es kann auch mal ein bisschen krachen über den Allgäu und Lechtaler Alpen. Aber es kann, muss nicht. Morgen der Donnerstag, dann noch ein Tick schöner bei bis zu 37 Grad und so geht es dann auch ab dem Freitag weiter. Es bleibt schön, hier und da kann es immer mal wieder krachen, gehört zum Sommer einfach dazu und die Temperaturen pendeln sich so um die 29 bis 35 Grad ein.
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3: Aufgepasst, weiterhin um 4 Minuten nach 4:30 auf der A7 Füssenreute Richtung Ulm zwischen Eumittelberg und dem Dreieck Allgäu. Hier immer noch Gefahr durch die Mörtelwanne auf der Fahrbahn. Dann die B12 Lindau Richtung Kempten zwischen Hellengerst und der B19 A980 bei Waldenhofen. Hier aufgepasst, da ist eine Ölspur auf der Fahrbahn, also auch hier Obacht geben, dass es zu keinem Unfall kommt. Weiter auf der A7 Füssen heute Richtung Ulm zwischen dem Grenztunnel Füssen und Nesselwang. Auch hier stockender Verkehr, da müsst ihr ein paar Minuten draufrechnen. Genauso wie auf der A96 München Richtung Lindau zwischen Wangen-West und Weißensberg. Die B17 ist auch noch mit dabei. Landsberg Richtung Reute zwischen Spangau und Füssen. Hier 6 Minuten wegen dichtem Verkehr. Und dann staut sie es auch noch ein bisschen zurück bei der B310 Hindelang-Oberjoch Richtung Nesselwang zwischen dem Kreisverkehr Eu-Mittelberg und Eu-Mittelberg. Da müsst ihr 9 Minuten mitrechnen. Also obendrauf auf die Fahrzeit.
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3: Die Maria hat uns eingemeldet. In Biedingen steht der auf der B472. Danke dafür. Dann wird auch noch geblitzt in der Lindenstraße bei Kaufbeuren, 20er-Zone. Auf der B12 Höhe Kraftisried haben wir auch noch einen stehen und in der Meierhöfener Straße bei Isny. Noch was anderes gesehen, was wir vielleicht noch nicht auf dem Schirm haben? Dann jederzeit gerne kostenlos durchklingeln, wie es die Maria auch gemacht hat. 0805 70 80 90.
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3: Hallihallo, einen wunderschönen Mittwochnachmittag wünsche ich euch und wir sprechen gleich mal über ein ja sehr bewegendes Thema. Es geht um einen Allgäuer, der hat eine schwere Diagnose bekommen vom Arzt. Er hatte Knochenkrebs. Er hat es aber geschafft, hat ihn besiegt und ist jetzt mit dem Fahrrad seit Mai ja auf einer ganz besonderen Reise unterwegs. Er sammelt Geld auch dafür für Krebspatienten und Patientinnen. Wie das Ganze abläuft und vor allem, wo er bis jetzt angekommen ist. Das klären wir gleich hier in der Drive Time. Jetzt starten wir erstmal rein wieder mit ganz viel guter Laune. Madonna. Coole Nummer, habe ich schon länger nicht mehr gehört. Aus dem Jahre, glaube ich, 2009. Ja, ganz genau, so ist es. Celebration. Einen wunderschönen Mittwochnachmittag. Genießt ihn mit ganz viel Sonnenschein.

0: Die Allgäu Drive Time an diesem Mittwochnachmittag. Und vor gut 6 Wochen haben wir euch ja die bewegende Geschichte von John Müller aus Kempten erzählt. Der 22-Jährige hat den Knochenkrebs besiegt und ist Anfang Mai mit dem Fahrrad zu einer ganz besonderen Reise aufgebrochen. Rund 8000 Kilometer von Berlin bis zum Taj Mahal in Indien. Unterwegs sammelt er Spenden für junge Krebspatientinnen und Patienten und möchte Betroffenen Mut machen. Inzwischen hat John schon mehrere tausend Kilometer hier zurückgelegt, ist durch 8 Länder gefahren und erlebt unterwegs immer wieder bewegende Begegnungen. Und das Schönste, für John läuft's auch weiterhin richtig gut.
1: Ich bin aktuell im tiefsten Tadschikistan an der afghanischen Grenze, im sogenannten Pamir-Hochland. Das ist einer der spektakulärsten, aber auch abgelegensten Landstriche weltweit. Ich bin mehr oder weniger im Zeitplan, habe jetzt mittlerweile über 6000 Kilometer zurückgelegt und möchte Mitte August am Taj Mahal ankommen. Deswegen, der letzte Monat steht an, nochmal voller Abenteuer, in dem ich durch Afghanistan, Pakistan und dann eben auch noch einen Teil von Indien mit dem Fahrrad durchquer.
0: Aber nicht nur die Reise verläuft erfolgreich, auch die Spendensumme kann sich inzwischen wirklich sehen lassen.
1: Zum Start der Fahrradreise hatten wir 25.000 Euro an Spenden und jetzt, 6.000 Kilometer später mit dem Fahrrad, haben wir knapp das Doppelte, 50.000 Euro an Spenden für all diejenigen, die in den junge Erwachsene Krebsnotfallfonds spenden möchten. Jeder Euro hilft. Man kann es unter 8000kilometer.live machen.
0: Echt krass, das ist schon richtig viel Geld. Und auch wenn die Reise nicht immer einfach ist, erlebt John unterwegs eigentlich fast nur Highlights.
1: Eine der Highlights ist definitiv, mit jungen Krebspatienten auf der Reise in Kontakt zu sein. Sei es in Krankenhäusern, in Österreich, in Serbien, in Bulgarien, in Georgien. Ihnen zu zeigen, dass Krebs nicht das Ende heißen muss. Und gemeinsam zu sagen, wenn Sie sich von Chemozyklus zu Chemozyklus durchkämpfen, dann fahre ich Etappe für Etappe, sei es noch so hart, sei es in der kasachischen Steppe bei 36 Grad, sei es jetzt gerade in Tadschikistan, wo ich knapp 3000 Höhenmeter zurücklegen musste und es nur einen Schotterweg gab. Wir halten zusammen und geben nicht auf.
0: Krass, echt ein richtiger Macher. Bis zum Ziel ist es aber noch ein gutes Stück und es wartet noch so einiges auf ihn.
1: Nachdem ich jetzt das Pamir-Hochland fast durchquert habe, wo eben total isoliert ist von der Zivilisation und teilweise zwischen Dörfern 100 Kilometer und viele Berge liegen, musste ich in den letzten Tagen viel haushalten mit Wasser und auch Proviant, werde ich in 3 Tagen nach Afghanistan einreisen. Und auch da freue ich mich sehr auf die Eindrücke, losgelöst von was man in den Medien liest, sich einen eigenen Einblick und Eindruck vom Land zu machen. Und natürlich auch weiterhin kräftig in die Pedale zu treten für krebserkrankte junge Erwachsene, um dann auch hoffentlich Mitte August am Taj Mahal anzukommen.
0: John Müller aus Kempten ist also weiter unterwegs in Richtung Indien und verbindet seine 8000 Kilometer Radtour mit einer wichtigen Botschaft. Er möchte Krebspatientinnen und Patienten Mut machen und Spenden sammeln. Wer John unterstützen oder mehr über seine Tour erfahren möchte, findet alle Infos auf unserer Homepage allgäuhit.de oder direkt unter 8000kilometer.live. Wir werden ihn natürlich auch weiterhin ganz stark mit begleiten und die Daumen drücken.

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2: Ich bin Thomas Plestin. Thorsten Frey führt künftig die Union-Fraktion im Bundestag. Der bisherige Kanzleramtschef wurde mit knapp 92% der Stimmen zum Nachfolger von Jens Spahn gewählt. Zuvor hatte Bundespräsident Frank-Walter Steinmeier 3 neue Kabinettsmitglieder ernannt. Steffen Bilger zum Verkehrsminister, Carsten Linnemann zum Gesundheitsminister und Nina Wagen zur Kanzleramtschefin.
3: Frei bekommt von der Bundestagsfraktion nicht die Quittung für den Unmut über Merz Personalentscheidungen. Mehr als 90% Zustimmung gilt als gutes Ergebnis. Von seinen 13 Vorgängern starteten fast alle mit solchen Werten in ihre Amtszeiten, bis auf Friedrich Merz selbst 2022. Vor allem aus Bremen, Rheinland-Pfalz und Sachsen hatte es zuletzt viel Kritik über das Vorgehen des Kanzlers gegeben. Merz geht aber davon aus, dass sich der Ärger bald legt und seine Entscheidungen mit dem heutigen Tag auch akzeptiert sind. Er dürfte sich damit zufrieden in seinen Urlaub verabschieden. Tanja Wagner, Nachrichtenredaktion.
2: Die Bundesregierung hat eine Reform des Erneuerbare-Energien-Gesetzes und ein neues Netzpaket auf den Weg gebracht. So soll es für neue kleine Solaranlagen auf Hausdächern ab 2027 keine dauerhafte Förderung mehr geben. Umweltverbände und Grüne warnen vor einer Schwächung der Energiewende. Industrie und kommunale Unternehmen begrüßen die Pläne. Auch BMW plant nun ein umfangreiches Stellenabbauprogramm. Nach Informationen der dpa aus Unternehmenskreisen sollen weltweit rund 8000 Arbeitsplätze wegfallen.
4: Dass auch BMW von der allgemeinen wirtschaftlichen Situation betroffen sein wird und Stellen abbauen muss, hatten Experten schon im Juni befürchtet. Wie viele der 8000 Stellen hier in Deutschland wegfallen, ist bislang nicht bekannt. Der Münchner Autobauer teilte mit, der Abbau soll über die natürliche Fluktuation und ein Abfindungsprogramm erfolgen. BMW leidet, wie auch die Konkurrenz, unter enormem Konkurrenz- und Preisdruck, vor allem durch chinesische Hersteller. Dazu kommen die US-Zölle und die Auswirkungen der Krise im Nahen Osten auf die weltweite Konjunktur. Diana Kramer, Nachrichtenredaktion.
2: Der Hackerangriff eines außer Kontrolle geratenen KI-Agenten von OpenAI hatte offenbar größere Ausmaße als bisher bekannt. Nach Berichten mehrerer Fachportale griff die Software nicht nur die Plattform Hugging Face an, sondern noch 4 weitere Online-Dienste. OpenAI hat den KI-Agenten inzwischen deaktiviert.
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5: mit Leon Dauter. Im Allgäu steigen die Temperaturen heute auf bereits über 30 Grad. Für mehrere Regionen gilt deshalb eine amtliche Hitzewarnung. Der Deutsche Wetterdienst rät dazu, die Mittagshitze zu meiden, viel zu trinken und sich möglichst im Schatten oder in kühlen Räumen aufzuhalten. Und die Stadt Kaufbeuren hat langjährige Ehrenamtliche des Bayerischen Roten Kreuzes und des Technischen Hilfswerks für ihren Einsatz ausgezeichnet. Geehrt wurden Mitglieder, die sich seit Jahrzehnten für den Bevölkerungsschutz und das Gemeinwohl engagieren.
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6: Da ist man einfach gut drauf, wenn die Sonne die ganze Zeit scheint. Dazu ist es richtig schön warm im gesamten Allgäu bei bis zu 34 Grad. Im Laufe des Abends kann es hier und da vor allem über den Allgäu und Lechtal Alp mal kurz gewittern, aber kann, muss nicht sein. Morgen der Donnerstag noch ein Tick wärmer, bis zu 37 Grad bekommen wir. Und so geht's dann richtig schön in Richtung Wochenende und vor allem auch in Richtung große Sommerferien hier für unsere Allgäuer Kiddies, also für die bayerischen. Die baden-württembergischen sind ja schon seit morgen dann in den großen Ferien angekommen. Es bleibt schön warm bei 29 bis 35 Grad und hier und da kann's immer mal wieder krachen.
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6: Um ganz genau 4 Minuten nach 5 und da haben wir immer noch die A7 Füssenreute Richtung Ulm zwischen Füssen und Nesselwang. Wie immer mal wieder dichter Verkehr. Ein paar Minuten müsst ihr drauf rechnen. Bisschen länger dauert es auch auf der B33 Ravensburg Richtung Konstanz zwischen Ravensburg Süd bei der B30 und Ravensburg Weststadt. Hier auch ein bisschen mehr Verkehr unterwegs. Die B308 Lindau Richtung Sonthofen ist auch mit dabei. Zwischen Immenstadt und Immenstadt-Stein hier dichter Verkehr. Da müsst ihr 6 Minuten oben drauf packen. Und ganze 15 Minuten dauert es länger auf der B310 Hindelang-Oberjoch Richtung Nesselwang zwischen dem Kreisverkehr Eu-Mittelberg und Eu-Mittelberg.
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6: Na, wo stehen sie bei uns im Allgäu? Wo werden teure Fotos gemacht? Einmal auf der B472 bei Biedingen, in Kaufbeuren in der Lindenstraße wird geblitzt. Dann auf der B12 Höhe Kraftisried. In Isten haben wir auch ein Stehen in der Meierhöfener Straße. In Bad Waldsee auf der B30 wird ebenfalls geblitzt. Und dann hat uns auch noch der Georg eingemeldet. In Memmingen steht er in der Augsburger Straße 30er Zone. Noch was anderes gesehen. Staus, Blitzer oder sonstiges? Dann jederzeit gerne kostenlos melden, wie es auch gerade der Georg gemacht hat. 0800 5 70 80 90. Kommt's gut durch.
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6: Ach ja, es ist doch herrlich, wenn man weiß, okay, die Kiddies haben wieder ein Schuljahr geschafft und jetzt kann man erstmal 6 Wochen lang abschalten. Für viele geht es dann auch in Richtung Süden, vor allem in Richtung Italien, ja. Aber ja, man muss auch dran denken, am kommenden Wochenende, also am Samstag, gibt es mal wieder eine Demonstration auf der B179, also der Fernpassstraße. Die ist da gesperrt. Wie ihr euch verhalten solltet und was ihr machen solltet, um nicht im Verkehrschaos zu enden, das klären wir gleich hier auf Allgäu-Hit. Dafür gibt es natürlich ganz viel gute Laune-Musik. Zum Beispiel gleich in der nächsten halben Stunde dieser Klassiker hier. Falco mit Egoist haben wir mit dabei und wer es vielleicht ein bisschen danziger haben will, gar kein Problem, gibt's auch.

0: und Kim Petras. When We Were Young gibt's gleich nach neuer Musik von Ariana Grande.
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0: Wir gleiten ganz entspannt in Richtung Feierabend mit Mads Langer. You're not alone an diesem Mittwochnachmittag hier auf Allgäu-Hit. Ja, und der letzte Schultag und die letzten Schultage, besser gesagt, stehen für viele Allgäuer Kinder und Jugendliche an. Weil im baden-württembergischen Allgäu ist heute bereits der letzte Schultag vollbracht. Auf der bayerischen Seite geht's am Freitag in die Sommerferien. Für viele Familien heißt's da wieder Koffer packen und ab in den Süden. Doch gerade für alle, die mit dem Auto in Richtung Italien unterwegs sind, gibt's einen möglichen Haken. Am kommenden Samstag werden gleich zwei wichtige Verbindungen gesperrt. Die Fernpassstraße B179 und diesmal auch die Hantenjochstraße. Grund sind erneut angemeldete Demonstrationen. Die Sperrung geht um 9.45 Uhr am Vormittag los, also 9:45 und dauert bis 12 Uhr mittags an. Eine ähnliche Aktion gab es ja bereits Ende Juni, damals blieb das große Verkehrschaos aber aus. Ob das zum Ferienstart diesmal genauso entspannt bleibt, ist da natürlich die große Frage. Pressesprecher der Allgäuer Polizei Johannes Stoll.
1: Vorhersehen können wir es leider nicht, was passiert. Nur eines ist klar, dass die Ferienzeit in Bayern beginnt, aber auch in Baden-Württemberg und so natürlich wir es gewohnt sind, dass an diesem Wochenende viel Verkehr in Richtung Süden ist. Deswegen gehen wir auch davon aus, dass es eben zu Stauungen kommen könnte.
0: Nichtsdestotrotz haben wir bereits zwei Sperrungen, einmal an der Brenner Autobahn und auch auf der Fernpassstraße, gut überstanden. Viele Reisende hatten ihre Fahrzeiten angepasst oder sind gleich an einem anderen Tag gestartet. Und genau das erhofft sich die Polizei auch diesmal. Aber
1: wenn Sie natürlich zu dieser Zeit fahren müssen, raten wir Ihnen, tanken Sie Ihr Auto voll, laden Sie Ihr Auto voll, dass Sie auch bei dieser Hitze Ihre Klimaanlage einschalten können und nehmen Sie genug Verpflegung mit, genügend Getränke, damit Sie gerüstet sind.
0: Wobei man dazu sagen auch muss, einfach mit laufendem Motor stehen bleiben und die Klimaanlage

0: auch schon einen Plan B. Sollte es zu extremen Rückstaus kommen, könnten kurzfristig Umfahrungen im Ostallgäu freigegeben werden, die eigentlich nicht genutzt werden dürfen. Das gilt natürlich auch für Samstag. Und auch generell ist die Polizei bereits gut vorbereitet.
1: Wir haben jetzt das natürlich medial begleitet, indem wir der Öffentlichkeit bekannt gemacht, damit die Bevölkerung einfach informiert ist. Aber das andere wird natürlich das Verhalten am Einsatztag selber sein. Da ist natürlich die Polizeiinspektion Füssen, die Verkehrspolizei in Kempten, die sind da unmittelbar betroffen davon. Die sind natürlich mit Kräften vor Ort und behalten das im Auge und werden gegebenenfalls Maßnahmen ergreifen, wenn es notwendig ist. Aber ich betone, wir werden nur Maßnahmen ergreifen, wenn es notwendig ist.
0: Zum Ferienstart kann es am Samstag rund um den Fernpass also noch mal ein bisschen spannend werden. Mit der Demonstration am Samstag wollen die Menschen vor Ort übrigens auf die massive Verkehrsbelastung durch den Durchgangsverkehr aufmerksam machen. Na dann, schon mal starke Nerven für euch.

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2: Neue Hitzewelle erreicht das Allgäu. Stadt Kaufbeuren würdigt Einsatz von BRK und THW. Das Wetter? Weiter sommerlich heiß. Die Temperaturen bleiben bei 32 Grad. Ich bin Leon Dauter. Im Allgäu bleibt es heute weiter hochsommerlich heiß. Für die Städte Kaufbeuren und Memmingen sowie die Landkreise Ostallgäu, Unterallgäu und Lindau gilt eine amtliche Hitzewarnung des Deutschen Wetterdienstes. Am Nachmittag werden bis zu 33 Grad erreicht. An den Alpen sind vereinzelt Gewitter möglich. Der Wetterdienst empfiehlt, direkte Sonne möglichst zu meiden, ausreichend zu trinken und Innenräume kühl zu halten. Auch morgen setzt sich die Hitzewelle mit noch höheren Temperaturen fort. Die Stadt Kaufbeuren hat 8 langjährige Mitglieder des Bayerischen Roten Kreuzes und des Technischen Hilfswerks für ihren ehrenamtlichen Einsatz ausgezeichnet. Oberbürgermeister Stefan Bosse würdigte das Engagement der Geehrten und betonte, dass ihr Einsatz für Sicherheit und Zusammenhalt in der Stadt unverzichtbar sei. Ausgezeichnet wurden Ehrenamtliche für 25, 40 und sogar 50 Jahre Dienst, unter anderem in der Wasserwacht, im Katastrophenschutz und beim THW. Die Stadt dankt ihnen für ihren langjährigen Einsatz zum Wohl der Bevölkerung. Gestern Abend ist in Wildpolsried eine 47-jährige Autofahrerin bei einem Verkehrsunfall schwer verletzt worden. Die Frau kam auf der Hauptverkehrsstraße kurz vor der Abzweigung nach Börwang alleine von der Fahrbahn ab, durchbrach einen Zaun und kam anschließend zum Stillstand. Nach ersten Erkenntnissen geht die Polizei davon aus, dass ein medizinischer Notfall den Unfall ausgelöst hat. Die 47-Jährige wurde nach der Erstversorgung in ein Krankenhaus gebracht. Im Memminger Osten entsteht in den Sommerferien ein neuer Treffpunkt für Kinder, Jugendliche und Familien. Auf einer Grünfläche an der Ecke Tiroler Ring und Augsburger Straße wird ein modularer Pumptrack aufgebaut und ist ab Freitag für alle nutzbar. Gefahren werden kann mit Fahrrädern, Rollern, Inlinern, Skateboards oder Laufrädern. Das Projekt der sozialen Stadt Ost soll Bewegung fördern und Menschen im Stadtteil zusammenbringen. Die Anlage bleibt voraussichtlich bis Mitte September aufgebaut und kann kostenlos genutzt werden.
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3: Ein wunderschöner Mittwochnachmittag, geht so langsam in den Abend über. Die Sonne, sie scheint noch und es ist auch noch richtig warm bei bis zu gerade aktuell 31 Grad in Kempten. In Lindau sind sogar noch 34 Grad. Es bleibt auch so schön, nur abends kann es über den Allgäu- und Lechtaler Alpen teils ein bisschen krachen, aber muss nicht sein. Morgen der Donnerstag noch ein Tick wärmer, aber bis zu 37 Grad. Und so geht's dann auch richtig fröhlich weiter. Am Freitag begleitet uns weiter hochsommerliches Wetter bei bis zu 35 Grad. Zeitweise kann es immer mal wieder ein bisschen gewittern, aber es gehört einfach zum Sommer dazu.
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3: Um gleich 6:04. Servus auf die Allgäuer Straßen und einmal aufgepasst auf der A7 Ulm Richtung Füssen-Reute zwischen dem Kreuz Memmingen und Memmingen Süd. Hier Gefahr durch Fußballschuhe auf der Fahrbahn. Hei, da hat wohl jemand seine Fußballschuhe auf dem Weg zum Training verloren. Der wird sich ärgern, wenn er dann in der Umkleide steht. Naja. A7 Füssen-Reute Richtung Ulm zwischen Füssen und Nesselwang. Hier dichter Verkehr, ein paar Minuten draufrechnen. 6 Minuten dauert es länger auf der B17 Landsberg Richtung Reute zwischen Schwangau und Füssen. Hier auch dichter Verkehr. Ganze 9 Minuten verliert es auf der B19 Kempten Richtung Oberstdorf zwischen Kempten und Waltenhofen. Und ein bisschen länger dauert es auch, Klassiker, auf der B19 Oberstdorf Richtung Kempten zwischen Waltenhofen und Kempten-St. Mangenbrücke. Da sind es 5 Minuten obendrauf.
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3: Wo wird geblitzt? Aktuell weiter in der Augsburger Straße bei Memmingen, 30er Zone. In Kaufbeuren steht einer in der Lindenstraße, dann auf der B472 bei Biedingen und bei der W12 Höhe Kraftesried. Das war's aber. Solltet ihr noch was anderes gesehen haben, Staus, Blitzer oder sonstiges, jederzeit gerne kostenlos melden. Geht unter der 0800 570 80 90.
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3: Und ich weiß ja nicht, wie es euch geht. Jetzt ist ja endlich soweit, dass die Sommerferien wieder losgehen. Das heißt, 6 Wochen einfach mal durchschnaufen. Okay, ein bisschen was muss man vielleicht noch lernen oder halt nachschauen und immer wieder ein paar Aufgaben machen, dass man nicht das Ganze vergisst. Aber wenn wir mal ganz ehrlich sind, die Anforderungen an die jungen Menschen werden ja nicht weniger. Im Gegenteil, die werden immer mehr. Und dagegen möchte ein Bildungszentrum in Schwangau ansetzen oder setzt auch seit Jahrzehnten dagegen an. Wie das Ganze funktioniert, das haben sie uns heute schon im Kaffeeklatsch verraten. Wir schauen gleich nochmal zurück, aber davor gibt es ganz viel gute Laune-Musik. Wer es ein bisschen rockiger will, haben wir das zum Beispiel für euch damit dabei. Aus dem Jahre 1975, Aerosmith, Walk This Way. Und wer es ein bisschen sanfter haben will, bitteschön. Malik Harris mit Stick and Stones ist auch noch mit dabei in der nächsten halben Stunde. Und los geht's mit deutscher Musik. Mit Grillmusik an der Stelle von Mark Forster. Die Chöre. Ich wünsche euch einen entspannten und wunderschönen Mittwochnachmittag. 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

0: Es ist so eine knuffige Nummer und richtig, richtig schön gesungen von Lily Allen, The Fair, an diesem Mittwochnachmittag. Ja, die Anforderungen an junge Menschen wachsen stetig, das bekommen wir ja alle mit. Neben akademischem Wissen fordern Schulen und Arbeitswelt zunehmend sogenannte Soft Skills, also Teamfähigkeit, Resilienz und Verantwortungsbewusstsein. Doch wie vermittelt man Kompetenzen, die in keinem Lehrbuch stehen? Das Bildungszentrum Outward Bound in Schwangau setzt seit Jahrzehnten auf ein alternatives Konzept, die Erlebnispädagogik. So Geschäftsführerin Christine Mangold im Kaffeeklatsch heute Vormittag.
1: Ja, die stützt sich tatsächlich auf Kurtan. Kurtan, der ist auch Gründer von Outward Bound, der Urvater der Erlebnispädagogik. Es ist tatsächlich so, dass in England die erste Schule gegründet wurde und Deutschland, wir hatten letztes Jahr das 75-jährige Jubiläum. Wir sind quasi die zweitälteste Schule und Outward Bound ist ein englischer Begriff, bei uns leider gar nicht so gebräuchlich. Das ist quasi ein Schiff, das im Hafen zum Auslaufen bereit ist. Und wir nutzen das als Metapher für die jungen Menschen, um sie vorzubereiten für die große Reise ins Leben hinein.
0: Statt im Seminarraum lernen Jugendliche und junge Erwachsene hier in der Konfrontation mit der Natur. Durch gezielte Outdoor-Aktivitäten soll Persönlichkeitsentwicklung, Teamfähigkeit und soziale Kompetenz von Jugendlichen und Erwachsenen gestärkt werden. Das beste Beispiel ist der gemeinsame Fußbau.
1: Ist ja eine schöne Aktivität, die auch nur funktioniert, wenn die Gruppe gut harmoniert, wenn die sich gut abstimmen, wenn zunächst mal jemand die Initiative ergreift, also die kriegen da eine gewisse Anleitung und dann ist die Gruppe aber so sich selber, ihrem Miteinander, ihrer Kommunikationsfähigkeit, ihrer Fähigkeit, sich abzustimmen, aber auch Entscheidung zu treffen. Wenn 5 Leute die Idee haben, ich mach's so oder andere, hab da eine ganz andere Idee, sie einigen sich nicht auf irgendeine Lösung, auf einen Weg, dann wird das kein Floß.
0: Warum nicht nur Jugendgruppen und Schulklassen kommen, sondern auch Manager. Das ganze Interview mit Geschäftsführerin Christine Mangold findet ihr wie immer zum Nachhören auf unserer Homepage allgäuhit.de. Mindelheim hat ein aktives Vereinsleben. Seit über 15 Jahren gibt es den Verein Spomio e.V. Wie Sport und Spiel mit und ohne Handicap viel Spaß macht, das erzählt zweiter Vorsitzender Wilhelm Pfleger morgen im Kaffeeklatsch bei meiner Kollegin Marion Daltrotz, so wie immer zwischen 9 und 10 Uhr.

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2: Ich bin Thomas Bleskin. Bundespräsident Frank-Walter Steinmeier hat Steffen Bilger zum Verkehrsminister ernannt, Carsten Lindemann zum Gesundheitsminister und Nina Wagen zur Kanzleramtschefin. Neuer Vorsitzender der Unionsfraktion ist der bisherige Kanzleramtschef Thorsten Frey. Er erhielt knapp 92% der Stimmen.
3: Frey bekommt von der Bundestagsfraktion nicht die Quittung für den Unmut über Merz Personalentscheidungen. Mehr als 90% Zustimmung gilt als gutes Ergebnis. Von seinen 13 Vorgängern starteten fast alle mit solchen Werten in ihre Amtszeiten, bis auf Friedrich Merz selbst 2022. Vor allem aus Bremen, Rheinland-Pfalz und Sachsen hatte es zuletzt viel Kritik über das Vorgehen des Kanzlers gegeben. Merz geht aber davon aus, dass sich der Ärger bald legt und seine Entscheidungen mit dem heutigen Tag auch akzeptiert sind. Er dürfte sich damit zufrieden in seinen Urlaub verabschieden. Tanja Wagner, Nachrichtenredaktion.
2: Die Bundesregierung hat eine Reform des Erneuerbare-Energien-Gesetzes und ein neues Netzpaket auf den Weg gebracht. So soll es für neue kleine Solaranlagen auf Hausdächern ab 2027 keine dauerhafte Förderung mehr geben. Umweltverbände und Grüne warnen vor einer Schwächung der Energiewende. Industrie und kommunale Unternehmen begrüßen die Pläne. Wegen einer neuen Hitzewelle kämpft die Feuerwehr in den Waldbrandgebieten in Frankreich und Spanien unter Hochdruck gegen ein Wiederaufflammen der Feuer. Inzwischen können Zehntausende Evakuierte in beiden Ländern in ihre Häuser zurückkehren.
4: An der französischen Atlantikküste sorgen enorme Trockenheit, Wind und Temperaturen von über 40 Grad weiter für große Gefahr. Rund 2200 Feuerwehrleute sind dort weiter im Einsatz. Und in Spanien wurden Evakuierungen und Ausgangsbeschränkungen für 19 Ortschaften aufgehoben. Die Behörden warnen wegen der vierten Hitzewelle des Sommers aber vor einer verfrühten Entwarnung. Sorgen bereitet außerdem ein Waldbrand in der Provinz Castellón im Osten Spaniens, wo die Flammen weiter außer Kontrolle sind. David Riemer, Nachrichtenredaktion.
2: Vor der Ostseeküste Mecklenburg-Vorpommerns ist erneut ein Wal gesichtet worden. Nach Angaben des Schweriner Umweltministeriums wurde das Tier am Nachmittag nahe der Seebrücke Wustrow beobachtet. Auch das Deutsche Meeresmuseum enthielt eine entsprechende Warnung. Aufgrund von Ort und Zeitpunkt dürfte es sich bei den Sichtungen um denselben Wal handeln.
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5: mit Leon Dauter. Im Allgäu steigen die Temperaturen heute auf bereits über 30 Grad. Für mehrere Regionen gilt deshalb eine amtliche Hitzewarnung. Der Deutsche Wetterdienst rät dazu, die Mittagshitze zu meiden, viel zu trinken und sich möglichst im Schatten oder in kühlen Räumen aufzuhalten. Und die Stadt Kaufbeuren hat langjährige Ehrenamtliche des Bayerischen Roten Kreuzes und des Technischen Hilfswerks für ihren Einsatz ausgezeichnet. Geehrt wurden Mitglieder, die sich seit Jahrzehnten für den Bevölkerungsschutz und das Gemeinwohl engagieren.
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6: Ja, das lässt sich sehen, das Wetter hier im Allgäu. Es ist richtig schön hochsommerlich. Die Sonne scheint noch. Kein Wölkchen zu sehen. Das ändert sich aber im Laufe des Abends. Es kann vor allem in Richtung Allgäu und Lechtaler Alp mal ein bisschen krachen. Kann, muss aber nicht sein. Ansonsten richtig schön warm bei bis zu 30 Grad noch. Und auch morgen der Donnerstag, der bringt uns ganz viel Sonnenschein und bis zu 37 Grad. Und so geht's dann auch fröhlich am Freitag weiter. Die ganzen nächsten Tage sind eigentlich so hochsommerlich. Es kann hier und da immer mal wieder krachen. Aber die Temperaturen lassen sich auch sehen, bis zu 35 Grad in den Maximalwerten.
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6: Aufgepasst, einmal auf der A7 Ulm Richtung Füssenreute zwischen Memmingen Süd und Worringen. Hier Gefahr durch ein Blech und auch ein meterlanges Blech auf der Fahrbahn. So, also hier aufpassen, dass es zu keinem Unfall kommt. Und auch aufgepasst auf der A96 Lindau Richtung München zwischen Stetten und Mindelheim. Hier liegt ein Werkzeug auf der Fahrbahn. Dann haben wir noch ein paar Zeitverluste, zum Beispiel auf der A7 Füssenreute Richtung Ulm zwischen dem Grenztunnel und Füssen und Nesselbank. Hier dauert es ein bisschen länger. Und 9 Minuten müsst ihr draufrechnen auf der B19 Kempten Richtung Oberstdorf zwischen Kempten und Waltenhofen.
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6: Es wird geblitzt, einmal auf der B12 Höhe Graftesried. Und dann haben wir auch noch einen stehen im Weingarten, in Wolfegg in der Weingartener Straße, so rum hier in der 20er Zone. Das war's. Habt ihr noch was anderes gesehen? Staus, Blitzer oder sonstiges? Jederzeit gerne kostenlos melden. 0805 70 80 90.
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6: Und wir können tatsächlich jubeln, weil heute wurde tatsächlich wieder der Dialektpreis ausgeschrieben, sozusagen, oder besser gesagt vergeben. Und ein Allgäuer hat diesen Titel zu uns in die Region geholt. Wer das war und wie er das geschafft hat, darüber sprechen wir gleich hier in der Drive Time. Davor gibt es auch ganz viel gute Laune-Musik. Zum Beispiel mit diesem 80er hier. Sister Sledge, Lost in Music. Und den hier gibt's auch noch. Der hat's ja tatsächlich aus dem Jahre 2014 wieder zurück in die Charts geschafft. Justin Bieber und Nicki Minaj, Beauty and the Beat, gibt's noch in der nächsten halben Stunde. Jetzt aber erstmal neue Musik von Flo.
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0: wir sind auch unstoppable hier auf Allgäu Hits, hier in der Drive Time.
1: So schaut's aus, Niklas.
0: Und ihr hört schon, meine Kollegin Marion Daltrozzo ist mal wieder bei mir vorbeigehuscht, ja. Weil wir haben gute Nachrichten fürs Allgäu tatsächlich. Und generell auch für die bayerische Mundart insgesamt. Der Dialektpreis Bayern 2026 geht in diesem Jahr nämlich auch unter anderem ins Allgäu. Herzlichen Glückwunsch, aber Marion, wer wurde denn bei uns hier ausgezeichnet?
1: Also für den Regierungsbezirk Schwaben wurde der Westallgäuer Liedermacher und Multi-Instrumentalist und Autor Werner Specht, viele kennen ihn von euch, aus Lindenberg ausgezeichnet. Er schreibt ja und singt seit den 80er Jahren eben im Allgäuer Mundart, im Allgäuer Dialekt und setzt sich mit seiner Musik und auch seinen Büchern und Texten seit Jahrzehnten für den Erhalt des Dialekts ein.
0: Na, eine richtig wichtige Sache, weil der Dialekt darf auf keinen Fall in Vergessenheit geraten. Es ist sehr viel Tradition auch mit dabei. Aber der Preis geht nicht nur ins Allgäu, oder?
1: Nein, insgesamt wurden 8 Dialektpreise in Bayern vergeben, unter anderem an den Radiosender Alpin FM aus Oberbayern. Also jeder Regierungsbezirk hat da auch eine Auszeichnung bekommen. Den Gstanzlforster Sebastian Daller aus Niederbayern, dem Oberpfälzer Mundartdichter Dieter Radl oder den fränkischen Liedermacher Sebastian Wastel-Kautz. Außerdem wurden die Schwabacher Marionetten Bühne ein unterfränkisches Hörspielprojekt, ganz interessant, sowie Lorenz Losert für die sudetendeutsche Mundartpflege ausgezeichnet.
0: Ganz schön komplizierte Wörter tatsächlich auch mit dabei.
1: Oh ja, ich musste mich jetzt wirklich gerade hoch konzentrieren.
0: Aber bist gut drüber gekommen, das ist super. Und auch der Nachwuchs wurde wieder geehrt, stimmt's?
1: Das ist absolut richtig, der

0: und halte die kulturelle Vielfalt Bayerns lebendig.
1: Also, Dialekte gehören längst nicht der Vergangenheit an. Sie werden gelebt, wieder weitergegeben und auch von jungen Menschen mit viel Kreativität gepflegt. Genau dieses Engagement zeichnet der Dialektpreis Bayern aus. Und Marion, an der Stelle, dein Lieblingsdialekt Allgäuer Wort?
0: Auf diese Frage habe ich gewartet. Wirklich ad hoc eingefallen ist mir entweder Rossmucker oder Bolladera.
1: Ah, okay.
0: Na, dann. Und deins?
1: Tatsächlich Servus oder Pfirti.
0: Ja, okay. Tschüss. Pfirti, Niklas. Pfirti, mach's gut.

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2: Neue Hitzewelle erreicht das Allgäu. Stadt Kaufbeuren würdigt Einsatz von BRK und THW. Das Wetter? Weiter sommerlich heiß. Die Temperaturen bleiben bei 32 Grad. Ich bin Leon Dauter. Im Allgäu bleibt es heute weiter hochsommerlich heiß. Für die Städte Kaufbeuren und Memmingen sowie die Landkreise Ostallgäu, Unterallgäu und Lindau gilt eine amtliche Hitzewarnung des Deutschen Wetterdienstes. Am Nachmittag werden bis zu 33 Grad erreicht. An den Alpen sind vereinzelt Gewitter möglich. Der Wetterdienst empfiehlt, direkte Sonne möglichst zu meiden, ausreichend zu trinken und Innenräume kühl zu halten. Auch morgen setzt sich die Hitzewelle mit noch höheren Temperaturen fort. Die Stadt Kaufbeuren hat 8 langjährige Mitglieder des Bayerischen Roten Kreuzes und des Technischen Hilfswerks für ihren ehrenamtlichen Einsatz ausgezeichnet. Oberbürgermeister Stefan Bosse würdigte das Engagement der Geehrten und betonte, dass ihr Einsatz für Sicherheit und Zusammenhalt in der Stadt unverzichtbar sei. Ausgezeichnet wurden Ehrenamtliche für 25, 40 und sogar 50 Jahre Dienst, unter anderem in der Wasserwacht, im Katastrophenschutz und beim THW. Die Stadt dankt ihnen für ihren langjährigen Einsatz zum Wohl der Bevölkerung. Gestern Abend ist in Wildpolsried eine 47-jährige Autofahrerin bei einem Verkehrsunfall schwer verletzt worden. Die Frau kam auf der Hauptverkehrsstraße kurz vor der Abzweigung nach Börwang alleine von der Fahrbahn ab, durchbrach einen Zaun und kam anschließend zum Stillstand. Nach ersten Erkenntnissen geht die Polizei davon aus, dass ein medizinischer Notfall den Unfall ausgelöst hat. Die 47-Jährige wurde nach der Erstversorgung in ein Krankenhaus gebracht. Im Memminger Osten entsteht in den Sommerferien ein neuer Treffpunkt für Kinder, Jugendliche und Familien. Auf einer Grünfläche an der Ecke Tiroler Ring und Augsburger Straße wird ein modularer Pumptrack aufgebaut und ist ab Freitag für alle nutzbar. Gefahren werden kann mit Fahrrädern, Rollern, Inlinern, Skateboards oder Laufrädern. Das Projekt der sozialen Stadt Ost soll Bewegung fördern und Menschen im Stadtteil zusammenbringen. Die Anlage bleibt voraussichtlich bis Mitte September aufgebaut und kann kostenlos genutzt werden.
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3: Es ist weiterhin freundlich im gesamten Allgäu. Die Sonne, sie scheint. Es ist auch noch warm bei Höchstwerten um die 30 Grad. In Richtung Abend kann es vor allem über Allgäu und Lechtaler Alpen mal ein bisschen krachen. Kann, muss aber nicht sein. Morgen der Donnerstag noch ein Tick schöner mit heißen 37 Grad. Und so geht's dann fröhlich weiter. Hier und da kann nur immer mal wieder ein Hitzegewitter vorbeischauen.
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3: Mit der B19 Oberstdorf Richtung Kempten, da aufgepasst zwischen Immenstadt Nord und Herzmanns Gefahr durch einen kaputten LKW, der blockiert den rechten Fahrstreifen. Dann die A7 Füssen heute Richtung Ulm, zwischen Füssen und Nesselwang, dichter Verkehr, hier ein paar Minuten draufrechnen. Und 6 Minuten braucht es mehr auf der B17 Landsberg Richtung Reute zwischen Schwangau und Füssen.
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3: Es wird geblitzt auf der B12 Höhe Kraftesried, dann auch Höhe Kaufbeuren. In Rettenbach am Auerberg im Gewerbepark steht auch noch ein Blitzer. Das hat uns gerade die Marion gemeldet. Danke dafür. Und dann haben wir auch noch einen stehen in dem Steinmauerweg bei Kisleck und in der Weingartener Straße bei Wolfegg. Noch was anderes gesehen, Staus, Blitzer oder sonstiges, dann jederzeit gerne kostenlos melden, wie die Marion unter der 0805 70 80 90.
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3: Einen wunderschönen, hoffentlich für euch schon Mittwoch Feierabend, und da reden wir gleich mal über einen Typen, der wirklich schon sehr viel in Ohnmacht gesungen oder auch nur in Ohnmacht fallen hat lassen durch seine pure Präsenz. Wer das ist, das klären wir gleich. Davor gibt es jetzt erstmal ein Lied, bei dem kann man wirklich mehr gerne das Fenster aufmachen und laut mitsingen. Eine richtig coole Nummer von den Pet Shop Boys. It's a Sin. Und somit reisen wir dann auch schon wieder mal ein bisschen zurück in die Vergangenheit, ins Jahre 1987. Na dann, Fenster runter und mitsingen jetzt hier auf Allgäu Hit.

0: Gut gelaunt geht's in Richtung Feierabend. Oder vielleicht stecken die einen oder anderen schon mittendrin im Feierabend und sind gerade noch unterwegs in den Biergarten zum Beispiel oder zu Freunden zum Grillen. Und wir reden jetzt in der Zwischenzeit mal über einen Künstler, der es tatsächlich schon das ein oder andere Mal geschafft hat, nur durch seine pure Präsenz die ein oder andere Dame zum Dahinschmelzen oder sogar zum Umfallen zu bringen. Die Rede ist von Robbie Williams. Heute vor genau 30 Jahren hat er mit dem Schlachtruf Freiheit seine Solokarriere gestartet. Ja, auch schon wieder so lange her. Ein Jahr nach seinem Ausstieg bei Take That ist seine erste Solo-Single erschienen, ein Cover des George Michael-Songs Freedom. In seinem ersten TV-Interview nach der Trennung von Take That hatte er schon angekündigt, dass er bereits viele Solo-Songs aufgenommen hat, aber nicht rausbringen darf. Ein schwieriges Thema. Ein Anwalt hat bei dem Interview ganz genau aufgepasst, dass Robbie nichts Falsches sagt.
1: What really worries me is when my lawyer turns up. I'm in the studio, I've written about 30 songs.
0: Right. Mittlerweile wissen wir aber, im Take-That-Vertrag war festgelegt, dass kein Mitglied Solo-Songs veröffentlichen darf, solange die Band noch offiziell existiert. Vor 30 Jahren war der Weg dann frei. Die Verkaufszahlen von Robbies erster Single Freedom waren allerdings eher enttäuschend. Danach haben auch viele gezweifelt, ob Robbie Williams wirklich das Zeug zu einer Solo-Karriere hat. Der Start war tatsächlich etwas holprig, aber dafür ist es für ihn dann umso steiler nach oben gegangen. Und wenn es jetzt schon 30 Jahre her ist, dass Robbie seine Solo-Karriere gestartet hat, hören wir jetzt einen seiner größten Hits aus dem Jahre 2000, Supreme, hier auf Allgäu Hits.

0: auch eine richtig, richtig coole Socke, die J-Lo. Jennifer Lopez mit Ain't Your Mama. Und damit sind wir auch schon wieder am Ende unserer Allgäu-Hitch-Drive-Time an diesem Mittwoch angelangt. Das heißt, ich wünsche euch jetzt einen wunderschönen, hoffentlich entspannten Mittwochabend mit Freunden oder auch einfach nur alleine draußen sitzend auf dem Balkon, auf der Terrasse. Oder vielleicht habt ihr auch noch Lust auf einen kleinen Spaziergang. Und für all diejenigen, die leider noch ein bisschen ranklotzen müssen, sei es wegen der Spät- oder Nachtschicht, gerne weiterhin Allgäu-Hit hören, weil auch nach 19 Uhr gibt's natürlich alles Wichtige aus eurer Region und weltweit und die beste Musik auf die Ohren. Morgen früh ab 6 Uhr weckt euch dann wieder meine Kollegin Marion Daltrozzo mit dem Allgäu-Wecker. Und dann gibt's natürlich auch wieder von 9 bis 10 Uhr den Kaffeeklatsch. Und am 14 Uhr geht's dann wieder weiter mit der Drive-Time. Da bin ich dann wieder mit am Start, Niklas Bitzenauer. Dann macht's es gut und bis morgen. Ciao, ciao.
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2: Ich bin Thomas Bleskin. Bundespräsident Frank-Walter Steinmeier hat 3 neue Regierungsmitglieder ernannt. Steffen Bilger übernimmt das Verkehrsministerium, Carsten Linnemann das Gesundheitsressort und Nina Wagen das Kanzleramt. Die 3 neuen Minister sind damit im Amt, müssen ihren Amtseid vor dem Bundestag aber später ablegen.
3: Das soll nach der Sommerpause Anfang September passieren. Bundespräsident Steinmeier kritisiert das und auch andere Experten sehen das Vorgehen der Bundesregierung rechtlich durchaus kritisch. Allerdings müssten andernfalls alle 630 Bundestagsabgeordnete extra aus dem Urlaub nach Berlin gerufen werden, ein kostspieliges Unterfangen. Bei der Ernennung mahnte der Bundespräsident weitere Reformen an und rief auf, mutig zu sein. Die Belastungsprobe sei groß, so Steinmeier, aber die Entschlossenheit, sie zu bewältigen, sei größer. Tanja Wagner, Nachrichtenredaktion.
2: Der bisherige Kanzleramtschef Thorsten Frey ist zum neuen Vorsitzenden der Unionsfraktion im Bundestag gewählt worden. Der CDU-Politiker erhielt nach Angaben aus der Fraktionssitzung knapp 92% der Stimmen und folgt auf Jens Spahn. Der Unmut über die Personalentscheidungen von Bundeskanzler Friedrich Merz schlug sich damit nicht im Ergebnis nieder. Die öffentliche Verschuldung ist im vergangenen Jahr auf den Rekordstand von fast 2,7 Milliarden Euro gestiegen. Das entspricht nach Angaben des Statistischen Bundesamts einer Pro-Kopf-Verschuldung von etwa 32.000 Euro.
4: Öffentliche Verschuldung meint die Schulden, die Bund, Länder, Gemeinden und Sozialversicherungen beim sogenannten nicht öffentlichen Bereich haben, also beispielsweise bei Kreditinstituten. In all diesen Bereichen, außer der Sozialversicherung, sind die Schulden gestiegen. Beim Bund um etwa 6%, bei den Ländern um gut 3%. Nur in Rheinland-Pfalz, NRW und Berlin ist die Pro-Kopf-Verschuldung zurückgegangen. Den stärksten Anstieg gab es bei den Gemeinden und Gemeindeverbänden. Hier sind die Schulden im vergangenen Jahr um gut 15,5% nach oben geklettert. Fiona Reinhardt, Nachrichtenredaktion.
2: Ein Airbus A350 hat bei einem Testflug einen neuen Langstreckenrekord aufgestellt. Die Maschine flog ohne Zwischenlandung mehr als 23.000 Kilometer von Melbourne nach Toulouse und war dabei 24 Stunden und 24 Minuten in der Luft. Der Flug gehört zum Ultralangstreckenprojekt der australischen Gesellschaft Qantas. Sie will ab Oktober 2027 erstmals nonstop von Sydney nach London fliegen.
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5: mit Leon Dauter. Im Allgäu steigen die Temperaturen heute auf bereits über 30 Grad. Für mehrere Regionen gilt deshalb eine amtliche Hitzewarnung. Der Deutsche Wetterdienst rät dazu, die Mittagshitze zu meiden, viel zu trinken und sich möglichst im Schatten oder in kühlen Räumen aufzuhalten. Und die Stadt Kaufbeuren hat langjährige Ehrenamtliche des Bayerischen Roten Kreuzes und des Technischen Hilfswerks für ihren Einsatz ausgezeichnet. Geehrt wurden Mitglieder, die sich seit Jahrzehnten für den Bevölkerungsschutz und das Gemeinwohl engagieren.
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6: Es ist fast im gesamten Allgäu eigentlich durch und durch weiterhin freundlich. Hier und da kann sich mal lokal ein Gewitter bilden, vor allem über den Allgäu und Lechtaler Alpen. Das Ganze bei Höchstwerten so um die 27 Grad. Kommende Nacht bleibt es eigentlich dann mild. Es sinkt auf maximal so 19 Grad runter. Morgen, der Donnerstag, dann auch wieder richtig hochsommerlich mit doch sehr warmen 30 bis maximal sogar 37 Grad. Und so geht es dann auch ab dem Freitag weiter. Es bleibt einfach schön anhaltend, teils auch ein bisschen schwül heiß bei maximal so um die 35 Grad. Und zeitweise kann es hier und da immer mal auch wieder gewittern.
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7: Die A7 Richtung Ulm zwischen Füssen und Nesselwang. Dichter Verkehr, 2 Minuten Zeitverlust. Die B19 Richtung Kempten zwischen Immenstadt Nord und Herzmanns. Vorsicht, defekter Lastwagen, rechter Fahrstreifen blockiert. Ich wünsche eine gute und sichere Fahrt.
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2: Neue Hitzewelle erreicht das Allgäu. Stadt Kaufbeuren würdigt Einsatz von BRK und THW. Das Wetter? Weiter sommerlich heiß. Die Temperaturen bleiben bei 32 Grad. Ich bin Leon Dauter. Im Allgäu bleibt es heute weiter hochsommerlich heiß. Für die Städte Kaufbeuren und Memmingen sowie die Landkreise Ostallgäu, Unterallgäu und Lindau gilt eine amtliche Hitzewarnung des Deutschen Wetterdienstes. Am Nachmittag werden bis zu 33 Grad erreicht, an den Alpen sind vereinzelt Gewitter möglich. Der Wetterdienst empfiehlt, direkte Sonne möglichst zu meiden, ausreichend zu trinken und Innenräume kühl zu halten. Auch morgen setzt sich die Hitzewelle mit noch höheren Temperaturen fort. Die Stadt Kaufbeuren hat 8 langjährige Mitglieder des Bayerischen Roten Kreuzes und des Technischen Hilfswerks für ihren ehrenamtlichen Einsatz ausgezeichnet. Oberbürgermeister Stefan Bosse würdigte das Engagement der Geehrten und betonte, dass ihr Einsatz für Sicherheit und Zusammenhalt in der Stadt unverzichtbar sei. Ausgezeichnet wurden Ehrenamtliche für 25, 40 und sogar 50 Jahre Dienst, unter anderem in der Wasserwacht, im Katastrophenschutz und beim THW. Die Stadt dankt ihnen für ihren langjährigen Einsatz zum Wohl der Bevölkerung. Gestern Abend ist in Wildpolsried eine 47-jährige Autofahrerin bei einem Verkehrsunfall schwer verletzt worden. Die Frau kam auf der Hauptverkehrsstraße kurz vor der Abzweigung nach Börwang alleine von der Fahrbahn ab, durchbrach einen Zaun und kam anschließend zum Stillstand. Nach ersten Erkenntnissen geht die Polizei davon aus, dass ein medizinischer Notfall den Unfall ausgelöst hat. Die 47-Jährige wurde nach der Erstversorgung in ein Krankenhaus gebracht. Im Memminger Osten entsteht in den Sommerferien ein neuer Treffpunkt für Kinder, Jugendliche und Familien. Auf einer Grünfläche an der Ecke Tiroler Ring und Augsburger Straße wird ein modularer Pumptrack aufgebaut und ist ab Freitag für alle nutzbar. Gefahren werden kann mit Fahrrädern, Rollern, Inlinern, Skateboards oder Laufrädern. Das Projekt der sozialen Stadt Ost soll Bewegung fördern und Menschen im Stadtteil zusammenbringen. Die Anlage bleibt voraussichtlich bis Mitte September aufgebaut und kann kostenlos genutzt werden.
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3: Also die Temperaturen lassen sich auf jeden Fall noch sehen bei 23 bis maximal 27 Grad. Dazu ist es eigentlich auch meist wolkenlos. Allerdings kann es hier und da vor allem über den Allgäu und Lechtaler Alpen immer mal wieder lokal gewittern. Die Nacht, die bleibt dann eigentlich relativ ruhig und auch morgen generell der Donnerstag wird wieder ein hochsommerlicher Tag mit ganz viel Sonnenschein und 30 bis maximal 37 Grad. Und die gute Nachricht, so geht's dann auch ab dem Freitag durchgehend weiter mit Sommerwetter pur im gesamten Allgäu. Es bleibt auch warm bei Höchstwerten so um die 35 Grad. Zeitweise kann es hier und da immer mal wieder ein bisschen krachen.
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4: Die B19 Richtung Kempten zwischen Immenstadt Nord und Herzmanns. Vorsicht! Gefahr durch einen defekten Lastkraftwagen. Der rechte Fahrstreifen ist blockiert. Ich wünsche euch eine gute Fahrt.
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1: Ich bin Thomas Bleskin. Bundespräsident Frank-Walter Steinmeier hat Steffen Bilger zum Verkehrsminister ernannt, Carsten Lindemann zum Gesundheitsminister und Nina Wagen zur Kanzleramtschefin. Neuer Vorsitzender der Unionsfraktion ist der bisherige Kanzleramtschef Thorsten Frey. Er erhielt knapp 92% der Stimmen.
2: Frey bekommt von der Bundestagsfraktion nicht die Quittung für den Unmut über Merz Personalentscheidungen. Mehr als 90% Zustimmung gilt als gutes Ergebnis. Von seinen 13 Vorgängern starteten fast alle mit solchen Werten in ihre Amtszeiten, bis auf Friedrich Merz selbst 2022. Vor allem aus Bremen, Rheinland-Pfalz und Sachsen hatte es zuletzt viel Kritik über das Vorgehen des Kanzlers gegeben. Merz geht aber davon aus, dass sich der Ärger bald legt und seine Entscheidungen mit dem heutigen Tag auch akzeptiert sind. Er dürfte sich damit zufrieden in seinen Urlaub verabschieden. Tanja Wagner, Nachrichtenredaktion.
1: Die Bundesregierung hat eine Reform des Erneuerbare-Energien-Gesetzes und ein neues Netzpaket auf den Weg gebracht. So soll es für neue kleine Solaranlagen auf Hausdächern ab 2027 keine dauerhafte Förderung mehr geben. Umweltverbände und Grüne warnen vor einer Schwächung der Energiewende. Industrie und kommunale Unternehmen begrüßen die Pläne. Wegen einer neuen Hitzewelle kämpft die Feuerwehr in den Waldbrandgebieten in Frankreich und Spanien unter Hochdruck gegen ein Wiederaufflammen der Feuer. Inzwischen können Zehntausende Evakuierte in beiden Ländern in ihre Häuser zurückkehren.
3: An der französischen Atlantikküste sorgen enorme Trockenheit, Wind und Temperaturen von über 40 Grad weiter für große Gefahr. Rund 2200 Feuerwehrleute sind dort weiter im Einsatz. Und in Spanien wurden Evakuierungen und Ausgangsbeschränkungen für 19 Ortschaften aufgehoben. Die Behörden warnen wegen der vierten Hitzewelle des Sommers aber vor einer verfrühten Entwarnung. Sorgen bereitet außerdem ein Waldbrand in der Provinz Castellón im Osten Spaniens, wo die Flammen weiter außer Kontrolle sind. David Riemer, Nachrichtenredaktion.
1: Vor der Ostseeküste Mecklenburg-Vorpommerns ist erneut ein Wal gesichtet worden. Nach Angaben des Spreener Umweltministeriums wurde das Tier am Nachmittag nahe der Seebrücke Wustrow beobachtet. Auch das Deutsche Meeresmuseum enthielt eine entsprechende Warnung. Aufgrund von Ort und Zeitpunkt dürfte es sich bei den Sichtungen um denselben Wal handeln.
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4: mit Leon Dauter. In Lindau hat die Feuerwehr in der Nacht auf Mittwoch zwei brennende Heuballen in der Nähe einer Scheune gelöscht. Die Polizei ermittelt derzeit zur bislang unbekannten Ursache des Feuers. Und in Bleichach hat ein alkoholisierter 61-Jähriger in einer Gaststätte randaliert, nachdem er seine Rechnung nicht bezahlen wollte. Der Mann warf mit einem Apfel nach einer Kellnerin, leistete Widerstand gegen die Polizei und muss nun mit strafrechtlichen Konsequenzen rechnen.
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5: Es ist fast im gesamten Allgäu eigentlich durch und durch weiterhin freundlich. Hier und da kann sich mal lokalen Gewitter bilden, vor allem über den Allgäu und Lechtaler Alpen. Das Ganze bei Höchstwerten so um die 27 Grad. Kommende Nacht bleibt es eigentlich dann mild. Es sinkt auf maximal so 19 Grad runter. Morgen, der Donnerstag, dann auch wieder richtig hochsommerlich mit doch sehr warmen 30 bis maximal sogar 37 Grad. Und so geht's dann auch ab dem Freitag weiter. Es bleibt einfach schön anhaltend, teils auch ein bisschen schwül heiß bei maximal so um die 35 Grad. Und zeitweise kann es hier und da immer mal auch wieder gewittern.
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6: Normaler Verkehr im Sendegebiet. Ich wünsche euch eine gute Fahrt.
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1: Also die Temperaturen lassen sich auf jeden Fall noch sehen bei 23 bis maximal 27 Grad. Dazu ist es eigentlich auch meist wolkenlos. Allerdings kann es hier und da vor allem über den Allgäu- und Lechtaler Alpen immer mal wieder lokal gewittern. Die Nacht, die bleibt dann eigentlich relativ ruhig und auch morgen generell der Donnerstag wird wieder ein hochsommerlicher Tag mit ganz viel Sonnenschein und 30 bis maximal 37 Grad. Und die gute Nachricht, so geht's dann auch ab dem Freitag durchgehend weiter mit Sommerwetter pur im gesamten Allgäu. Es bleibt auch warm bei Höchstwerten so um die 35 Grad. Zeitweise kann es hier und da immer mal wieder ein bisschen krachen.
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2: Die A7 Richtung Ulm zwischen Reinhardshoff-Tunnel und Nesselwang. Ein defekter Wohnwagen blockiert den Standstreifen und den rechten Fahrstreifen. Reifenteile liegen auf der Fahrbahn. Die A96 Richtung Lindau zwischen Buchloe Ost und Jengenkaufbeuern. Vorsicht, ein Traktor mit Anhänger fährt langsam auf dem Standstreifen. Ich wünsche euch eine gute Fahrt.
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1: Ich bin Thomas Bleskin. Bundespräsident Frank-Walter Steinmeier hat 3 neue Regierungsmitglieder ernannt. Steffen Bilger übernimmt das Verkehrsministerium, Carsten Linnemann das Gesundheitsressort und Nina Wagen das Kanzleramt. Die 3 neuen Minister sind damit im Amt, müssen ihren Amtseid vor dem Bundestag aber später ablegen.
2: Das soll nach der Sommerpause Anfang September passieren. Bundespräsident Steinmeier kritisiert das und auch andere Experten sehen das Vorgehen der Bundesregierung rechtlich durchaus kritisch. Allerdings müssten andernfalls alle 630 Bundestagsabgeordnete extra aus dem Urlaub nach Berlin gerufen werden, ein kostspieliges Unterfangen. Bei der Ernennung mahnte der Bundespräsident weitere Reformen an und rief auf, mutig zu sein. Die Belastungsprobe sei groß, so Steinmeier, aber die Entschlossenheit, sie zu bewältigen, sei größer. Tanja Wagner, Nachrichtenredaktion.
1: Der bisherige Kanzleramtschef Thorsten Frey ist zum neuen Vorsitzenden der Unionsfraktion im Bundestag gewählt worden. Der CDU-Politiker erhielt nach Angaben aus der Fraktionssitzung knapp 92% der Stimmen und folgt auf Jens Spahn. Der Unmut über die Personalentscheidungen von Bundeskanzler Friedrich Merz schlug sich damit nicht im Ergebnis nieder. Die öffentliche Verschuldung ist im vergangenen Jahr auf den Rekordstand von fast 2,7 Milliarden Euro gestiegen. Das entspricht nach Angaben des Statistischen Bundesamts einer Pro-Kopf-Verschuldung von etwa 32.000 Euro.
3: Öffentliche Verschuldung meint die Schulden, die Bund, Länder, Gemeinden und Sozialversicherungen beim sogenannten nicht öffentlichen Bereich haben, also beispielsweise bei Kreditinstituten. In all diesen Bereichen, außer der Sozialversicherung, sind die Schulden gestiegen. Beim Bund um etwa 6%, bei den Ländern um gut 3%. Nur in Rheinland-Pfalz, NRW und Berlin ist die Pro-Kopf-Verschuldung zurückgegangen. Den stärksten Anstieg gab es bei den Gemeinden und Gemeindeverbänden. Hier sind die Schulden im vergangenen Jahr um gut 15,5% nach oben geklettert. Fiona Reinhardt, Nachrichtenredaktion.
1: Ein Airbus A350 hat bei einem Testflug einen neuen Langstreckenrekord aufgestellt. Die Maschine flog ohne Zwischenlandung mehr als 23.000 Kilometer von Melbourne nach Toulouse und war dabei 24 Stunden und 24 Minuten in der Luft. Der Flug gehört zum Ultralangstreckenprojekt der australischen Gesellschaft Qantas. Sie will ab Oktober 2027 erstmals nonstop von Sydney nach London fliegen.
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4: Mit Leon Dauter. Am Flughafen Memmingen hat die Grenzpolizei einen 34-jährigen Mann beim Konsum von Cannabis in der Nähe eines Kinderspielplatzes erwischt. Wegen des Verstoßes gegen das dort geltende Konsumverbot erwartet ihn nun eine Ordnungswidrigkeitenanzeige. Und in Lindau hat die Feuerwehr in der Nacht auf Mittwoch 2 brennende Heuballen in der Nähe einer Scheune gelöscht. Die Polizei ermittelt derzeit zur bislang unbekannten Ursache des Feuers.
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5: Es ist fast im gesamten Allgäu eigentlich durch und durch weiterhin freundlich. Hier und da kann sich mal lokal ein Gewitter bilden, vor allem über den Allgäu und Lechtaler Alpen. Das Ganze bei Höchstwerten so um die 27 Grad. Kommende Nacht bleibt es eigentlich dann mild. Es sinkt auf maximal so 19 Grad runter. Morgen, der Donnerstag, dann auch wieder richtig hochsommerlich mit doch sehr warmen 30 bis maximal sogar 37 Grad. Und so geht es dann auch ab dem Freitag weiter. Es bleibt einfach schön anhaltend, teils auch ein bisschen schwül heiß bei maximal so um die 35 Grad. Und zeitweise kann es hier und da immer mal auch wieder gewittern.
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6: Die A7 Richtung Ulm zwischen Reinertshoftunnel und Nesselwang. Defekter Wohnwagen, Standstreifen und rechter Fahrstreifen blockiert. Reifenteile auf der Fahrbahn. Die B308 Richtung Lindau zwischen Scheidegg und Kinnbach, dichter Verkehr, 10 Minuten Zeitverlust. Ich wünsche eine gute und sichere Fahrt.
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1: Also die Temperaturen lassen sich auf jeden Fall noch sehen bei 23 bis maximal 27 Grad. Dazu ist es eigentlich auch meist wolkenlos. Allerdings kann es hier und da vor allem über den Allgäu- und Lechtaler Alpen immer mal wieder lokal gewittern. Die Nacht, die bleibt dann eigentlich relativ ruhig und auch morgen generell der Donnerstag wird wieder ein hochsommerlicher Tag mit ganz viel Sonnenschein und 30 bis maximal 37 Grad. Und die gute Nachricht, so geht's dann auch ab dem Freitag durchgehend weiter mit Sommerwetter pur im gesamten Allgäu. Es bleibt auch warm bei Höchstwerten so um die 35 Grad. Zeitweise kann's hier und da immer mal wieder ein bisschen krachen.
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2: Die A7 Füssen-Reutte Richtung Ulm. Zwischen Reinhardshoftunnel und Nesselwang defekter Wohnwagen. Standstreifen blockiert. Rechter Fahrstreifen blockiert. Gegenstände auf der Fahrbahn. Reifenteile. Und noch Kreis Ravensburg. K79/73. In Höhe Oberwaldhausen in beiden Richtungen mehrere Rinder auf der Fahrbahn. Ich wünsche euch eine gute Fahrt.

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1: Ich bin Uli Reitinger. 11 Tage nach dem Rücktritt von Unionsfraktionschef Spahn hat Bundeskanzler Merz den wesentlichen Teil seines Personalumbaus abgeschlossen. Die Unionsfraktion wählte in einer Sondersitzung den bisherigen Kanzleramtschef Thorsten Frey zum neuen Vorsitzenden mit dem für viele überraschend guten Ergebnis von rund 92%.
2: Vorher nannte Bundespräsident Steinmeier 3 neue Minister. Merz zeigte sich trotz massiver Kritik, vor allem über die Art und Weise der Entlassung von Verkehrsminister Schnieder, zufrieden mit der Neuaufstellung von Regierung, Partei und Fraktion. Er erwartet sogar einen neuen Impuls, der ist aus Unionssicht auch nötig, zumal im Herbst 3 wichtige Landtagswahlen anstehen. CSU-Chef Söder konnte sich einen Seitenhieb Richtung Merz nicht verkneifen. Er fordert mehr Tempo bei den Reformen der schwarz-roten Koalition. David Riemer, Nachrichtenredaktion.
1: Von einer Hitzewelle und kräftigem Wind angeheizte Brände greifen in Südeuropa um sich und stellen Feuerwehrkräfte und die Bevölkerung vor eine extreme Herausforderung. In Frankreich konzentrieren sich die Einsatzkräfte darauf, das Wiederaufflammen der einigermaßen eingegrenzten Waldbrände zu verhindern.
3: Es ist enorm heiß in Westfrankreich. Die Temperaturen liegen bei bis zu 41 Grad, die Luft ist trocken und es windet. Die Feuerwehr bangt daher, dass der riesige Brand bei Bordeaux weiter um sich greifen könnte. Die Kräfte vor Ort sind weiter im Dauereinsatz. Mit dabei sind auch 40 Soldaten der Bundeswehr. Mit 2 Löschhubschraubern werfen sie immer wieder riesige Mengen Wasser über den Flammen ab. Sollte der Brand noch lange anhalten, könnten auch aus Deutschland noch länger Helfer vor Ort sein. Aus Bordeaux, Rachel Sommer.
1: Die Bundesregierung hat eine Reform des Erneuerbare-Energien-Gesetzes und ein neues Netzpaket auf den Weg gebracht. Für neue, kleine Solaranlagen auf Hausdächern soll es ab 2027 keine dauerhafte Förderung mehr geben. Umweltverbände und Grüne warnen vor einer Schwächung der Energiewende. Industrie und kommunale Unternehmen begrüßen die Pläne grundsätzlich. Ein Airbus A350 hat bei einem Testflug einen neuen Langstreckenrekord aufgestellt. Die Maschine flog ohne Zwischenlandung mehr als 23.000 Kilometer von Melbourne nach Toulouse und war dabei 24 Stunden und 24 Minuten in der Luft. Der Flug gehört zum Ultralangstreckenprojekt der australischen Gesellschaft Qantas. Sie will ab Oktober 2027 erstmals nonstop von Sydney nach London fliegen.
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4: Mit Leon Dauter. In Lindau hat die Feuerwehr in der Nacht auf Mittwoch 2 brennende Heuballen in der Nähe einer Scheune gelöscht. Die Polizei ermittelt derzeit zur bislang unbekannten Ursache des Feuers. Und in Bleichach hat ein alkoholisierter 61-Jähriger in einer Gaststätte randaliert, nachdem er seine Rechnung nicht bezahlen wollte. Der Mann warf mit einem Apfel nach einer Kellnerin, leistete Widerstand gegen die Polizei und muss nun mit strafrechtlichen Konsequenzen rechnen.
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5: Es ist fast im gesamten Allgäu eigentlich durch und durch weiterhin freundlich. Hier und da kann sich mal lokalen Gewitter bilden, vor allem über den Allgäu und Lechtaler Alpen. Das Ganze bei Höchstwerten so um die 27 Grad. Kommende Nacht bleibt es eigentlich dann mild. Es sinkt auf maximal so 19 Grad runter. Morgen, der Donnerstag, dann auch wieder richtig hochsommerlich mit doch sehr warmen 30 bis maximal sogar 37 Grad. Und so geht es dann auch ab dem Freitag weiter. Es bleibt einfach schön anhaltend, teils auch ein bisschen schwül heiß bei maximal so um die 35 Grad. Und zeitweise kann es hier und da immer mal auch wieder gewittern.
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6: Die A7 Richtung Ulm zwischen Reinertshoftunnel und Nesselwang. Defekter Wohnwagen, Standstreifen und rechter Fahrstreifen blockiert. Reifenteile auf der Fahrbahn. Vorsicht wegen Personen auf der Fahrbahn. Die K7973, Kreis Ravensburg, in beiden Richtungen, in Höhe Oberwaldhausen, mehrere freilaufende Rinder. Ich wünsche eine gute und sichere Fahrt.
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1: Also die Temperaturen lassen sich auf jeden Fall noch sehen bei 23 bis maximal 27 Grad. Dazu ist es eigentlich auch meist wolkenlos. Allerdings kann es hier und da vor allem über den Allgäu- und Lechtaler Alpen immer mal wieder lokal gewittern. Die Nacht, die bleibt dann eigentlich relativ ruhig und auch morgen generell der Donnerstag wird wieder ein hochsommerlicher Tag mit ganz viel Sonnenschein und 30 bis maximal 37 Grad. Und die gute Nachricht, so geht's dann auch ab dem Freitag durchgehend weiter mit Sommerwetter pur im gesamten Allgäu. Es bleibt auch warm bei Höchstwerten so um die 35 Grad. Zeitweise kann's hier und da immer mal wieder ein bisschen krachen.
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2: Die K79 73 in beiden Richtungen, in Höhe Oberwaldhausen. Vorsicht, mehrere freilaufende Rinder. Ich wünsche euch eine gute Fahrt.

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1: Ich bin Uli Reitinger. Nach dem Rücktritt von Jens Spahn ist der Personalumbau der Union weitgehend abgeschlossen. Thorsten Frey wurde mit knapp 92% zum neuen Vorsitzenden der Bundestagsfraktion gewählt. Bundespräsident Steinmeier ernannte zudem Nina Warken zur Kanzleramtschefin, Carsten Linnemann zum Gesundheitsminister und Steffen Bilger zum Verkehrsminister. Bundeskanzler Merz zeigte sich trotz anhaltender Kritik zuversichtlich, dass von der Neuaufstellung neue Impulse ausgehen. Wirtschafts- und Energieministerin Reiche plant einen Kurswechsel in der Energiepolitik. Das Kabinett hat grundlegende Reformen dazu nun auf den Weg gebracht, mit Konsequenzen auch für die privaten Haushalte.
2: Mehr finanzielle Eigenverantwortung für die erneuerbaren Energien und ein Netzpaket sollen helfen, die hohen Stromkosten am Wirtschaftsstandort Deutschland zu senken. Es muss Schluss sein mit dem Rundum-Sorglos-Paket, sagt Reiche. Sie will den Ausbau von Ökostrom und Netzen besser aufeinander abstimmen und Fördermittel sparen, auch bei den Solaranlagen auf dem Hausdach oder den Balkonkraftwerken. Das kommt vor allem bei der Branche schlecht an, die Arbeitsplätze und Investitionen gefährdet sieht. Die Industrie dagegen begrüßt die Pläne. Tanja Wagner, Nachrichtenredaktion.
1: Mit stellenweise fast 40 Grad steht Deutschland morgen der heißeste Tag der aktuellen Hitzewelle bevor. Selbst an den Küsten steigen die Temperaturen auf über 30 Grad. Dazu drohen Sturm oder sogar Orkanböen und örtlich starke Gewitter, eine explosive Mischung.
3: Hohe Temperaturen und schwüle Gewitterluft. Meteorologen sprechen von einer extrem starken Wärmebelastung. Vor allem Menschen mit Kreislaufproblemen leiden. Auch für ältere Menschen ist die Wetterlage gefährlich. Der Deutsche Wetterdienst empfiehlt, direkte Sonne nach Möglichkeit zu meiden, ausreichend Wasser zu trinken und die Innenräume kühl zu halten. Wer Abkühlung in Wäldern sucht, sollte den Rückweg antreten, sobald sich erste Gewitterboten ankündigen. Das gilt auch für schattige Bereiche unter Bäumen an Badeseen. Diana Kramer, Nachrichtenredaktion.
1: Wegen eines außer Kontrolle geratenen Waldbrands auf Kreta wird der Ferienort Arja Galina evakuiert. Medienberichten zufolge sind rund 6000 Urlauber betroffen. Stürmischer Wind treibt die etwa 15 Kilometer lange Feuerfront voran und zwang Löschfahrzeuge und Hubschrauber zum Abbruch ihrer Einsätze. Zwei Feuerwehrleute kamen ums Leben, nachdem sie im dichten Rauch die Orientierung verloren hatten.
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4: Mit Leon Dauter. Am Flughafen Memmingen hat die Grenzpolizei einen 34-jährigen Mann beim Konsum von Cannabis in der Nähe eines Kinderspielplatzes erwischt. Wegen des Verstoßes gegen das dort geltende Konsumverbot erwartet ihn nun eine Ordnungswidrigkeitenanzeige. Und in Lindau hat die Feuerwehr in der Nacht auf Mittwoch zwei brennende Heuballen in der Nähe einer Scheune gelöscht. Die Polizei ermittelt derzeit zur bislang unbekannten Ursache des Feuers.
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5: Es ist fast im gesamten Allgäu eigentlich durch und durch weiterhin freundlich. Hier und da kann sich mal lokalen Gewitter bilden, vor allem über den Allgäu und Lechtaler Alpen. Das Ganze bei Höchstwerten so um die 27 Grad. Kommende Nacht bleibt es eigentlich dann mild. Es sinkt auf maximal so 19 Grad runter. Morgen, der Donnerstag, dann auch wieder richtig hochsommerlich mit doch sehr warmen 30 bis maximal sogar 37 Grad. Und so geht es dann auch ab dem Freitag weiter. Es bleibt einfach schön anhaltend, teils auch ein bisschen schwül heiß bei maximal so um die 35 Grad. Und zeitweise kann es hier und da immer mal auch wieder gewittern.
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6: Normaler Verkehr im Sendegebiet. Ich wünsche euch eine gute Fahrt.
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1: Also die Temperaturen lassen sich auf jeden Fall noch sehen bei 23 bis maximal 27 Grad. Dazu ist es eigentlich auch meist wolkenlos, allerdings kann es hier und da vor allem über den Allgäu- und Lechtaler Alpen immer mal wieder lokal gewittern. Die Nacht, die bleibt dann eigentlich relativ ruhig und auch morgen generell der Donnerstag wird wieder ein hochsommerlicher Tag mit ganz viel Sonnenschein und 30 bis maximal 37 Grad. Und die gute Nachricht, so geht's dann auch ab dem Freitag durchgehend weiter mit Sommerwetter pur im gesamten Allgäu. Es bleibt auch warm bei Höchstwerten so um die 35 Grad. Zeitweise kann's hier und da immer mal wieder ein bisschen krachen.
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2: Die A96 Richtung München zwischen Buchloe Ost und Landsberg am Lech West Gefahr durch Personen auf dem Standstreifen und einen defekten Personenkraftwagen. Ich wünsche euch eine gute Fahrt.

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1: Ich bin Uli Reitinger. Der personelle Umbau in der Unionsfraktion und in der Bundesregierung ist weitgehend abgeschlossen. Die Minister Warken, Linnemann und Bilger bekamen von Bundespräsident Steinmeier ihre Ernennungsurkunden. Und die Unionsfraktion wählte Thorsten Frey mit mehr als 90% zu ihrem neuen Vorsitzenden. Kanzler Merz war nachher sichtbar zufrieden.
2: Dieser Herbst, der wird für uns sehr herausfordernd. Wir werden uns darauf vorbereiten müssen. Wir werden das tun. Die Reformen gehen weiter. Wir arbeiten daran. Und ich bin wirklich sehr zuversichtlich, dass aus dieser Fraktionssitzung heraus ein neuer Impuls kommt, eine neue Dynamik kommt und auch eine neue Anstrengung für uns alle kommt, das Land gut zu führen, unser Land in eine gute Zukunft zu führen. Und das ist die Aufgabe, die wir alle haben.
1: Die neuen Minister sollen erst Anfang September vom Bundestag vereidigt werden. Sie sind trotzdem jetzt schon im Amt. Wegen einer neuen Hitzewelle kämpft die Feuerwehr in den Waldbrandgebieten in Frankreich und Spanien unter Hochdruck gegen ein Wiederaufflammen der Feuer. Inzwischen können Zehntausende Evakuierte in beiden Ländern in ihre Häuser zurückkehren.
3: An der französischen Atlantikküste sorgen enorme Trockenheit, Wind und Temperaturen von über 40 Grad weiter für große Gefahr. Rund 2200 Feuerwehrleute sind dort weiter im Einsatz. Und in Spanien wurden Evakuierungen und Ausgangsbeschränkungen für 19 Ortschaften aufgehoben. Die Behörden warnen wegen der vierten Hitzewelle des Sommers aber vor einer verfrühten Entwarnung. Sorgen bereitet außerdem ein Waldbrand in der Provinz Castellón im Osten Spaniens, wo die Flammen weiter außer Kontrolle sind. David Riemer, Nachrichtenredaktion.
1: Nach dem islamistischen Anschlag am Rande des Christopher Street Days in Berlin stellt Familienministerin Prien den Ländern mehr Geld für Angebote gegen Radikalisierung in Aussicht. Konkret geht es um 5 Millionen Euro aus dem Förderprogramm Demokratie leben, die bisher nicht dafür vorgesehen waren. Bei dem CSD-Anschlag hatte ein Islamist eine Frau tödlich und etwa 30 weitere Menschen teils lebensgefährlich verletzt. BMW legt als letzter deutscher Autokonzern ein großes Stellenabbauprogramm auf. Weltweit sollen rund 8000 Jobs wegfallen. Der Stellenabbau soll in Deutschland über natürliche Fluktuation und ein Abfindungsprogramm auf freiwilliger Basis erfolgen. Da mehr als die Hälfte der knapp 154.000 BMW-Mitarbeiter in Deutschland tätig ist, ist es wahrscheinlich, dass am Ende auch mehr als die Hälfte der betroffenen Jobs auf Deutschland entfällt.
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4: Fangen wir mal mit dem Temperaturencheck an. Also das lässt sich auf jeden Fall sehen. Es ist eine meist klare Nacht und dazu haben wir 20 bis maximal 23 Grad. Aber da bekommen wir heute noch deutlich mehr aufs Thermometer. Die Sonne scheint den ganzen Donnerstag über und es wird ziemlich warm bei 30 bis maximal sogar 37 Grad. Und mit diesem schönen Wetter geht es dann auch ab morgen, ab dem Freitag weiter. Es bleibt dann im gesamten Allgäu sommerlich mit ganz viel Sonnenschein. Es bleibt auch anhaltend schwül heiß bei 29 bis 35 Grad. Zeitweise kann hier und da auch mal ein Gewitter vorbeischauen.
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5: Die A96 Lindau Richtung München, zwischen Buchloe Ost und Landsberg am Lech West, Gefahr durch Personen auf dem Standstreifen, defekter PKW. Ich wünsche eine gute Fahrt.
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1: Ich bin Uli Reitinger. 11 Tage nach dem Rücktritt von Unionsfraktionschef Spahn hat Bundeskanzler Merz den wesentlichen Teil seines Personalumbaus abgeschlossen. Die Unionsfraktion wählte in einer Sondersitzung den bisherigen Kanzleramtschef frei zum neuen Vorsitzenden mit dem für viele überraschend guten Ergebnis von rund 92%.
2: Vorher nannte Bundespräsident Steinmeier 3 neue Minister. Merz zeigte sich trotz massiver Kritik, vor allem über die Art und Weise der Entlassung von Verkehrsminister Schnieder, zufrieden mit der Neuaufstellung von Regierung, Partei und Fraktion. Er erwartet sogar einen neuen Impuls, der ist aus Unionssicht auch nötig, zumal im Herbst 3 wichtige Landtagswahlen anstehen. CSU-Chef Söder konnte sich einen Seitenhieb Richtung Merz nicht verkneifen. Er fordert mehr Tempo bei den Reformen der schwarz-roten Koalition. David Riemer, Nachrichtenredaktion.
1: Der neue Verkehrsminister Steffen Bilger ist optimistisch, den Zustand der Verkehrsträger mit den neuen Infrastrukturmilliarden verbessern zu können. Das gehe aber nicht sehr schnell und nicht ohne Unannehmlichkeiten, sagte Bilger im ZDF Heute Journal.
3: Ich kann keine Wunder versprechen, weil Infrastruktur schon auch Zeit braucht. Aber natürlich muss es jetzt auch mit den Möglichkeiten, die wir durch die Infrastrukturmilliarden haben, schnell und spürbar besser werden. Aber es wird seine Zeit brauchen. Gerade wenn wir jetzt viel in die Infrastruktur investieren, dann bedeutet das auch Baustellen. Das bedeutet Behinderung, das bedeutet im Bahnbereich dann auch leicht Verspätungen.
1: Der neue Verkehrsminister Steffen Bilger. Deutschlands Verbraucher müssen sich nach dem Auslaufen des Tankrabatts auf höhere Teuerungsraten einstellen. Nach dem Rückgang auf 2,3% im Juni dürfte die Inflation im Juli laut Volkswirten gestiegen sein. Heute veröffentlicht das Statistische Bundesamt seine erste Schätzung. Die Bundesstatistiker veröffentlichen heute auch noch eine erste Schätzung zum Bruttoinlandsprodukt im Zeitraum April bis Juni. Der Iran-Krieg bremst die Erholung der Wirtschaft. Volkswirte rechnen für das zweite Quartal trotzdem mit einem Mini-Plus von 0,1% zum Vorquartal. Wegen eines außer Kontrolle geratenen Waldbrands auf Kreta wird der Ferienort Alia Gallini evakuiert. Medienberichten zufolge sind rund 6000 Urlauber betroffen. Stürmischer Wind treibt die etwa 15 Kilometer lange Feuerfront voran und zwang Löschflugzeuge und Hubschrauber zum Abbruch ihrer Einsätze. 2 Feuerwehrleute kamen ums Leben, nachdem sie im dichten Rauch die Orientierung verloren hatten.
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4: Fangen wir mal mit dem Temperaturencheck an. Also das lässt sich auf jeden Fall sehen. Es ist eine meist klare Nacht und dazu haben wir 20 bis maximal 23 Grad. Aber da bekommen wir heute noch deutlich mehr aufs Thermometer. Die Sonne scheint den ganzen Donnerstag über und es wird ziemlich warm bei 30 bis maximal sogar 37 Grad. Und mit diesem schönen Wetter geht es dann auch ab morgen, ab dem Freitag weiter. Es bleibt dann im gesamten Allgäu sommerlich mit ganz viel Sonnenschein. Es bleibt auch anhaltend schwül heiß bei 29 bis 35 Grad. Zeitweise kann hier und da auch mal ein Gewitter vorbeischauen.
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5: Normaler Verkehr im Allgäu. Ich wünsche euch eine gute Fahrt.

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1: Ich bin Uli Reitinger. Die personellen Änderungen in der Regierung und Unionsfraktion sind soweit abgeschlossen. Bundespräsident Steinmeier überreichte den neuen Ministern Warken, Linnemann und Bilger ihre Ernennungsurkunden. Und Thorsten Frey wurde von der Unionsfraktion zu ihrem neuen Vorsitzenden gewählt mit knapp 92%.
2: Frey bekommt von der Bundestagsfraktion nicht die Quittung für den Unmut über Merz Personalentscheidungen. Mehr als 90% Zustimmung gilt als gutes Ergebnis. Von seinen 13 Vorgängern starteten fast alle mit solchen Werten in ihre Amtszeiten, bis auf Friedrich Merz selbst 2022. Vor allem aus Bremen, Rheinland-Pfalz und Sachsen hatte es zuletzt viel Kritik über das Vorgehen des Kanzlers gegeben. Tanja Wagner, Nachrichtenredaktion.
1: In mehreren Regionen Frankreichs sind erneut Waldbrände ausgebrochen. Betroffen ist unter anderem das südfranzösische Departement Var. 600 bis 700 Menschen mussten evakuiert werden. Ein größerer Brand brach auch in der Nähe von Dijon aus. Wegen des Rauchs wurde die Bevölkerung aufgerufen, sich möglichst nicht draußen aufzuhalten und Türen und Fenster geschlossen zu halten. Auch in Spanien ist ein weiteres schweres Feuer ausgebrochen, in einem Nationalpark an der Grenze zu Portugal. Rund 950 Menschen aus 12 Ortschaften wurden in Sicherheit gebracht. Jetzt erwischt es auch BMW. Als letzter deutscher Autokonzern legen die Münchner ein großes Stellenabbauprogramm auf. Weltweit sollen rund 8000 Jobs wegfallen, erfuhr die Deutsche Presseagentur aus Unternehmenskreisen.
3: Wie viele der 8000 Stellen hier in Deutschland wegfallen, ist bislang nicht bekannt. Der Münchner Autobauer teilte mit, der Abbau soll über die natürliche Fluktuation und ein Abfindungsprogramm erfolgen. BMW leidet, wie auch die Konkurrenz, unter enormem Konkurrenz- und Preisdruck, vor allem durch chinesische Hersteller. Dazu kommen die US-Zölle und die Auswirkungen der Krise im Nahen Osten auf die weltweite Konjunktur. Diana Kramer, Nachrichtenredaktion.
1: Die Deutsche Bahn stellt heute ihre Halbjahresbilanz vor. Der bundeseigene Konzern fiel zuletzt nicht nur mit schwacher Pünktlichkeitsquote und maroder Infrastruktur auf, sondern auch mit schlechten Unternehmenszahlen. 2025 verzeichnete die Bahn unterm Strich einen Milliardenverlust. Operativ, also im Kerngeschäft, machte die Bahn wegen der stetig steigenden Zahl an Fahrgästen ein Plus von rund 300 Millionen Euro und das will man im laufenden Jahr verdoppeln.
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4: Fangen wir mal mit dem Temperaturencheck an. Also das lässt sich auf jeden Fall sehen. Es ist eine meist klare Nacht und dazu haben wir 20 bis maximal 23 Grad. Aber da bekommen wir heute noch deutlich mehr aufs Thermometer. Die Sonne scheint den ganzen Donnerstag über und es wird